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1: Im Studio ist Martin Krachler. Es ist 4 Uhr. Bei Auftragsschwankungen am Bau, im Tourismus oder etwa in der Industrie soll Personal künftig nicht mehr so leicht beim AMS zwischengeparkt werden können. Denn das kostet dem Staat viel Geld, das die Regierung jetzt einsparen will. Zurzeit verhandeln deshalb die Sozialpartner, berichtet Maria Kern.
2: Das Zwischenparken von Beschäftigten beim AMS verursacht laut WIFO jährlich Kosten von bis zu 700 Millionen Euro. 200 Millionen davon sollen nun eingespart werden. Im Gespräch ist nun laut Standard, dass das AMS erst nach 4 Wochen Arbeitslosengeld zahlen soll. Davor könnte es 2 Wochen lang kein Geld geben und 2 Wochen könnten die Arbeitgeber zahlen. Gewerkschafter Josef Muchitsch dazu.
3: Wir haben auch andere Alternativen vorgeschlagen. Ich möchte es den Verhandlungen hier nicht vorgreifen. Fakt ist, es muss auf beiden Seiten ein Modell sein, die auch tatsächlich diese Volumen ausbringen.
2: Rolf Gleisner von der Wirtschaftskammer.
4: Wir wollen jedenfalls keine weiteren Belastungen. Wir haben schon eine sehr hohe Aufgabenquote.
2: In wenigen Tagen sollte dennoch eine Einigung gelingen, wie man zu 200 Millionen Euro kommt.
1: 3 Studienkollegen in Bergnot mussten jetzt vom Großglockner gerettet werden. Die jungen Männer aus Bangladesch sind mit einer offenen

0: In der Straße von Hormuz haben zwei chinesische Öltanker die Meeresenge nach Monaten jetzt verlassen können. Der Iran hatte vor kurzem eine Reihe von chinesischen Schiffen die Durchfahrt erlaubt. Und nächster Sieg am Abend für Österreichs Eishockey-Nationalteam bei der WM mit einem 3:1 gegen Lettland. Christoph Ott.
1: 3 Siege für Österreich in den ersten 3 Spielen bei einer A-Weltmeisterschaft, das ist eine Premiere. Teamchef Roger Bader ist begeistert von seiner Mannschaft.
2: Natürlich macht mich diese Bilanz sehr stolz, aber vorerst einmal macht mich die Leistung vom heutigen Spiel stolz. Wir müssen eigentlich gar nicht coachen an der Bande, weil das so läuft, sie spielen diszipliniert genau das, was wir uns vorgenommen haben. Und der kämpferische Einsatz der Mannschaft ist einfach wirklich so, dass man Gänsehaut bekommt.
1: WM-Debütant Tim Harnisch bringt die Österreicher in Führung. Benjamin Nissen erzielt nach dem zwischenzeitlichen Ausgleich der Letten das 2:1 und Vinzenz Rohrer sorgt mit seinem Schuss ins leere Tor für den 3:1 Endstand. Damit haben die Österreicher den Klassenerhalt endgültig fixiert und wollen jetzt wie vor einem Jahr das WM-Viertelfinale erreichen. Nächster Gegner ist bereits heute Nachmittag die Schweiz.
0: Und wir kommen jetzt zum Wetter und zu Katrin Ladstätter.
3: In der Westhälfte Österreichs ist es heute von der Früh weg unbeständig. Sonne gibt es nur zwischendurch und über den Tag verteilt gehen Regenschauer nieder. Am Nachmittag und Abend sind auch einzelne Gewitter dabei. Länger sonnig ist es von Linz und Klagenfurt ostwärts. Hier bleibt es weitgehend trocken. Westwind frischt heute auf und es werden am Nachmittag 15 bis 22 Grad, im Osten bis 24. Der Donnerstag dann noch windig und wechselhaft, aber schon wärmer, sommerlich warm geht es dann in Richtung Pfingsten weiter.
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1: Am Mikrofon ist Felix Schneider-Stohr. Finanzminister Markus Materbauer von der SPÖ muss sparen und will auch beim sogenannten Waldfonds ansetzen, einem Fördertopf für die Wald- und Holzwirtschaft, dotiert mit 430 Millionen Euro. Landwirtschaftsminister Norbert Totschnig von der ÖVP bleibt aber hartnäckig und will Förderungen retten. Astrid Petermann.
2: Mit 430 Millionen Euro war der Waldfonds insgesamt gefüllt, etwa für die Wiederaufforstung, die Waldbrandprävention, aber auch die Verwendung von Holz als Baustoff. Mehr als 90% der Förderungen sind bereits aufgebraucht. Frisches Geld hätte Landwirtschaftsminister Norbert Totschnig von der ÖVP deshalb gerne. Finanzminister Markus Materbauer von der SPÖ steht dem Vernehmen nach auf der Bremse. In einem Statement des Landwirtschaftsministers heißt es, in den aktuellen Budgetverhandlungen setze ich mich für eine Nachfolgelösung für den Waldfonds ein. Im Büro von Finanzminister Materbauer will man die laufenden Verhandlungen nicht kommentieren. Kritisiert wurde die Förderpraxis des Waldfonds in der Vergangenheit etwa vom Rechnungshof.
1: Nach monatelangen Verhandlungen und wiederholten Drohungen von US-Präsident Trump ist der Weg für die Umsetzung einer Zollvereinbarung zwischen der EU und den USA jetzt frei. Vertreterinnen und Vertreter aus dem Europaparlament und dem Rat der 27 EU-Länder haben sich in der Nacht in Straßburg darauf geeinigt, europäische Zölle auf US-Industriewaren abzuschaffen. Der US-Präsident hatte zuvor den Druck erhöht. Sollte die Umsetzung bis zum 4. Juli nicht beschlossen sein, werde er neue Aufschläge verhängen und die Zölle auf Autos von derzeit 15% auf 25% erhöhen. Der Gouverneur der österreichischen Nationalbank, Martin Kocher, rechnet mit einem leicht positiven Effekt auf die Inflation durch die Senkung

0: historischen Erfolgslauf fort. Erstmals ist das Team mit 3 Siegen in ein WM-Turnier gestartet. Die Österreicher haben Lettland gestern Abend nach einer kämpferischen Leistung mit 3 zu 1 geschlagen und sind jetzt auf Viertelfinalkurs. Das waren die Nachrichten mit Felix Schneider-Storm.
1: Das Oberösterreich-Wetter. Heute ist es wechselhaft. Immer wieder ziehen dichte Wolkenfelder durch. Regen jetzt schon ganz vereinzelt zwischen Mondsee und Bad Ischl. Vor allem am Nachmittag regnet es dann häufiger. Und auch Gewitter sind heute mit dabei. Dazwischen auch wieder viel, viel Sonne. Und es wird mild, 16 bis 22 Grad heute am Nachmittag. Jetzt für Sie zum Aufstehen in Kremsmünster 11, in Linz 10 und in Vöcklabruck 9 Grad. Es ist 3:05. Hier ist Ihr ORF Radio Oberösterreich mit dem besten Verkehrsservice im Land. Und da ist aktuell noch alles ruhig auf den Straßen, heißt für Sie freie Fahrt, eine gute Fahrt.
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1: Guten Morgen, wir orientieren uns einmal mit der besten Musik von SDS, Elton John und Lobo. Me and you and a dog named Boo. Guten Morgen.

0: Elton John zum Sonnenaufgang in Oberösterreich. Heute ist schon der 20. Mai. Willkommen.
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0: Schönen guten Morgen an diesem Mittwoch. Kathi Hellmeier hier für Sie im Studio. Schönes Aufstehen mit Radio Oberösterreich und vielleicht schon mit einer Biene, die an Ihnen vorbeifliegt. Oder die schlafen auch noch im Bienenstock. Es ist ja noch ziemlich früh. Heute am Welttag der Bienen wollen wir die Biene auch ein bisschen feiern. Heidrun Hörmann, so eine Biene, das ist ein wirklicher Wahnsinn, die sind sogar Rechenkünstler.
1: Guten Morgen. Bienen können nämlich zählen, zumindest bis 4. Also zum Beispiel, wie viele Bäume sind es bis zur nächsten Blumenwiese. Und sogar einfache Rechenaufgaben können sie lösen, wenn man sie entsprechend trainiert, wie australische Forscher herausgefunden haben. Gerechnet wird mit Formen und Farben. Unglaublich, oder? Und Bienen haben eine eigene Persönlichkeit. Das zeigen neueste Untersuchungen zum Stechverhalten. Es gibt Bienen, die praktisch immer in Angriffshaltung gehen, während andere stets friedlich bleiben.
0: Also Bienen sind unglaublich gescheit, aber einen Rausch können sie auch haben.
1: Wenn sie im Sommer zu viel vergorenes Obst nascht, dann kann es passieren, dass die Biene einen Schwips bekommt. Aber Bienen fliegen dann normalerweise nicht mehr weg, sondern bleiben am Ort des Geschehens und sitzen ihren Rausch aus.
0: Na, sehr gescheit. Don't drink and fly. Für Sie jetzt vielleicht der erste Kaffee? Jetzt zur Vanity Fair hier in Radio Oberösterreich. Hitching a ride. Guten Morgen.

Aufstehen mit Eros Ramazzotti und Aufstehen mit Kool and the Gang Fresh. Sie sind hoffentlich auch schon fresh heute an diesem Mittwoch. Kurzer Uhrenvergleich, 5.23 Uhr. Aufstehen mit der besten Musik. Draußen ist es auch schon hell. Dieser Tag hat auf uns gewartet. Guten Morgen.

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1: Es ist genau 5:30. Schönen guten Morgen, wünscht Gernot Hörmann. Im spektakulären Betrugsfall rund um eine Seepension am Traunsee müssen die Verurteilten die Haft vorerst nicht antreten. Zwei haben nämlich beantragt, dass der Prozess gänzlich neu aufgerollt wird. Solange darüber nicht entschieden ist, haben sie einen Antrag auf Aussetzen des Haftantritts gestellt. Die beiden anderen Verurteilten haben eine Fußfessel beantragt. Auch darüber muss erst entschieden werden. Ein weiterer Beklagter, der Ehemann der Maklerin, ein ehemaliger Lokalpolitiker, steht heute in Wels vor Gericht. Ihm drohen bis zu 10 Jahre Haft. Auf die Aussage des A1-Vorstandes Thomas Arnoldner, dass in Österreich Glasfaseranschlüsse an Haushalte bis zum Zehnfachen der Kosten wie in anderen Ländern, beispielsweise Spanien, kosten, reagiert nun das Büro von Wirtschaftslandesrat Markus Achleitner von der ÖVP. Es heißt, die Topografie und die kleinteilige Siedlungsstruktur in Österreich ergeben grundsätzlich schon höhere Ausbaukosten. Ebenso wären auch die Personalkosten in Österreich wesentlich höher als in Spanien. Und Sport, neben Fußballmeister Lars, könnte in der nächsten Saison mit der SV Ried ein weiterer Club aus Oberösterreich in einem internationalen Bewerb spielen. Die Innviertler gewinnen das Bundesliga-Playoff-Halbfinale um das letzte Europacup-Ticket gegen den WAC mit 2:1. Noch ist nicht alles in trockenen Tüchern. Freitag und Montag fällt dann im Finale die Entscheidung im direkten Duell gegen Rapid. Und wir kommen zum Wetter. Kathi Hellmeier.
2: Da sind ein paar Regenwolken unterwegs, aktuell vor allem im Innviertel und im Seengebiet. Viel Regen ist jetzt noch nicht mit dabei, der kommt dann aber am Nachmittag. Da ziehen gewitterige Regenschauer über ganz Oberösterreich dazwischen. Einige Wolken, aber auch viel, viel Sonnenschein. Und auch heute wieder sehr mild mit 16 bis 22 Grad. 5.32 Uhr, hier ist Ihr ORF Radio Oberösterreich mit dem besten Verkehrsservice im Land und das schaut sehr gut aus auf den Straßen. Sie haben freie Fahrt, eine gute Fahrt.
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0: Guten Morgen, es ist 5.39 Uhr.
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0: Als Heimleiter einer Pflegeeinrichtung erlebt Jörg Fuhrmann aus Salzburg immer wieder außergewöhnliche Situationen. Zum Beispiel mit Menschen, die an Demenz leiden. Wie man hier trotzdem einen Kontakt herstellen kann, das schilderte er heute in seinen Morgengedanken.
2: Vor einigen Wochen konnten wir einen Bewohnenden unserer Wohngruppe für Menschen mit Demenz aus der Akutpsychiatrie wieder bei uns aufnehmen. Es war anfänglich schwierig, den uns sehr bekannten und liebgewonnenen Bewohner als den, der er ist und war, zu erkennen. Er war sehr ruhig und hatte einen starren Blick. Die übergebene Person teilte uns mit, dass er nicht kontaktierbar sei. Da wir ihn ja doch gut kannten, versuchten wir ihn mit aller Kreativität zu erreichen. Er liebte sanfte Berührungen, ein wohltuendes Bad und Cola und Gummibärchen, sowie alte Schlager. Alles probierten wir aus und nach spürten wir leichte Erfolge in der Mimik und in den Blicken. Doch ein Gespräch oder Ansprache schien unmöglich. Ein Freund besuchte ihn und plötzlich kam ihm im Gespräch mit mir eine Idee. Er hat früher immer den Schlager gesungen, Seemann, lass das träumen, ohne Pause, jeden Tag. Ich stimmte das Lied spontan an und nach 23 Versuchen wendete er mir den Kopf zu und sagte, ja bitte. Vorgestern sang er zum ersten Mal wieder einige Worte mit bei diesem Lied und lächelte. Ich wünsche Ihnen, dass man nie aufhört, auch Sie zu erreichen, wenn Sie tief in Ihrer Welt versunken sind.
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1: Im Studio ist Felix Schneider-Storm. Der Gouverneur der österreichischen Nationalbank, Martin Kocher, sieht die Senkung der Mehrwertsteuer auf Grundnahrungsmittel positiv. Er rechnet mit einem leichten Bremseffekt auf die Teuerung.
2: Es gibt nicht auch Maßnahmen, die in die Gegenrichtung arbeiten, eine Erhöhung der Tabaksteuer, erhöhte Gebühren und auch die Paketgebühr, die Paketsteuer. Insgesamt gibt es einen leicht positiven Einfluss auf die Inflation. Das hängt ein bisschen davon ab, wie man es genau rechnet, aber es wird einen positiven Einfluss geben. Und im Moment, glaube ich, ist klar, dass im Land, wo es eine hohe Steuer- und Abgabenbelastung gibt, grundsätzlich begrüßenswert ist, wenn Steuern gesenkt werden.
1: Sagt Nationalbankgouverneur Kocher in der Zeit im Bild 2. Wenige Tage nach dem Besuch von US-Präsident Donald Trump ist der russische Staatschef Wladimir Putin heute vom chinesischen Staatschef Xi Jinping in Peking empfangen worden. Xi hat den Kreml-Chef vor der großen Halle des Volkes begrüßt, wie auf Videoaufnahmen zu sehen ist. Putin und Xi sind dann gemeinsam über einen roten Teppich geschritten. Putin war am Vorabend in Peking gelandet. Im Mittelpunkt des Besuchs stehen Gespräche über die Beziehungen zwischen China und Russland sowie internationale und regionale Fragen, wie es heißt. Ein mit dem Ebola-Virus infizierter US-Amerikaner ist jetzt zur Behandlung in die Berliner Charité gebracht worden. Er wurde in der Sonderisolierstation des Universitätsklinikums aufgenommen. Der Patient hatte sich in der Demokratischen Republik Kongo mit dem Ebola-Virus angesteckt, das sich dort derzeit ausbreitet. Im Süden des US-Bundesstaats Kalifornien kämpfen hunderte Feuerwehrleute gegen mehrere Waldbrände. Der Großeinsatz zu Beginn der Feuersaison zeigt aber bereits Erfolg. Ein Feuer auf der Insel Santa Rosa vor der Küste Kaliforniens war gestern Abend zu einem Viertel eingedämmt worden. Innerhalb weniger Tage hatte es zuvor eine Fläche von rund 68 Quadratkilometer erfasst. Nach Angaben der Los Angeles Times gilt das Feuer als größter dokumentierter Brand in der modernen Geschichte der Insel. Österreichs Eishockey-Nationalteam feiert bei der Weltmeisterschaft in der Schweiz mit einem 3:1-Erfolg gegen Lettland den dritten Sieg in Folge. Die Österreicher schreiben damit Sportgeschichte. Christoph Ott.
3: Noch nie ist ein österreichisches Eishockey-Nationalteam so gut in eine AWM gestartet. Damit hat das Team von Roger Bader endgültig den Klassenerhalt geschafft und redet nun offen über das nächste Ziel, Viertelfinale.
4: Ja, auf jeden Fall. Jetzt darf man das, weil es ist effektiv das nächste Ziel. Wir haben immer gesagt, und mit einem dritten Sieg kann man sich dann die Grundlage erschaffen, dass man dann einen vierten Sieg schaffen kann und damit das Viertelfinale zu erreichen. Jetzt ist es schon das

0: die Österreicher auch gegen die Schweiz überraschen können, ist ab 16.20 Uhr live zu sehen in ORF1.
1: Das waren die Nachrichten mit Felix Schneider-Storm.
2: Und hier ist das Oberösterreich-Wetter mit einmal alles bitte.
3: Gerade ziehen Regenfelder vom Attersee bis ins innere Salzkammergut. Viel Regen ist aber noch nicht. Am Nachmittag gibt es mehr Regen und auch Gewitter. Jetzt Sonne, vor allem im Mühlviertel und entlang der Donau, im Rest von Oberösterreich mehr Wolken. Auch hier gibt es heute aber Sonne zwischendurch, also ist heute wirklich alles dabei. Es ist sehr mild schon jetzt in Bad Gäusern 10 Grad, in Linz 9, Windischgarsten 8 Grad. Am Nachmittag werden es bis zu 22 Grad und morgen starten wir dann noch einmal wechselhaft. Es wird im Laufe des Tages aber immer sonniger und am Nachmittag bis zu 23 Grad.
2: Es ist 6.03 Uhr. Wir schauen auf die Straßen in Oberösterreich und dann gleich zum Stau auf der B3.
3: Richtung Linz vor der Baustelle bei Stereck stehen Sie bereits 10 Minuten im Stau. Gute Fahrt.
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2: Und Ried träumt vom Fußball-Europacup. Jetzt haben wir so viel den LASK abgefeiert in den letzten Tagen.
3: Jetzt haben wir die Innviertler dran.
2: Jetzt müssen wir schon einmal den Innviertlern sagen, es ist schon ein Wahnsinn. Ja? Ried ist eine Runde weiter im Playoff um den letzten Europacup-Startplatz. Jetzt gibt es das Finale gegen Rapid. Das werden nochmal zwei heiße Match. Übermorgen Freitag, erste Runde. Also da heißt nur mal Daumen drücken im Innviertler, für die Innviertler.
3: Hört denn diese Aufregung bei euch Fußballern nie auf?
2: Nein, weil es kommt die WM. 11. Juli ist dann WM, ja.

0: Morgen um 11:06. Sonne geht auf, der neue Tag ist da. Jetzt braucht es einen wunderbaren Biss in ein Honigbrot zum Beispiel, oder? Guten Morgen mit Ihrem Frühstücksbrot. Das haben sicher auch viele. So extra Honig aus der Region, das Glasl vom Imker ums Eck. Trifft sich gut, weil heute ist Welttag der Bienen.
1: Und wie wichtig die Bienen sind, braucht man gar nicht drüber reden. Ohne Bienen wird gar nichts laufen auf der Welt. Was ganz interessant ist, wer jetzt in der Früh eine Biene sieht, die ist so wie wir schnell Kaffee holen, ist sie schnell Wasser holen. Mehr machen sie in der Früh noch nicht. Den Nektar heimbringen, also die große Arbeit, die behalten sie sich dann für den Nachmittag auf, wenn es ein bisschen wärmer ist. Das sind Langschläfer, die Bienen.
0: Imkerkurs beim Wifi gemacht, oder was ist mit dir los?
1: Nein, lieb Bienen einfach.
0: Aber so ein paar spezielle bienenfreundliche Pflanzen, die sind immer gefragt. Karl Ploberger, Biogärtner, was ist denn so richtig bienenfreundlich?
2: Es gibt ja nicht eine Biene, sondern es gibt ja 600 verschiedene Bienen, die alleine in Österreich zu Hause sind. Und jede hat dann spezielle Ansprüche. Daher ist die Vielfalt das Wichtigste. Schönste für Bienen ist eine Blumenwiese, weil da hat es eine große Vielfalt an allen Pflanzen. Dann als Grundregel, alle Blüten, die offensten, wo man die Staubgefäße sieht, sind insektenfreundlich.
0: Aha. Okay. Bei mir zu Hause blüht schon eine Rose so schön, also eine gelbe Rose. Mhm. Ist die was oder wie schaut's denn aus?
2: Rosen, wunderbar, die ganzen Margeriten, was jetzt zum Beispiel überall blühen. Lavendel ist eine schöne Pflanze, die passt natürlich auch für die Bienen. Aber jetzt sage ich mal, als typische Pflanze, die für die Bienen so wichtig ist, ist zum Beispiel bei den Gehölzen der Bienenbaum. Das ist etwas, was der ganz spät im Jahr blüht. Oder der Efeu blüht auch ganz spät. Weil du musst immer sagen, immer dann, wenn im Frühling natürlich alles blüht, dann sind sie emsig, die Bienen, aber sie brauchen im zweiten Teil des Jahres auch was.
0: Alles klar, also wenn Sie den Bienen richtig was Gutes tun wollen, so Frühblüher oder Spätblüher irgendwo ansetzen. Und wenn es nur am Fensterbrett ist.
1: Sie hat das schon wieder in den Gartenmarkt.
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0: Das war ein wunderbarer Sänger. Neil Young zum Aufstehen am Mittwoch in der Früh. Guten Morgen, 6:59 ist es. Hier ist Radio Oberösterreich und jetzt ist Mittwoch eben, jetzt spitzen schon viele aufs Pfingstwochenende. Ja, wie wird's denn? Was machen wir denn? Was tun wir denn? Vielleicht wetterabhängig.
1: Ja, also es wird ein Badewochenende. Heute, morgen noch ein bisschen unbeständig, ein bisschen Regen können wir eh brauchen und dann schaut alles aus. Freitag, Samstag, Sonntag, Montag, Sonne und wir nähern uns der 30-Grad-Marke. Also am Pfingstsonntag schon mal so bis zu 28 Grad in Oberösterreich. Also ich spitze auf den Nachbarpool.
0: Der Nachbarpool, ist er schon einlassen? Das ist natürlich
1: ja,
0: die Frage.
1: Die Nachbarn waren fleißig, haben eingelassen. Ich warte nur auf die Einladung, gell, falls
0: sehr,
1: wir zuhören.
0: Sehr gut. Also wenn Sie es platschen hören dann am Pfingstwochenende, dann ist der Pool einlassen beim Nachbar. Dann kann man sich ja einladen mit ein bisschen was.

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1: 6:30 am Mittwoch, der Überblick. Hohe Rückforderungen beim Kernland-Skandal. Unsicherheit, aber auch Optimismus beim Wirtschaftsausblick. Wolken und Regenschauer vor allem am Nachmittag beim Wetter. Im Studio Gernot Hörmann. Gefälschte Rechnungen, verschwundene Fördergelder und ein Verein am Rande des Ruins. Im Förderskandal rund um das Mühlviertler Kernland drohen der früheren Geschäftsführerin jetzt enorme Schadenersatzforderungen. Daniela Dahlke berichtet.
2: 8 Jahre lang soll die frühere Leader-Managerin auf Vereinskosten gut gelebt haben. Rund 400.000 Euro soll sie, wie berichtet, insgesamt herausgezogen haben. Der Verein will beim Prozess aber nicht nur dieses Geld zurück, weil die Frau mit fingierten Rechnungen und gefälschten Belegen auch Fördergelder erschlichen haben soll, wurden ganze Projekte rückabgewickelt. In Summe hat das Land als Fördergeber mittlerweile bei 3 Eigenprojekten des Mühlviertler Kernlands die Gelder zurückverlangt. Das waren insgesamt knapp 236.000 Euro, eine Summe, die der Verein noch zusätzlich zum veruntreuten Geld stemmen musste. Laut der neuen Geschäftsführung konnte die Liederregion nur mit Hilfe von Banken und Mitgliedsgemeinden finanziell gerettet werden. In Summe kommen auf die damalige Geschäftsführerin vor Gericht Schadenersatzforderungen in der Höhe von rund 700.000 Euro allein durch den Verein zu.
1: In Bad Ischl beschäftigt eine Serie von Einbruchs- und Einschleichdiebstählen derzeit die Polizei. Der Täter hat Anfang dieser Woche gezielt Autos ins Visier genommen, die zum Teil unversperrt gewesen sind. Er hat 2 Fahrzeuge ausgeräumt, gestohlene Bankkarten bei Zigaretten und Warnautomaten missbräuchlich verwendet und auch 2 E-Bikes aus einer versperrten Hütte gestohlen. Auch 2 nicht abgesperrte Fahrräder hat er mitgehen lassen. Jetzt hoffen die Ermittler auf Hinweise aus der Bevölkerung. Im Betrugsfall rund um den Verkauf einer Seepension am Traunsee steht heute ein weiterer Beteiligter vor Gericht. Der Ehemann der verurteilten Immobilienmaklerin soll mitgeholfen haben, einer betagten Frau die Pension viel zu billig abzunehmen. Er soll als Vermittler agiert haben. Ihm drohen bis zu 10 Jahre Haft. Die Wirtschaft in Oberösterreich kommt langsam wieder in Fahrt. Aber von echter Entwarnung kann keine Rede sein. Im neuen Standortbericht des Landes spricht Wirtschaftsforscher Theodora Kocker zwar von einer moderaten Erholung, gleichzeitig warnt er aber auch vor massiven Unsicherheiten. Mehr von Michael Buchmeier.
3: Nach schwierigen Jahren rechnet der Linzer Wirtschaftsforscher Theodoro Kocker für Oberösterreich heuer wieder mit einem leichten Wachstum. Die Wirtschaft dürfte 2026 um knapp 1% zulegen. Die Erholung sei aber fragil, sagt Kocker. Vor allem der Konflikt im Nahen Osten, hohe Energiepreise und die schwache Nachfrage aus Deutschland bremsen den Industriestandort Oberösterreich weiter aus. Besonders exportorientierte Unternehmen stehen laut Kocker unter Druck. Der neue Standortbericht zeigt außerdem, Oberösterreich bleibt Österreichs Exportbundesland Nummer 1 und zum 12. Mal in Folge Patentekaiser. Für die Zukunft sieht Kocker vor allem bei Digitalisierung, künstlicher Intelligenz und industrieller Innovation große Chancen. Entscheidend werde sein, ob Unternehmen jetzt weiter investieren.
1: Und Erfreuliches vom Sport: neben Fußballmeister LASK könnte in der nächsten Saison mit der SV Ried, ein weiterer Club aus Oberösterreich, in einem internationalen Bewerb spielen. Die Innviertler gewinnen das Bundesliga-Playoff-Halbfinale um das letzte Europacup-Ticket gegen den WAC mit 2:1. Dennis Bankowski.
4: Späte Tore bringen die Entscheidung zugunsten der SV Ried im Playoff-Halbfinale gegen den WAC. Ried-Torjäger Motantwa trifft in der 80. Minute zur Führung. Nach dem Ausgleich der Kärntner nur 7 Minuten später ist es wieder Motantwa in der Nachspielzeit. Der Ried ins Playoff-Finale schießt, das heißt in Hin- und Rückspiel gegen Rapid geht es um das letzte Europacup-Ticket und um die Chance, dass die Innviertler neben dem LASK ebenfalls international spielen. Ried Ante Bajic zu den Chancen gegen Rapid.
5: Für uns ist es einfach, ja, wo wir nicht müssen, sondern können, und wir wollen unbedingt, sie müssen. Und deswegen, für uns ist es ein Bonusspiel, wir freuen sie brutal auf die Partie.
4: Das Hinspiel steckt vermutlich vor ausverkauftem Haus bereits übermorgen Freitag in Ried, das Rückspiel dann am Montag in Wien.
1: Wir drücken die Daumen und kommen jetzt zum Wetter. Kathi Hellmer.
6: Da gibt es aktuell viel Sonne im Mühlviertel, teilweise im Zentralraum und im Innviertel, im Rest von Oberösterreich schon mehr Wolken. Aktuell aber fast überall trocken, Regen jetzt noch die Ausnahme. Am Nachmittag kommen dann in ganz Oberösterreich gewitterige Regenschauer. Dazwischen aber auch wieder Sonne und es wird heute sehr mild, am Nachmittag bis zu 22 Grad. Morgen starten wir auch nochmal wechselhaft, im Lauf des Tages immer sonniger bei bis zu 23 Grad.
7: Genau, 6.35 Uhr, ein Blick auf die Straßen in Oberösterreich.
6: Und da ist jetzt schon viel los, kurze Verzögerungen auf der B1 vor dem Mona-Lisa-Tunnel, genauso wie auf der A1 vor dem Knoten Linz in beide Richtungen, aber aktuell noch unter 10 Minuten. Gute Fahrt.
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Willkommen am Mittwoch in der Früh. Um 7:08. Hier ist die beste Musik in Radio Oberösterreich zum Aufstehen. Cindy Lauper gibt ein bisschen Gas. Rein in den 20. Mai. Guten Morgen, Oberösterreich.

0: Schönen guten Morgen um 6.41 Uhr mit Radio Oberösterreich. Der Tausch- und Pickerl-Wahnsinn, der fängt jetzt wieder an. Sie haben es vielleicht schon gesehen an der Supermarktkasse, da stehen es schon, die Panini-Pickerl für die Fußball-WM.
1: Ja, das schöne Picken, das Aufreißen, das Sammeln, aber das kann auch sauteuer werden. Also wenn Sie das Album wirklich vollkriegen wollen, dann müssen Sie schon investieren. Ich bin fein raus, meine Kinder sind zum Glück noch zu klein, bei uns reichen diese normalen Supermarkt-Pickerl. Aber es gibt die Superfans und da muss das sein, es ist ja auch wunderschön. Wir haben zum Beispiel Jürgen Geiser aus Traun gefunden.
2: Jetzt geht's los und es ist ein besonderes Gefühl irgendwie. Man kann es nicht beschreiben. Es ist so Kindheitserinnerungen, wenn man in Christbaum sieht oder in Tannenbaum riecht, denkt auch jeder an Weihnachten. Oder wenn man Zimt riecht, ist automatisch Weihnachten damit verbunden. Das ist bei den Sticker auch.
0: Ja. Also das Aufreißen der Pickerlpackungen und dann schauen, bitte, was ist drin? Ist schon magisch. Und dann tauschen mit anderen, plaudern, fachsimpeln über die ganzen Spieler und so. Mein letztes Pickerlalbum war WM 2016, glaube ich. EM war es, mit Österreich. Deshalb,
1: hast du es vollbekommen?
0: Habe ich vollbekommen damals. Wow. Aber das war wirklich, wirklich Arbeit. Und das ist auch richtig, das kann ordentlich ins Geld gehen. Also man sagt da irgendwie so 1.000 Euro sind schnell weg, wenn das Album wirklich, wirklich voll werden soll.
1: Wahnsinn. Aber man kann sich auch ein bisschen helfen mit Pickerl-Tauschbörsen. Der Jürgen Geiser macht sowas auch im Pfarrheim in Traun am Samstag schon das erste Mal.
2: Da tut sie richtig was. Aber es ist immer wirklich ein sehr auf Augenhöhe diskutieren und ein wirklich ein angenehmes Klima, muss ich sagen, wenn da unten getauscht und gesammelt und geklebt wieder wird. Natürlich dann sieht man auch die Freude, wenn wer wieder mehrere Pickerl erworben hat, sie dann irgendwo wieder hinsetzt und dann wieder fleißig einpickt oder von seiner Liste was aber streichen kann.
0: Genau, man hat ja Listen, wo man streicht und so. Ja, genau so gehört's.
1: Bei Supermarkt Pickerl auch.
0: Und dann von den Stars bis hin zu den ganz exotischen Spielern. Und dann fällt der Ersatztormann von Kap Verde fällt dann wahrscheinlich zum Schluss. 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

0: Guten Morgen Oberösterreich. 8:11, dann ist es 7:00 am Mittwoch in der Früh. Was sollten wir vom ORF Oberösterreich eigentlich unbedingt mal diskutieren? Was ist bei Ihnen in der Gegend gerade ein ganz heißes Eisen? Sie wissen vielleicht, wir haben eine Diskussionsplattform. Ein Ort am Wort, red mal drüber, heißt das Ganze. Da kommen wir zu Ihnen in den Ort und wollen alles ausdiskutieren, was da so unter den Fingernägeln brennt. Gernot Hörmann, schönen guten Morgen.
1: Schönen guten Morgen.
0: Du bist immer vor Ort bei den Menschen und du merkst wirklich, du greifst alles an, was so heiß ist dort.
1: Absolut, kein Thema ist zu klein. Manche Themen sind ja riesengroß. Ich kann mich erinnern, Grünau im Almtal, Fortbestand des Skigebiets. Da waren so viele Leute, die haben nicht einmal ins Wirtshaus reingepasst. Und die Diskussion war gut, eine ganze Stunde. Es ist nicht nur gejammert worden, sondern es kamen gute Vorschläge. Und dann hat sich die Landespolitik auch entschieden, viel Geld in die Hand zu nehmen, um das Skigebiet zu retten. Und genau darum geht's. Sie wissen zu Hause bei Ihnen in Ihrer Gemeinde, in Ihrer Region, da gibt es vielleicht irgendwas, das wünscht man sich. Da ist noch keine Entscheidung gefallen. Da hat man noch Redebedarf. Mhm. 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
0: Es werden auch Experten dann immer wieder eingeladen und Expertinnen. Ich kann mich erinnern an die Mauthausener Donaubrücke. Auch eine große, heiße Diskussion. Natürlich Pendlerthema ist immer ein Wahnsinn. Natürlich, wenn Sie jetzt auch in der Früh fahren und so viele Baustellen dort und da. Also es gibt so viele Themen, die einfach auf der Straße liegen, mehr oder weniger.
1: So ist es.
0: Aber wenn Sie da was haben und sagen, darüber sollte ihr reden, bitte schicken Sie es uns rein. Über WhatsApp zum Beispiel 0800 95 2 95 2. 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
1: Genau. Und wir kommen zu Ihnen. In Ihr Gasthaus, in Ihren Ort und werden berichten. Nicht nur berichten, sondern hoffentlich auch was bewegen.
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2: Am Mikrofon ist Felix Schneider-Storm. Die Europäische Union hat sich auf die Umsetzung ihres Teils des Handelsdeals mit den USA geeinigt. Dem EU-Parlament ist es noch gelungen, einige Bedingungen und Schutzklauseln in die europäische Seite des Abkommens hineinzuverhandeln, wie aus Straßburg Johannes Perterer berichtet.
3: Kurz nach 2 Uhr heute Morgen kam die Einigung hier in Straßburg. Die EU wird die meisten ihrer Industriezölle auf US-Güter auf Null setzen. Im Gegenzug sollen die USA keine Zölle höher als 15% auf die meisten EU-Produkte einheben. Das ist der Kern des vergangenen Sommer vereinbarten Handelsdeals zwischen der EU und den USA, bei dem die EU nun auch ihren Teil erfüllen will. Größter Sieg in den Verhandlungen für das EU-Parlament ist, dass der Handelsdeal von europäischer Seite ein Ablaufdatum bekommen soll, nämlich Ende 2029, ein Zeitpunkt, an dem Donald Trump voraussichtlich nicht mehr US-Präsident ist. Danach kann der Deal verlängert werden, dazu braucht es dann aber ein neues Gesetz, was eine zusätzliche Hürde für die Verlängerung darstellt.
2: Am 13. Prozesstag wird heute am Straflandesgericht in Wien das Urteil gegen Egisto Ott fallen. Der Ex-BVT-Chefinspektor steht seit Jänner im Mittelpunkt eines der größten Spionageprozesse der letzten Jahrzehnte in Österreich. Ott soll für den russischen Geheimdienst spioniert haben. Beate Tomasovic aus der Chronik-Redaktion, was wird Egisto Ott denn vorgeworfen?
4: Da geht es etwa um Datenabfragen zum Aufenthaltsort eines russischen Geheimdienstoffiziers, der sich in den Westen abgesetzt hat. Die Staatsanwaltschaft sagt, Egisto Ott hat die Daten im Auftrag der Russen abgefragt. Ott wiederum sagt, er habe den Auftrag gehabt, den Ex-Spion für einen westlichen Dienst anzuwerben. Und dann ist da auch noch die Sache mit den Handys der Kabinettsmitarbeiter im Innenministerium, die bei einem Bootsunfall ins Wasser gefallen sind. Ott soll diese Handys über Vermittlung von Ex-Wirecard-Chef Jan Marschalek an die Russen verkauft haben.
2: Wie genau wird der heutige Tag vor Gericht ablaufen?
4: Die Verhandlung wird um 9 Uhr aufgerufen, dann ziehen sich die Geschworenen gleich zur Beratung zurück. Das könnte einige Stunden dauern, denn es gibt 21 Fragen, die da beantwortet werden müssen, also ob Ott schuldig oder nicht schuldig ist. Derzeit ist mit einem Urteil am Nachmittag zu rechnen.
2: Beate Tomasovic war das, vielen Dank. Die iranische Regierung zeigt sich nach Drohungen von US-Präsident Trump bereit für eine erneute militärische Eskalation des Konflikts. Der Iran sei geeint und entschlossen, jeder militärischen Aggression entgegenzutreten, schreibt Vizeaußenminister Gharib Abadi auf X. US-Präsident Trump hatte dem Iran zuvor gedroht, sollte es keine Einigung geben, werde es zu neuen US-Angriffen in den kommenden Tagen kommen. Fans des englischen Fußballclubs Arsenal wachen heute vermutlich besonders beglückt auf. Nach 22 Jahren sind die Londoner wieder englischer Fußballmeister. Weil Manchester City im Nachtragsspiel nur 1:1 unentschieden gegen Bournemouth gespielt hat, ist Arsenal jetzt nicht mehr einzufangen und holt quasi auf der Couch den 14. Meistertitel der Vereinsgeschichte. Das waren die Nachrichten mit Felix Schneider-Storm.

0: heute und morgen ziehen Regenschauer über Oberösterreich. In Sewalchen, da sprießen zum Beispiel gerade die Margariten bei der Radio Oberösterreich-Hörerin Irmgard. Sie hat uns Fotos gewhatsappt und alles andere sprießt auch, denn wir können den Regen gut brauchen. Heute am Nachmittag bei bis zu 22 Grad. Morgen dann noch einmal wechselhaft, am Nachmittag schon mehr Sonne und bis zu 23 Grad.
1: 7.03 Uhr. Wir schauen auf die Straßen in Oberösterreich und Sie brauchen da 10 Minuten mehr Richtung Linz.
0: Auf der B1 vor dem Mona-Lisa-Tunnel noch einmal B1 durch Machtrenk, ebenfalls bereits Stau. Und B138 vor der Welser Stadteinfahrt von Steinhaus kommend. Auch hier sind es schon knapp 10 Minuten Zeitverlust. Gute Fahrt.
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1: Apropos Pfingstwochenende, da ist es ja immer Tutto Gas in Lignano. Kennen Sie das? Das ist das, da gibt es eine Party mit jungen Leuten aus Österreich. Bleibt kein Stein auf dem anderen.
0: Ich kenne die Bilder und die Bilder, Videos.
1: Die Ausnahmezustand ein bisschen, das, da wird über die Stränge geschlagen. Wir machen Tutto Gas ein bisschen gesitteter mit Umberto Tozzi. So schaut das aus bei uns, ja. Tutto Gas in den Mittwoch rein und Richtung Pfingstwochenende. Mit der besten Musik. Guten Morgen, Oberösterreich.
0: Guten Morgen.

0: Großes Kino mit Whitney Houston am Mittwoch in der Früh. Es ist 13 nach 7. Guten Morgen, Oberösterreich. Haben Sie schon mal gehört, dass die Luft in einem Bienenstock extrem gesund sein soll? Wirklich? Wie riecht es eigentlich in einem Bienenstock drinnen?
1: Es riecht, wie wenn man in einen Honigdegel einriecht. Also in ein Honigglas, wenn du das öffnest und du holst dir auf Luft, ist circa dasselbe. Man riecht den Propolis und total angenehm.
2: Das weiß ja auch schon Winnie Pooh.
0: Muss richtig super sein. Schnuppern an einem Bienenstock. Und das soll angeblich sogar so weit gehen, dass Allergien weggezaubert werden. So, geht das wirklich?
2: Ja, also das ist noch nicht wirklich bewiesen. Da fehlen Langzeitstudien. Aber es hilft zumindest bei Erkrankungen mit der Lunge. Die Bienen, die sammeln ja so fleißig Nektar von allen möglichen Pflanzen. Und darum ist die Bienenluft voller verschiedener Inhaltsstoffe direkt aus der Natur. Und die sind gesund.
0: Das klingt gut. Radio Oberösterreich-Reporter Benny Quinz hat das für Sie getestet bei einer Bienenluftstation in St. Ulrich bei Steyr.
3: Das sogenannte Apiarium, also das Sanatorium der Bienen, kann man sich am ersten wie so eine große Holzhütte vorstellen. Draußen schwirren die Bienen hin und her und drinnen sitzen die Besucher entspannt auf Gartensesseln und haben klassische Atemmasken auf, Imker Christoph Haslauer.
4: Wir haben 8 Bienenvölker in der Therapiestation, die aber nur nach außen wegfliegen können. Der Patient sitzt praktisch hinter den Bienenstöcken und isst über diesen medizinischen Inhalator und einen beheizbaren Schlauch, ein Spezialventil und eine ganz normale Maske, die man in anderen Bereichen der Inhalation auch verwendet, an das Bienenvolk angeschlossen und atmet, genießt er die Bienenstockluft.
3: Andrea Schönleitner aus Kleinramming kommt schon öfter her und schwört auf die Bienenluft.
1: Ich bin den ganzen Tag Tätigkeiten ausgesetzt, was manchmal die Atmung erschwert und dass ich auch am Nachmittag oft irgendein Asthmaspray oder so nehmen muss. Und das habe ich eigentlich seit der zweiten Behandlung nimmer, dass ich tagsüber auch eine Medikation brauche, nur die in der Früh. Und die Nebenhöhlen haben sie komplett gelöst, die Entzündungen. Das war schon ab der dritten Therapie.
3: Josefine aus Perg hat das heute zum allerersten Mal ausprobiert.
5: Die ersten 15 Minuten, da war es nur eher süßer, aber dann hat es halt auf stärker.
0: Na, wenn es hilft. Hüft's nicht, schaut's nicht. Also es klingt gleichzeitig schräg und super irgendwie.
2: Ich möchte jetzt einfach ein Honigbrot.
0: Ein Honigbrot hilft vielleicht auch. Aber 8 Bienenstöcke, das sind insgesamt 500.000 Therapeutinnen, die vielleicht helfen bei einer Lungenerkrankung. Möglicherweise. Hüft's nicht, schaut's nicht.

0: witzigen Song der Saragossa Band rein in den Mittwoch. 8 Minuten noch, dann ist es 7:30. Die beste Musik bei uns gleich mit den Beatles. Close your eyes and I'll kiss you. 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Aber für Sie in voller Länge zum Aufstehen. Gleich.
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0: Wer hat dir das erlaubt?
1: Guten Morgen. In einer Minute ist es 7:30 und dann ist bei uns das Radio Oberösterreich Journal dran mit Gernot Hörmann. Danach gibt's Musik wie diese. Das ist die beste Musik mit Gianna Nannini.
2: Schön.
1: Oder Chic Le Freak. Funky, funky in den Mittwoch. Zuvor aber alle Infos, damit Sie auf den neuesten Stand kommen an diesem Mittwoch in der Früh.
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5: Mittwochmorgen, 7:30, der Überblick. Polizei bittet in Bad Ischl um Hinweise nach Einschleichdiebstählen. Immo-Prozess am Traunsee geht weiter, Verurteilte müssen vorerst nicht in Haft. Und beim Wetter, da erwarten uns am Nachmittag Wolken und einzelne Regenschauer. Im Studio Gernot Hörmann, schönen guten Morgen. In Bad Ischl beschäftigt eine Serie von Einbruchs- und Einschleichdiebstählen derzeit die Polizei. Der Täter hat Anfang dieser Woche gezielt Autos ins Visier genommen, die zum Teil unversperrt gewesen sind. Er hat mehrere Fahrzeuge ausgeräumt, Bankkarten missbräuchlich verwendet und auch Fahrräder gestohlen. Jetzt hoffen die Ermittler auf Hinweise aus der Bevölkerung. Roland Huber.
6: Der Täter geht nicht zimperlich vor. Mitten in der Nacht schlägt er in Bad Ischl die Scheibe eines Autos ein, schnappt sich eine Handtasche samt Geldbörse und Bankkarten. Wenig später bezahlt er mit der gestohlenen Bankomatkarte bei Zigaretten- und Warenautomaten. Kurz darauf schlägt er erneut zu, diesmal bei einem unversperrten Auto. Der Unbekannte ist sowohl im Stadtzentrum als auch im Ortsteil Kräutern unterwegs. Er stiehlt noch 2 E-Bikes aus einer versperrten Hütte und 2 Fahrräder, die hinter einer Garage abgestellt gewesen sind. So schnell auftaucht, ist er auch wieder verschwunden. Die Polizei hofft nun auf Hinweise aus der Bevölkerung. Gesucht werden Zeugen, die in der Nacht von Montag auf Dienstag verdächtige Personen oder Fahrzeuge beobachtet haben.
5: Der spektakuläre Betrugsfall rund um den Verkauf einer Seepension am Traunsee zieht sich weiter. Obwohl 4 Beteiligte schuldig gesprochen worden sind, müssen sie ihre Haftstrafe vorerst nicht antreten. 2 von ihnen wollen erreichen, dass der Prozess neu aufgerollt wird. Daniela Dahlke berichtet.
7: 2 der 4 rechtskräftig verurteilten Beteiligten haben bereits Wiederaufnahmeanträge eingebracht. Sie wollen, dass neu verhandelt wird und dass bis zur Entscheidung darüber der Haftantritt ausgesetzt wird. Sie sagen, es gebe neue Berechnungen zum tatsächlichen Wert der Seepension. Sie streiten nach wie vor ab, die betagte Frau betrogen zu haben und sagen, die Seepension sei nicht so viel wert gewesen, wie im Prozess behauptet. 3 Richter, die bisher noch gar nicht mit dem Fall befasst waren, müssen jetzt darüber entscheiden. Das dürfte nicht vor Ende Juni soweit sein. Die beiden anderen Verurteilten haben eine Fußfessel und damit den elektronisch überwachten Hausarrest beantragt. Hier liegt die Entscheidung bei der Justizanstalt Wels. In der Causa waren unter anderem eine Maklerin, 2 Projektentwickler und eine Anwältin wegen schweren Betrugs zu unbedingten Haftstrafen verurteilt worden.
5: Im mutmaßlichen Förderskandal rund um das Mühlviertler Kernland drohen der früheren Geschäftsführerin enorme Schadenersatzforderungen. Allein der Verein will im bevorstehenden Prozess rund 700.000 Euro von der ehemaligen Managerin zurück. Denn das Land hat mittlerweile 3 frühere Projekte oder bei 3 früheren Projekten die Fördergelder zurückverlangt, weil offenbar gefälschte Rechnungen eingereicht wurden. Ein Produkttest der Konsumentenschutzorganisation Foodwatch hat für Aufsehen gesorgt. Demnach enthalten etliche Lebensmittel in heimischen Supermarktregalen Rückstände von Pestiziden. In 10 getesteten Nahrungsmitteln, wie beispielsweise im Paprikapulver, wurden insgesamt 30 Rückstandsnachweise festgestellt. Die Organisation ortet politischen Handlungsbedarf und spricht von einem Pestizidbumerang. Markus Linkseder von Foodwatch sagt:
8: Wir produzieren diese verbotenen Pestizide in Europa selbst und exportieren diese dann in Drittländern. Und von den Drittländern importieren wir diese wieder mit Rückstände auf unsere Teller. Also das ist quasi so ein bisschen eine Doppelmoral, die wir halt einfach sehen und wo Foodwatch schon des Öfteren darauf hingewiesen hat, dass es hier eine Gesetzeslücke zu schließen gilt.
5: Die Lebensmittelaufsicht verweist in diesem Zusammenhang auf gesetzlich geregelte Höchstwerte. Der Bericht sei ein Weckruf für alle, die Agrarindustrie, die Politik und die Konsumenten. Nach dem Meistertitel mit dem LASK lässt Erfolgstrainer Dietmar Kübauer seine eigene Zukunft in Linz, wo er noch einen Vertrag hat, offen. Entschieden hat er sich noch nicht.
0: Ich weiß nicht, was im Leben noch kommt. Natürlich war es immer mein Ziel, irgendwann ins Ausland zu gehen, aber das muss dann schon passen, würde ich sagen. Aber ich bin im Moment noch ein bisschen so, dass ich jetzt an die Dinge mal fließen lasse, weil die letzten Wochen waren sehr, sehr stressig von der mentalen Geschichte, weil wir wirklich immer kurz davor waren, aber wir haben es jetzt geschafft und deshalb schauen wir, was noch passiert.
5: Also man merkt, er hat sich noch nicht entschieden. Laut Medienberichten soll der VfL Wolfsburg an Kübauer Interesse zeigen. Auch Trainer Oliver Glasner, ein Oberösterreicher, ist 2019 vom LASK nach Wolfsburg in die deutsche Bundesliga gewechselt. Wir werden sehen. Das war das ORF Radio Oberösterreich Frühjournal. Jetzt Kathi Hellmer mit den Wetteraussichten.
2: Und die werden sonnig. Jetzt gibt's viel Sonne im Mühlviertel, auch teilweise im Zentralraum und im Innviertel. Es gibt aber auch schon viele Wolken über Oberösterreich, vor allem im Salzkammergut, in der Pyrn-Eisenwurzen, aber auch im Rest von Oberösterreich. Ziehen heute Wolken auf, gewitterige Regenschauer gibt's vor allem am Nachmittag. In ganz Oberösterreich sind sie möglich. Dazwischen auch wieder Sonne. Es bleibt heute mild, bis zu 22 Grad. Morgen noch einmal wechselhaft, bis zu 23 Grad. Und dann zum langen Pfingstwochenende viel Sonne und Badewetter.
1: 7.35 Uhr. Wir schauen auf die Straßen für Sie in Oberösterreich.
2: Und da ist viel los. 15 Minuten Zeitverlust aktuell auf der A7 in Fahrtrichtung Freistadt vom Knoten Linz bis zur Industriezeile. 10 Minuten Zeitverlust auf der B1 vor dem Mona-Lisa-Tunnel stehen Sie im Stau, genauso wie auf der B138 vor der Welser Stadteinfahrt. Auch auf der B3, da sind es knapp unter 10 Minuten aktuell vor der Baustelle bei Steyrek. Gute und sichere Fahrt.
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1: Einen schönen Start in diesen Mittwoch.
2: Morgen.

0: Freakout am Mittwoch in der Früh um 7.43 Uhr. Okay, wir haben den Kabarettisten Gernot Kulis, der ist derzeit in Oberösterreich unterwegs. Und bei seinem neuen Programm, da ist er in einer Arztpraxis zu Gast.
1: Bing! Schönen Nachmittag, herzlich willkommen bei Radiologie. Mit der besten Musik für Ihren Arztbesuch, für alle, die heute noch auf einen Befund warten, starten wir mit Knocking on Heaven's Door. Für alle, die heute noch eine Narkose bekommen, gibt's Wake Me Up Before You Go Go. Für alle, die hinten hinaus noch einen Termin beim Urologen haben, spielen wir den Klassiker Finger in Po Mexiko. Und jetzt viel Spaß mit den Ärzten.
0: Gestern Abend war Gernot Kulis bei uns im ORF-Landesstudio zu Gast. Also war schon echt lustig. Also Publikum echt begeistert.
2: Kulis ist natürlich immer wieder ein tolles Erlebnis.
3: Er ist echt ein Wahnsinn. Also ich finde seinen Humor einfach ganz genial.
4: Man kennt ihn natürlich aus Funk und Fernsehen logischerweise, aber ihn dann live zu sehen, ist trotzdem noch einmal ein Highlight.
5: Und na, der Abend hat mir sehr gut gefallen.
0: Und wenn Sie Lust haben auf Gernot Kulis, heute Abend ist er in Liezen, das ist nicht weit weg, und morgen in Vöcklabruck in Oberösterreich. Also es gibt noch Restkarten, da geht noch was mit Kabarett diese Woche.
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0: locker flockig, Austropop, ein bisschen gemischt mit Spanisch, glaube ich, oder sollte wieder, muss Spanisch sein. 8:12 ist es, hier ist Radio Oberösterreich mit der besten Musik und die beste Musik, die muss auch oft einmal ein bisschen verboten sein, ja, verbotene Musik, also, let's spend the night together. Die Rolling Stones, es war in den 60ern zum Teil verboten in manchen Ländern dieses Lied und auch auf Radiostationen ist nicht gespielt worden, weil man kann ja nicht eine Night, also eine Nacht verbringen miteinander, ohne verheiratet zu sein. Nein. Also so geht's nicht. Wo kann man denn da hin?
1: Wo sind wir denn?

0: Rock'n'Roll in der Mittwoch. Es ist 8:09. Hier ist Radio Oberösterreich am 20. Mai. Wir haben schon fast Ende Mai und dann gibt es schon den Gelierzucker im Supermarkt, habe ich gesehen, so im Angebot. Und das heißt, es wird schon was reif, oder? Erdbeeren sind bald rot.
1: Sie sammeln vielleicht auch schon fleißig die Glasl. Bei mir zu Hause stapeln sie sich schon. Alles ist bereit.
0: Fürs Einkochen dann?
1: Ja, unbedingt.
0: Na, Erdbeerfelder, Ende Mai sperren sie, glaube ich, auf, oder?
1: Und dann geht's los.
0: Dann geht's aber richtig los.

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2: Schönen guten Morgen. Der gestrige Handelstag wurde abermals von Unsicherheiten im Nahostkonflikt geprägt. Der Euro Stoxx 50 schließt fast unverändert. Der DAX kann leicht zulegen. In den USA müssen die Indizes jedoch leicht abgeben. Der Dow Jones und der Nasdaq schließen mit rund minus 0,6%. Positiv zeigen sich gestern einige Chip- und Halbleitertitel wie Micron oder ARM, die nach dem Kursrückgang von Montag etwas aufholen können. In Österreich kann Rosenbauer überzeugen. Der Feuerwehrausstatter kann aufgrund starker Quartalszahlen die InvestorInnen überzeugen und rund 4% zulegen. Weniger positiv entwickelt sich Verbund. Die Papiere des Stromkonzerns müssen aufgrund negativer Analystenkommentare abgeben. Der japanische Nikkei setzt den negativen Lauf fort und steht auch heute im Minus. Der Hang Seng gibt ebenfalls ab.
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2: Im Studio ist Felix Schneider-Storm. Wenige Tage nach dem Besuch von US-Präsident Donald Trump ist der russische Staatschef Wladimir Putin heute vom chinesischen Präsidenten Xi Jinping in Peking empfangen worden. Alexandra Siebenhofer beobachtet das Ganze für uns in Peking. Wie sieht denn der Ablauf des Treffens von Xi und Putin aus?
3: Also erstens, es soll sehr viel Papier unterzeichnet werden und in aller erdenklichen Form wird schon betont die große Freundschaft und Partnerschaft zwischen den beiden Ländern. Dass es hinter verschlossenen Türen dann aber auch ernste Gespräche geben könnte, dafür gibt es zumindest kleine Anzeichen. Ein Beispiel: Putin wurde am Flughafen vom Außenminister abgeholt, Donald Trump hingegen ein paar Tage vorher vom ranghöheren Vizestaatspräsidenten. Das ist schon auch eine kleine Machtdemonstration Chinas, die sich Putin offenbar derzeit gefallen lassen muss.
2: Am Nachmittag ist dann ein Vier-Augen-Gespräch zwischen Putin und Xi geplant. Weiß man oder ist schon durchgesickert, was da in etwa besprochen werden soll?
3: Das würden wir natürlich alle gerne wissen. Naheliegend wäre, dass es auch um den russischen Angriffskrieg auf die Ukraine geht. Da gibt es ja die Hoffnung, dass China auch auf Putin einwirkt, diesen Krieg zu beenden. Dass er das tatsächlich so klar macht, ist aber eher unwahrscheinlich. Klar ist aber auch, der Preis Chinas für die Unterstützung Russlands wird steigen und das könnte schon Thema der Gespräche zwischen den beiden Staatsmännern sein.
2: Berichtet Alexandra Siebenhofer aus Peking. Vielen Dank. Die EU hat sich in der Nacht auf die Umsetzung des Zollabkommens mit den USA geeinigt. Europäische Zölle auf US-Industriewaren wie Autos und Maschinen sollen abgeschafft werden. Damit möchte die EU einen Handelskonflikt mit US-Präsident Trump abwenden. Der hatte zuletzt mit höheren Autozöllen gedroht und der EU eine Frist bis 4. Juli gesetzt. Zum Auftakt der Plenarwoche setzt der Nationalrat heute den Europäischen Asylpakt um. Dieser ermöglicht etwa Verfahrensbeschleunigungen oder eine automatische Obsorge für unbegleitete minderjährige Flüchtlinge. Am umstrittensten ist aber der Familiennachzug. Dieser wird künftig über Kontingente organisiert. Zum Fußball. Nach 22 Jahren ist der Londoner Traditionsverein Arsenal wieder englischer Fußballmeister. Weil Manchester City am Abend nur 1:1 gegen Bournemouth gespielt hat, ist Arsenal eine Runde vor Schluss nicht mehr einzufangen. Daniel Kulowitz.
4: Quasi beim Zuschauen auf der Couch gewinnt Arsenal diesen 14. Meistertitel der Vereinsgeschichte. Die Fans der Gunners haben sich spontan auf den Straßen Londons zum Feiern getroffen.
5: We've been waiting 22 years for this. It's unbelievable.
4: 22 Jahre mussten wir warten, das haben wir uns verdient.
6: We deserved it after all these years. The last time we won a Premier League, I was 9 and I've never seen it in real life.
4: Beim letzten Meistertitel war ich 9 Jahre alt, sagt dieser Fan. Ich bin so glücklich.
6: I'm so happy, honestly. We're waiting for years for this.
4: Den Enthusiasmus in den Augen der Fans zu sehen ist speziell, freut sich Arsenals Meistertrainer Mikel Arteta.
7: Just looking the engagement, the passion of our fans in their eyes, I said, wow, we've taken this now.
4: Artige Gratulationen kommen von Manchester City Trainer Guardiola.
8: I'm fine. Congratulate Arsenal.
4: Und es könnte ja eine Traumsaison für Arsenal werden. In 10 Tagen steht man ja auch noch im Champions League Finale gegen Paris Saint-Germain.
2: Das waren die Nachrichten mit Felix Schneider-Storm.
9: Traumwetter beim Oberösterreich-Wetter. Naja, Sommer ist zumindest in Sicht, zu Pfingsten.
10: Das Pfingstwochenende, das bringt Sonne und Sommertemperaturen. Es wird jetzt jeden Tag wärmer. Und zum langen Wochenende gibt es an die 30 Grad in Oberösterreich. Heute und morgen wechselhaft, vor allem heute Nachmittag, ziehen gewitterige Regenschauer über ganz Oberösterreich. Dazwischen auch Sonne und bis zu 22 Grad. Morgen wieder Regen, Wolken und auch wieder Sonnenschein bei bis zu 23 Grad.
11: 8:03 Uhr, hier ist der Blick auf die Straßen in Oberösterreich.
10: Den längsten Stau, den gibt es gerade in

0: Innenstadt. Vom Knoten Linz bis zur Industriezeile brauchen Sie aktuell 10 Minuten mehr Zeit und bis zu 10 Minuten jetzt auch noch auf der B1 vor dem Mona-Lisa-Tunnel, B3 vor der Sperre bei Steyrek und auf der B139 auf der Umfahrung Traun. Gute Fahrt.
1: Kommen Sie gut rein in diesen 20. Mai.
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1: Und mit viel Musik. Die beste Morgen. Musik. Den Pet Shop Boys, Bonnie Tyler und Josh.

0: Guten Morgen, Oberösterreich, um 8:11. Also wenn sogar der Chef sammelt, dann ist aber Pickerl-Fieber, ne? Dann wollen alle Fußballfans.
1: Welcher Chef?
0: David Alaba.
2: Das war immer sehr, sehr aufregend, wenn man in die Schule gegangen ist, in der Klasse. Und dann hat man die noch um und um getauscht. Und hast du den Spieler, den brauche ich noch. Das war schon immer sehr witzig. Und das ist dann schon was Besonderes, wenn es dich jetzt selber auch als Pickerl gibt.
0: Alaba hat dann den Alaba doppelt oder dreifach.
1: Ja.
0: Und vielleicht schafft es er, dass er das Album vollkriegt.
1: Ja, Sie haben vielleicht auch schon das Pickerl-Album zur Fußball-Weltmeisterschaft oder zumindest die Kinder, die Enkel.
0: Und die werden lästig und Pickerl kaufen. Trafikantinnen haben die Boxen schon ganz nach vorn gestellt. Nina Stojanovic von der Trafik in der Linzer Schmidt-Torgasse.
3: Die Erwachsenen haben schon nachgefragt, vor die Kinder eigentlich. Ja, also vom Alter her ist quer durch die Bank. Letzte Woche waren wir schon ausverkauft, haben aber auch nicht so viel Sticker-Album gekriegt, von den Pickerl her schon. Und jetzt haben wir halt extrem viel gekriegt. Also wir sind gut ausgestattet.
0: Jetzt ist alles da und dann kommen Pickerl-Sammler wie Jürgen Geiser aus Traun.
4: Es ist fast ein bisschen eine Sucht, sage ich mal, weil man ja trotzdem immer noch strebt nach dem letzten Pickerl sozusagen, um das Album voll zu bekommen, was mir leider, glaube ich, nur zweimal, vielleicht dreimal gewährt wurde, dass ich wirklich das letzte Pickerl noch bekommen habe und das Album dann vollgekriegt habe.
0: Ein volles EM 2016. Ach,
1: es ist ein langer Weg dorthin. Sie haben vielleicht auch schon WhatsApp-Gruppen zum Tauschen. Jürgen Geiser, der organisiert auch echte Tauschbörsen. Da können Sie vorbeischauen. Zum Beispiel schon am Samstag in Traun.
0: Wenn Sie es aber wirklich vollkriegen wollen und so dahinter sind, also brauchen schon Botzen gehört. Es heißt so ungefähr 1000 Euro.
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0: Das ist die beste Musik in Radio Oberösterreich. CCR zum Aufstehen am Mittwoch um 19 Minuten nach 8. Und heute wird die Cher 80 Jahre alt. Ist das schön?
1: Sie ist so cool, aber es werden nur Teile von ihr 80.
0: Ja, genau. Das ist der alte Kalauer, oder? Nur Teile. Ja, das sagt man heutzutage
1: aber
0: nicht mehr.
1: Aber sie steht auch dazu, sie hat den ganzen Schönheits-OP-Katalog durchgeliftet. Die
0: wahrscheinlich,
1: Zähne,
0: oder? Wahrscheinlich
1: die Nase.
0: Einmal alles, bitte.
1: Wahrscheinlich können wir weglassen.
0: Okay.
1: Ganz sicher.
0: Was bestimmt schön ist, sie will angeblich wieder heiraten. Cher soll wieder heiraten mit 80. Und sie will ihren Freund heiraten, der halb so alt ist wie sie. Also der ist 40.
1: Schau.
0: So geht's auch.
1: Ja.
0: Wo die Liebe hinfällt.
1: Cher kann das, weil Cher ist immer strong enough.
0: Auf jeden Fall strong enough, genau.

0: Kleine Party mit Cher zu ihrem 80er heute in Radio Oberösterreich am Mittwoch um 8:57. Und wir haben ein Verkehrsupdate für Sie, da ist was passiert.
1: Es ist gerade ein Unfall passiert auf der B148 zwischen Kirchdorf am Inn und Obernberg. Da ist die Altheimer Straße jetzt in beiden Richtungen total gesperrt. Sie werden hier lokal umgeleitet. Es beginnt gerade zu stauen und besonders lange dauert es heute in Steyr auf der Sierninger Straße stadteinwärts. Hier sind es noch immer eine Viertelstunde Zeitverlust von der Staffelmeierstraße bis zur Seifentruhestraße.
0: Gute Fahrt!

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1: Es ist 8:30 im Studio Gernot Hörmann. In Bad Ischl beschäftigt eine Serie von Einbruchs- und Einschleichdiebstählen derzeit die Polizei. Der Täter hat Anfang dieser Woche gezielt Autos ins Visier genommen, die zum Teil unversperrt gewesen sind. Er hat 2 Fahrzeuge ausgeräumt, gestohlene Bankkarten bei Zigaretten- und Warenautomaten missbräuchlich verwendet und auch 2 E-Bikes aus einer versperrten Hütte gestohlen. Auch 2 nicht abgesperrte Fahrräder hat er mitgehen lassen. Jetzt hoffen die Ermittler auf Hinweise aus der Bevölkerung. Rückstände von Pestiziden in Lebensmitteln sorgen für Diskussionen in Oberösterreich. Die Konsumentenschutzorganisation Foodwatch hat gestern bei einem Test in 10 Produkten insgesamt 30 Rückstände gefunden. Die Lebensmittelaufsicht betont, dass gesetzliche Höchstwerte gelten und nennt den Bericht einen Weckruf für alle Beteiligten. Mehr auch zu den betroffenen Produkten bei uns auf oe.orf.at. Und noch zum Sport. Neben Fußballmeister LASK könnte in der nächsten Saison mit der SV Ried ein weiterer Club aus Oberösterreich in einem internationalen Bewerb spielen. Die Innviertler gewinnen das Bundesliga-Playoff-Halbfinale um das letzte Europacup-Ticket gegen den WAC 2:1. Jetzt geht's voraussichtlich übermorgen Freitag und dann am Montag in die Entscheidung gegen Rapid. Nichts zu verlieren hat man da, meint Rieds Mittelfeldstar Ante Bajic.
2: Für uns ist es einfach, ja, wo wir nicht müssen, sondern können, und wir wollen unbedingt sie müssen. Und deswegen, für uns ist es ein Bonusspiel, wir freuen sich brutal auf die Partie.
1: Ja, 2 Clubs, das wäre schon schön für Oberösterreich. Und wir schauen jetzt weiter zum Wetter, damit zu Kathi Hellmer.
3: Radio Oberösterreich-Hörerin Greti, die kocht gerade Hollersirup ein bei ihr im Mühlviertel, und die Hollerstauden, die werden jetzt weiter sprießen. Das Wetter ist perfekt. Heute kommt nochmal Regen, am Nachmittag gewitterige Regenschauer, möglich in ganz Oberösterreich. Dazwischen auch viel Sonnenschein, gerade im Mühlviertel, auch im Zentralraum, teilweise im Innviertel, im Rest von Oberösterreich mehr Wolken. Auch hier schaut zwischendurch heute aber die Sonne raus bei bis zu 22 Grad. Morgen noch einmal ein wechselhafter Tag, bis zu 23 Grad, und am Pfingstwochenende dann Sommertemperaturen und viel Sonne.
4: 8.32 Uhr, ein Blick auf die Straßen in Oberösterreich. Da ist die A9 derzeit gesperrt.
3: Und zwar nur kurz, am besten die Dauer der Sperre abwarten. A9 Richtung Linz zwischen Inzersdorf und Ried in der Tunnelkette Wartberg gibt es hier gerade Markierungsarbeiten. Die Sperre soll aber gleich wieder aufgehoben werden. Dazu gibt es eine Sperre auf der B148 Altheimer Straße. Auslöser ist ein Unfall zwischen Kirchdorf am Inn und Obernberg. Es gibt hier jetzt 10 Minuten Zeitverlust in beiden Richtungen. Der Verkehr wird lokal umgeleitet. Dazu auch noch immer 10 Minuten Stau auf der A7 Richtung Freistadt. Vom Knoten Linz bis zur Industriezeile und in Steyr auf der Sierninger Straße. Hier staut's zwischen der Staffelmeier Straße und der Seifentruhe. Gute Fahrt.
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4: Schönen Start Richtung Vormittag.
3: Morgen.

0: Guten Morgen um 20 Minuten vor 9. Hier ist Radio Oberösterreich am Mittwoch in der Früh. Und Sie haben es möglicherweise selbst schon bemerkt, Thujenhecken haben extrem viele braune Flecken derzeit. Die Thujen, die sind gewaltig unter Stress. Das sind Auswirkungen der Trockenheit, heißt es. Also März, April war ja so trocken. Und das macht die Thujen anfälliger für Krankheiten und Pilze. Ebenso riesige braune Flecken, was die haben.
1: Viele satteln eh schon länger um und setzen jetzt statt Thujen den Kirschlorbeer. Der ist am Anfang sehr dankbar, weil er halt wahnsinnig schnell wächst. Nach einer gewissen Zeit ist er aber nicht mehr zu bändigen. Die Dinger wären 4 Meter hoch.
0: Ich habe meinen Kirschlorbeer schon ausgerissen. Ich habe den schon weg, weil der breitet sich sogar so aus, dass die Schweiz hat den Kirschlorbeer verboten. Darf man dort nicht mehr kaufen. Er ist nämlich auch wirklich sehr giftig für Kinder und Haustiere und ökologisch eher wertlos. Aber was sonst als Hecke pflanzen? Das immergrüne Biogärtner Karl Bloberger.
2: Die richtige Heckenpflanze ist eine wirklich häufige Frage bei mir. Meine absolute Lieblingspflanze ist die Hainbuche. Eine heimische Pflanze kannst du super schneiden, schaut schön aus. Wenn jemand eine immergrüne Pflanze will, dann die Eibe. Ist genauso giftig wie der Kirschlorbeer, aber die Giftigkeit ist kein Problem. Das Problem ist beim Kirschlorbeer, dass er eigentlich für wenig Insekten etwas bringt.
0: Also die Eibe als immergrüne Hecke, aber ist halt auch giftig.
1: Mir kommt nichts Giftiges in den Garten.
0: Ist schwer mit den immergrünen Hecken, aber so eine Hainbuchenhecke, die macht schon was her.

0: Einen schönen und guten Start in diesen Mittwoch mit Radio Oberösterreich. Und Richtung Vormittag, es geht jetzt weiter bei uns mit Radio Oberösterreich bei der Arbeit. Katrin Machauer ist mit dabei und mit Ihnen und wir wünschen gute Unterhaltung. Das Guten Morgen Oberösterreich-Team gibt es morgen wieder.
1: Oh, mit Musik zum Wochenteilen.
0: Ach so, ein bisschen Party braucht es auch, gell? Ja. Katrin Hilmeier und Joe Daxbacher ab morgen 5 Uhr in der Früh wieder da.

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1: Am Mikrofon ist Felix Schneider-Storm. Soeben hat die heutige Plenarsitzung im Nationalrat begonnen. Dort wird heute der Asyl- und Migrationspakt der EU in Gesetze gegossen. Dabei will die Regierung auch den Familiennachzug dauerhaft beschränken. Über eine Quotenregelung im Niederlassungsgesetz. Aber die Familienzusammenführung gilt als humanitäres Recht. Eine Beschränkung ist daher rechtlich umstritten, wie Peter Stacher berichtet.
2: Bisher ist der Familiennachzug für Menschen mit Schutzstatus ausgesetzt. Künftig soll ihn eine Quote begrenzen. In der Praxis bedeutet das den Versuch, den Familiennachzug weiterhin so gut wie unmöglich zu machen, hört man bei ÖVP-Klubobmann Ernst Gödel heraus.
3: Die Quote kann und wird sehr gering sein oder kann auch gegen Null gehen.
2: Anno Schäfer-Rahat an der Uni Wien denkt, dieser Schachzug werde nach hinten losgehen.
4: Die Regelung wird sehr wahrscheinlich scheitern, wahrscheinlich vor dem Gerichtshof der Europäischen Union, wenn die Kommission beispielsweise sich dann die österreichische Regelung genauer anschaut und entsprechend auch prüft und dem EuGH vorlegt.
2: Denn das Gesetz verstoßt in dieser Form gegen die EU-Familienzusammenführungsrichtlinie. Die Quote selbst soll nachträglich über die Niederlassungsverordnung geregelt werden und ab Mitte des Jahres in Kraft treten.
1: Und in diesen Minuten beginnt auch der bereits 13. Prozesstag gegen Igisto Ott. Der Ex-BVT-Chefinspektor steht seit Jänner im Mittelpunkt eines der größten Spionageprozesse der letzten Jahrzehnte in Österreich. Heute Nachmittag fällt das Urteil. Ott soll für den russischen Geheimdienst spioniert haben. Vorgeworfen werden ihm etwa Datenanfragen ohne dienstlichen Auftrag oder dass er Handys von Kabinettsmitarbeitern im Innenministerium an den russischen Geheimdienst verkauft haben soll. Russlands Präsident Putin ist heute von Chinas Staatschef Xi Jinping in Peking feierlich empfangen worden. Laut dem Kreml wollen die beiden über die Beziehungen ihrer Länder sowie internationale Konflikte sprechen. Geplant ist zudem die Unterzeichnung von rund 40 Abkommen, unter anderem zu Handel, Industrie und Verkehr. Seit rund 1,5 Jahren werden Plastik- und Metallverpackungen österreichweit im gelben Sack oder der gelben Tonne gesammelt. Laut dem Recyclingunternehmen ARA läuft die Umsetzung gut. Bei den Kunststoffverpackungen konnte man im Vorjahr die von der EU vorgegebene Recyclingquote von 50% erfüllen. Probleme ortet die ARA allerdings beim Textilmüll. Vanessa Gruber.
5: Pullis, Hosen, Schuhe. 200.000 Tonnen Altkleidung landen jährlich in den Sammelcontainern. Nur ein geringer Teil davon kann in Secondhand-Geschäften weiterverkauft werden. Daran müsse sich etwas ändern, sagt Thomas Eck, Vorstand des Recyclingunternehmens ARA.
6: Aktuell gibt es ja nur die karitativen Sammlungen, die etwa 25% des Materials benutzen. Der Rest ist aktuell verloren und den gilt es in Zukunft aufzubereiten.
5: Die ARA sammelt aktuell keine alten Textilien, stellt aber in Aussicht, das ändern zu wollen. Denn die EU sieht beim Textilrecycling neue Regeln vor. Dann müssen auch kaputte Stoffe richtig gesammelt und wiederverwertet werden.
1: Das waren die Nachrichten mit Felix Schneider-Storm.
7: Wir wünschen einen schönen Vormittag und damit zum Wetter in Oberösterreich mit Kathi Hellmeier.
8: Sonne und Wolken gibt es aktuell über Oberösterreich. Am sonnigsten ist es im Mühlviertel, auch im Rest von Oberösterreich gibt es heute noch Sonnenschein. Aber am Nachmittag ziehen auch verbreitet gewitterige Regenschauer auf, teilweise auch mit Starkregen. Dazwischen auch wieder Sonne, also heute wirklich wechselhaft. Bis zu 22 Grad gehen sich aus am Nachmittag. Morgen wieder Regen, Wolken und auch Sonne bei bis zu 23 Grad. Und Richtung Pfingstwochenende gibt es dann immer mehr Sonne und Badetemperaturen.
7: Okay. Zuerst radeln, dann baden. 9:03 ist es. 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
8: Gute Nachrichten, die Staus haben sich aufgelöst. Auch auf der B148 ist die Unfallstelle zwischen Kirchdorf und Obernberg geräumt. Sie haben wieder freie Fahrt. Eine gute Fahrt.
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7: Es ist schon wieder so ein schöner Tag. Stimmung top, Wetter noch fesch,

0: Das ist der Mittwoch mit Radio Oberösterreich. Ja, da gibt's noch einiges zu tun diese Woche. Einen schönen Vormittag in dem Bezirk Steierland. Was steht heute an?
1: Ja, grüß Sie.
0: Ja, grüß Gott. Wer spricht denn da?
1: Der Siegfried aus Bartal. Ja, ein wenig einkaufen gehen, ein wenig schauen. Und ja, dann Mittag was herrichten. Heute ist der Sohn zu Hause.
0: Ah, okay.
1: Und da müssen wir was.
0: Da muss Essen zaubern. Passen, oder?
1: Genau.
0: Da müssen wir zaubern.
1: Weil der hat gestern arbeiten müssen und heute hat er frei am Morgen und dann.
0: Ah, okay. Okay, so und was zaubern Sie? Haben Sie schon einen Plan?
1: Ja, das fällt mir dann beim Einkaufen ein.
0: Also, Sie lassen sich inspirieren quasi.
1: Richtig, richtig.
0: Kennen wir, lieben wir.

Schönen Mittwochvormittag mit Radio Oberösterreich bei der Arbeit. Mit mir, Katrin Wachauer, und mit Andreas Burani. Und der ist jetzt ja so etwas wie ein Glücksbringer, ein musikalischer Glücksbringer, den wir einpacken und mitnehmen. Der Song hat so eine Energie.

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1: Es ist 9:30 im Studio, Gern und Hörmann. Spektakulär war ein Verkehrsunfall, der sich gestern in Traun ereignet hat. In der Leondinger Straße sind zwei Fahrzeuge kollidiert. Eines drehte sich dabei um 180 Grad um die Längsachse und ist auf dem Dach liegen geblieben. Ein 79-jähriger Pensionist aus Linz soll den Vorrang missachtet haben und in das Auto eines 23-jährigen Rumänen aus Traun gekracht sein. Beide Männer wurden von der Rettung mit Verletzungen unbestimmten Grades ins Krankenhaus gebracht. Auf die Aussage des A1-Vorstandes Thomas Arnoldner, dass in Österreich Glasfaseranschlüsse an Haushalte bis zum Zehnfachen der Kosten wie in anderen Ländern, wie beispielsweise in Spanien, betragen, reagiert nun das Büro von Wirtschaftslandesrat Markus Achleitner von der ÖVP. Es heißt, die Topografie und die kleinteilige Siedlungsstruktur in Österreich ergeben grundsätzlich schon höhere Ausbaukosten. Ebenso sind auch die Personalkosten bei uns in Österreich wesentlich höher als in Spanien. Jetzt gerade ist die Brutzeit voll im Gange. Teilweise sind auch schon die ersten Jungvögelflüge. Die Organisation BirdLife ruft jetzt auf, Hecken und Bäume im eigenen Garten zwischen Anfang März und Ende August nicht zu schneiden, also genau in der Zeit, wo wir jetzt sind. Dadurch werden nämlich Brutplätze und Nester zerstört. In Deutschland ist das radikale Zurückschneiden sogar strafbar und wird dort mit Bußgelder von bis zu 100.000 Euro sanktioniert. Wir kommen zum Wetter. Kathi Hellmeier.
2: Immer mehr Wolken jetzt über Oberösterreich, gerade immer weniger Sonne im Mühlviertel. Da gibt es noch Sonnenschein, vor allem im Großraum von Freistadt ist es noch sonnig. Und im Innviertel, da regnet schon im Bereich Hochburg, Ach, Ostermitting, Mattighofen, da ziehen Regenwolken herum. Am Nachmittag wird der Regen dann generell mehr, dazwischen aber auch immer wieder Sonnenfenster. Es bleibt mild heute mit bis zu 22 Grad, morgen noch einmal wechselhaft bis zu 23 Grad und dann am langen Pfingstwochenende viel Sonnenschein und Temperaturen knapp unter dem 30er.
3: Sommerlich. 9.32 Uhr ist es. 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
2: Und da schaut es jetzt entspannt aus. Sie haben freie Fahrt. Eine gute Fahrt.
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Bonnie M. in Radio Oberösterreich und die hat ja Produzent Frank Farian groß gemacht. Also wirklich, der hat im Tonstudio so viel gebastelt, sagen wir, gezaubert. Hin und wieder braucht es ja ein bisschen Bastelei, damit was wirklich gut wird.

0: Wir sind da. Hey, ist Radio Oberösterreich. Ein wirklich gesunder Mensch ist physisch und psychisch gesund. Wörter wie Mental Health, psychische Gesundheit hört man ja derzeit wirklich so oft. Ich hoffe, Sie fühlen sich heute auch wirklich fit. Die Niederösterreichische Landesausstellung ist heuer im Landesklinikum Mauer bei Amstetten zu Gast mit dem Titel »Wenn die Welt Kopf steht, Mensch, Psyche, Gesundheit«. Da geht es genau um den Umgang mit psychischer Gesundheit. Und wir haben zwei Eintrittskarten für Sie inklusive Führung zur Verfügung gestellt von der Niederösterreichischen Landesausstellung am Stettenmauer. Wo findet die Landesausstellung statt? 0732 60 60 60.
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2: Im Studio ist Felix Schneider-Sturm. Die Regierung will das Zwischenparken von Personal beim Arbeitsmarktservice, wie es einige Tourismusbetriebe oder Baufirmen machen, eindämmen. 200 Millionen Euro sollen dadurch eingespart werden. Geschultert werden soll das von Arbeitgebern und Arbeitnehmern zu gleichen Teilen, heißt es. Die Sozialpartner verhandeln gerade darüber, wie Maria Kern berichtet.
3: Das Zwischenparken von Beschäftigten beim AMS verursacht laut WIFO jährlich Kosten von bis zu 700 Millionen Euro. 200 Millionen davon sollen nun eingespart werden. Im Gespräch ist nun laut Standard, dass das AMS erst nach 4 Wochen Arbeitslosengeld zahlen soll. Davor könnte es 2 Wochen lang kein Geld geben und 2 Wochen könnten die Arbeitgeber zahlen. Gewerkschafter Josef Muchitsch dazu.
4: Wir haben auch andere Alternativen vorgeschlagen. Ich möchte es den Verhandlungen hier nicht vorgreifen. Fakt ist, es muss auf beiden Seiten ein Modell sein, die auch tatsächlich diese Volumen ausbringen.
3: Rolf Gleisner von der Wirtschaftskammer.
5: Wir wollen jedenfalls keine weiteren Belastungen. Wir haben schon eine sehr hohe Aufgabenquote.
3: In wenigen Tagen sollte dennoch eine Einigung gelingen, wie man zu 200 Millionen Euro kommt.
2: Am Wiener Landesgericht endet heute der Spionageprozess gegen den ehemaligen BVT-Chefinspektor Egisto Ott und einen mitangeklagten Polizisten. Vor kurzem haben sich die Geschworenen zur Beratung über die Schuldfrage zurückgezogen, nachdem Ott auf sein Schlusswort verzichtet hatte. Ihm wird unter anderem vorgeworfen, im Interesse des russischen Geheimdienstes FSB ohne dienstlichen Auftrag wiederholt Personendaten abgefragt zu haben. Die Teuerung in Österreich hat weiter leicht zugelegt. Nach einer Berechnung der Statistik Austria beträgt der Preisanstieg im April im Jahresabstand 3,4%. Im März waren es noch 3,2%. Volker Obermeier berichtet.
6: Ein zentraler Faktor für die Teuerung sind die Treibstoffpreise. Die höheren Kosten wegen des Kriegs im Nahen Osten machen knapp ein Drittel der Inflationsrate aus. Ein weiterer gewichtiger Faktor für das Plus im Jahres- und Monatsabstand ist der Dienstleistungssektor, wie zum Beispiel die Gastronomie. Nach Angaben der Statistik Austria sind die Preise überdurchschnittlich gestiegen. Konstant geblieben ist die Teuerung beim Wohnen. Unterhalb der 3,4%-Marke für den April liegt die Preisentwicklung bei Nahrungsmitteln.
2: Russland hat in der Nacht wieder ukrainische Städte und Regionen angegriffen. Die Behörden in der Ukraine melden nach russischen Drohnenangriffen mindestens 2 Tote, zahlreiche Verletzte sowie mehrere zerstörte Gebäude in den Städten Odessa, Dnipro und Konotop. Wegen mangelnder Rettungswagen werden die Verletzten teilweise auch in privaten Fahrzeugen in Krankenhäuser gebracht. Und wegen eines medizinischen Notfalls an Bord ist ein Flugzeug der Auer gestern auf dem Weg von Stockholm nach Wien in Berlin zwischengelandet. Ein mitgereister Arzt hat die Lage als gefährlich eingestuft und eine sofortige Landung empfohlen. Die Austrian Airlines bestätigen einen entsprechenden Bericht der Krone. Aus Datenschutzgründen werden aber keine näheren Informationen bekannt gegeben. Das waren die Nachrichten mit Felix Schneider-Storm.
7: Damit zum Wetter in Oberösterreich mit Isabella Miniberger.
8: Grau geht's durch den Vormittag. In Mondsee bei 14 Grad. Vielerorts liegt noch eine schwere Wolkendecke über dem Land. Zwischendurch zeigt sich aber schon die Sonne, vor allem Richtung Mühlviertel in Freistadt bei 16 Grad. Heute Nachmittag wird die Luft dann unruhiger, Schauer, einzelne Gewitter und auffrischender Westwind bei 16 bis 21 Grad. Morgen bleibt's wechselhaft, aber schon freundlicher und etwas wärmer.
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8: B38 Böhmerwaldstraße bei Grünbach-Sandl, da gibt es eine Sperre wegen Bauarbeiten. Auch die Auf- und Abfahrten zur S10 sind gesperrt. Hier gibt es eine Umleitung. Gute Fahrt.
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7: Heute ist ja Weltbienentag, dann sind wir einfach so fleißig in der Arbeit wie die fleißigsten Bienen. Und dazu die beste Musik in Radio Oberösterreich.

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0: Hier ist Radio Oberösterreich und schon jetzt vor der Fußball-WM beginnt das Pickerl-Sammelfieber der ganzen Mannschaften, der Spieler. Panini-Pickerl, die gibt es ja auch schon ewig und die Sammelleidenschaft wirklich ungebrochen. Es ist aber eher eine männliche Leidenschaft, Nina Stojanovic von einer Trafik in Linz.
1: Es sind doch wirklich die Männer, die was da ein wenig sehr dahinter sind. Man ist stolz drauf, wenn man das Album voll hat. Und wer weiß, wie lange das noch gibt. Vielleicht ist es irgendwann einmal viel wert. Das Sticker-Album braucht man nur einmal. Aber es gibt dann verschiedene Einheiten von den Pickerl, von der Größe her. Also ja, also 100 Euro für einen richtigen Sammler gingen da gleich einmal drauf.
0: Das erste Panini-Album, das hat es 1974 gegeben. Und wenn Sie dann noch eines davon haben daheim, ein volles, das ist 3.200 Euro wert. Wahnsinn, oder? Für ein paar Pickerl. Wertvolle Pickerl.

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3: 10:30 im Studio Gernot Hörmann. Ein führerscheinloser Autofahrer ist am Abend in Kirchheim im Innkreis in einem Frontalcrash mit einem Sattelschlepper verwickelt gewesen. Der Deutsche hat auf der Riederstraße die Kontrolle über sein Fahrzeug verloren. Kurz darauf ist er mit dem LKW eines 56-jährigen Tschechen zusammengekracht. Der 28-Jährige wurde schwer verletzt mit dem Rettungshubschrauber ins Kepler Uniklinikum Linz geflogen. Laut Polizei ist sein Auto zudem nicht zugelassen gewesen. Ein Raser könnte diese Woche noch wegen Mordversuchs angeklagt werden. Der 29-jährige Deutsche hat sich Anfang des Jahres eine 160 Kilometer lange Verfolgungsjagd mit der Polizei geliefert. Die Staatsanwaltschaft Wels prüft die Anklage. Der Deutsche soll über gesperrte Straßen gefahren sein, fast einen Bauarbeiter überfahren und auch versucht haben, einen Streifenwagen nicht nur von der Straße abzudrängen, sondern direkt zu rammen. Und jetzt ist die Brutzeit voll im Gange. Teilweise sind auch schon die ersten Jungvögelflüge. Die Organisation BirdLife ruft jetzt auf, Hecken und Bäume im eigenen Garten nicht zu schneiden. Bei uns ist es ein Aufruf. In Deutschland kostet es. Da kann es Strafen geben bis zu 100.000 Euro, wenn man seine Hecke radikal zurückschneidet. Und wir kommen zum Wetter. Isabella Miniberger, bitte.
4: Noch wirkt der Vormittag eher ruhig und gedämpft mit vielen Wolken und nur kurzen sonnigen Abschnitten. Es ist relativ mild. Freistadt 17 Grad, Mattighofen 16 und Wels 15 Grad. Später werden Jacke und Regenschirm noch wichtig, denn am Nachmittag ziehen dann Schauer und einzelne Gewitter durchs Land. Dazu frischt der Westwind kräftig auf. Der Donnerstag bringt wieder mehr Sonne und insgesamt deutlich ruhigere Verhältnisse.
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4: B156 Lamprechtshausener Straße zwischen Handenberg und St. Georgen am Villmannsbach, da gibt es eine Sperre, da wird der Belag ausgetauscht, der Verkehr wird umgeleitet. Gute Fahrt.
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fast ein bisschen ein Nachtprogramm. Am Mittwochvormittag hier in Radio Oberösterreich von One More Night von Phil Collins zu STS mit Girl, du bleibst halt noch bei mir. Gibt es

Also Madonna ist ja musikalisch immer eine gute Idee. Modisch weniger, ihr Modegeschmack ist, sagen wir, eigen. Aber musikalisch ist sie immer tipptopp. Ich bin Katrin Wachauer, Sie hören Radio Oberösterreich. Schönen Mittwoch.

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1: Am Mikrofon ist Felix Schneider-Storm. Der russische Machthaber Wladimir Putin ist derzeit auf Staatsbesuch in China. Mittlerweile haben auch schon erste Gespräche von diversen Arbeitsgruppen stattgefunden. Dabei geht es vor allem um eine noch engere wirtschaftliche Zusammenarbeit der beiden Länder. Teresa Kulowitsch berichtet.
2: Vor der großen Halle des Volkes in Peking wird der russische Machthaber Putin feierlich mit militärischen Ehren empfangen. Es ist der Auftakt zu einem Treffen zwischen Freunden und der Auftakt zu einer noch engeren Partnerschaft. Insgesamt 40 Abkommen möchte man in den kommenden Tagen unterzeichnen. Die treibende Kraft hinter der wirtschaftlichen Zusammenarbeit ist der Energiesektor, sagt Putin bei den Gesprächen der beiden Delegationen. Diese Energiezusammenarbeit soll mit einer Pipeline zwischen China und Russland noch weiter ausgebaut werden. China ist außerdem an Agrarprodukten aus Russland interessiert. Russland wiederum braucht diese Exporte dringend, um seine Kriegskasse zu füllen. Außerdem ist Moskau an Technologien aus China interessiert. Um das Thema Ukraine werden die beiden Staatschefs auch nicht drum herum kommen. Mit großen Durchbrüchen für einen dauerhaften Frieden ist allerdings nicht zu rechnen.
1: In Litauens Hauptstadt Vilnius ist der Betrieb am Flughafen wegen einer Drohnensichtung vorübergehend eingestellt worden. Die Behörden haben zudem eine Warnung wegen Gefahr aus der Luft herausgegeben. Die Bevölkerung in Teilen von Vilnius und in 4 Bezirken außerhalb der Großstadt wurde aufgerufen, Schutz zu suchen. Auch die Staatsspitze wurde laut Medienberichten zur Sicherheit in Schutzräume gebracht. Im Rahmen seiner ersten Auslandsreise im Amt wird Ungarns neuer Regierungschef Peter Madja heute Abend in Wien von Bundeskanzler Stocker empfangen, mit militärischen Ehren am Ballhausplatz. Dabei steht die Wiederannäherung zwischen Österreich und Ungarn im Fokus. Madja wird auch auf Bundespräsident Van der Bellen und einige Wirtschaftsvertreter treffen. Derzeit besucht Ungarns neuer Regierungschef noch Polen, bevor er dann am Abend nach Wien reist. Der tote Buckelwal Timmy soll jetzt doch obduziert werden. Die dänischen Behörden wollen den Kadaver vor der Insel Anholt vorerst bergen. Dann soll der Wal untersucht und wissenschaftliche Proben für Forschungszwecke gesichert werden. Markus Langer informiert.
3: Der Kadaver liege an einem gut besuchten Strand im flachen Wasser und dürfte dort Badegäste und Einheimische stören. Deshalb solle der Wal geborgen werden, hieß es von der dänischen Umweltbehörde zur Begründung. Man wolle eine Obduktion durchführen und wissenschaftliche Proben für Forschungszwecke sichern. Die Behörde forderte die Bevölkerung auf, sich dem Wal nicht zu nähern. Einige Badegäste waren auf den Kadaver geklettert und hatten für Fotos posiert. Der Abtransport des Walkadavers wird voraussichtlich kommende Woche stattfinden. Das mehrfach an der deutschen Ostseeküste gestrandete, geschwächte Tier war vor mehr als 2 Wochen von einer privaten Initiative zur Nordsee transportiert worden, wurde dann aber tot vor Dänemark angeschwemmt.
1: Das waren die Nachrichten mit Felix Schneider-Storm.
4: Damit sind wir jetzt in Oberösterreich mit Isabella Miniberger.
5: Zwischen den Wolken zeigt sich gelegentlich auch die Sonne, etwa derzeit in Papneukirchen bei 16 Grad. Stabil wird das Wetter aber heute nicht. Am Nachmittag wachsen Quellwolken rasch in die Höhe, daraus entstehen Schauer und vereinzelt Gewitter. Morgen geht es schon freundlicher weiter, Sonne und Wolken wechseln einander ab. Regenschauer bleiben morgen eher selten.
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5: Auf den Straßen geht es derzeit problemlos voran. Ich habe 2 Baustellenmeldungen für Sie. B38 Böhmerwaldstraße bei Grünbach-Sandl. Da gibt es eine Sperre wegen Bauarbeiten. Auch die Auf- und Abfahrten zur S10 sind gesperrt. Hier ist eine Umleitung eingerichtet. Und B156 Lamprechtshausener Straße zwischen Handenberg und St. Georgen am Villmannsbach. Hier gibt es eine Sperre wegen Belagsarbeiten. Da wird der Verkehr umgeleitet. Allen unterwegs. Gute Fahrt.
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4: So viele haben uns schon wieder so tolle Fotos geschickt unter 0800 95 2 95 2. Danke dafür. Zum Beispiel Sabine aus Machtrenk, die hat uns Fotos von so wunderschönen aprikotfarbenen Kletterrosen geschickt, sehr edel. So eine Blütenpracht. Da kommt man sich vor wie der

0: Wir sind beim nächsten Café und die Bienen sind auch bei der Arbeit, schon bei der vierten Blüte heute. Herzlich willkommen, hier ist Radio Oberösterreich bei der Arbeit. Heute ist Weltbienentag. Mit ein paar erstaunlichen Fakten. Radio Oberösterreich-Reporterin Heidrun Hörmann. Zum Beispiel können Bienen super rechnen.
1: Bienen können nämlich zählen, zumindest bis 4. Also zum Beispiel, wie viele Bäume sind es bis zur nächsten Blumenwiese. Und sogar einfache Rechenaufgaben können sie lösen, wenn man sie entsprechend trainiert, wie australische Forscher herausgefunden haben. Gerechnet wird mit Formen und Farben. Unglaublich, oder? Und Bienen haben eine eigene Persönlichkeit. Das zeigen neueste Untersuchungen zum Stechverhalten. Es gibt Bienen, die praktisch immer in Angriffshaltung gehen, während andere stets friedlich bleiben.
0: Ja, fast wie bei uns Menschen. Und Bienen können auch rauschig werden. Wie bekommen denn die Bienen den Rausch wieder weg, bitte?
1: Wenn sie im Sommer zu viel vergorenes Obst nascht, dann kann es passieren, dass die Biene einen Schwips bekommt. Aber Bienen fliegen dann normalerweise nicht mehr weg, sondern bleiben am Ort des Geschehens und sitzen ihren Rausch aus.
0: Also don't drink and fly. Bienen sind aber auch sehr kommunikativ. Sie geben sich gegenseitig wichtige Infos weiter.
1: Was bei uns das Tratschen ist, ist bei den Bienen das Tanzen. So teilen sich Bienen mit, wo zum Beispiel die aufgespürte Nahrung zu finden ist und wie weit sie entfernt ist. Ausgeflogen wird aber nur, wenn das Wetter passt, liegt die Windgeschwindigkeit über ihrer eigenen Fluggeschwindigkeit. Das sind im Schnitt 24 km/h. Auf fliegen Bienen nicht mehr. Und auch bei starkem Regen setzen sie keinen Fuß vor die Tür.
0: Recht haben sie. Ein Summen auf die fleißigen Bienen heute am Welttag der Bienen.

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1: 11:30 Uhr, schöne Mittagszeit im Studio Gernot Hörmann. In Bad Gäusern ist ein Baggerfahrer bei Aushubarbeiten auf einer Baustelle schwer verunglückt. Der 62-jährige Badischler ist mit seinem Bagger in eine Fundamentgrube gekippt. Der Mann stürzte aus der Kabine, er wurde mit einem Bein unter dem Fahrzeug eingeklemmt. Eine Nachbarin hat die Hilferufe gehört und die Einsatzkräfte alarmiert. Feuerwehr und Rettung konnten den Schwerverletzten rasch befreien. Er wurde ins Krankenhaus gebracht. Ein Test der Arbeiterkammer Oberösterreich zeigt, viele als bienenfreundlich gekennzeichnete Pflanzen sind für Bienen giftig. Bei 30 untersuchten Pflanzen waren auf 23 von ihnen unterschiedlichste Pestizide nachweisbar. 9 Proben enthielten sogar besonders bienengefährliche Insektizide. Heute am Weltbienentag natürlich ein wichtiges Gesprächsthema. Und 40% aller Kinder können nach der Volksschule nicht ordentlich lesen. Mit dieser Zahl fordert die SPÖ jetzt ein eigenes Sprachpaket für Oberösterreichs Volksschulen. Alarmierende Zahlen bei Deutschkenntnissen und Lehrermangel fordere die Politik. Im Landtag morgen verlangt die SPÖ mehr Unterstützungspersonal und zusätzliche Sprachförderung. Wir kommen zum Wetterbericht und den hat Isabelle Miniberger für uns.
2: Es ist ein typischer wechselhafter Maitag, erst grau, dann freundlich, kurz ziehen wieder dunklere Wolken durch. Von Bayern bringen sie lebhaften Wind mit Schauern mit und einzelnen Gewittern und auffrischendem Wind. Morgen beruhigt sich das Wetter langsam wieder. Am Freitag und am Samstag schaut es nach Sommer- und frühsommerlichen Temperaturen sogar bis 28 Grad aus.
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2: Da sind uns keine Störungen gemeldet worden. Gute Fahrt.
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0: 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Herzlich willkommen. Wir schicken Sie in ein schönes Konzert. Ja, herrlich der Gedanke jetzt am Mittwochvormittag. Die Oberösterreicher Philharmonie ist derzeit auf Tour. Im Mittelpunkt steht die Frage des Schicksals. Und am Pfingstsamstag spielen sie im Stadttheater Bad Hall. Und ich habe 2 Eintrittskarten für das Konzert. Es geht los um 19.30 Uhr zur Verfügung gestellt von der Oberösterreich Philharmonie. Welches Thema steht beim Konzert im Mittelpunkt? 0732 60 60 60.
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0: St. Johann im Walde in Osttirol ist eine sehr alte Siedlung, reich an Schönheiten der Natur. Schon im 12. Jahrhundert wird eine Kapelle urkundlich erwähnt. Die heutige Kirche entstand um 1500, sie ist dem heiligen Johannes dem Täufer geweiht. Sein Leben wird in den neu gestalteten Mosaiken der Kirche von Fred Hochschwarzer aus Schwarz lebendig dargestellt. Nach einer Hochwasserkatastrophe Mitte unseres Jahrhunderts musste ein Teil der Kirche in modernem Baustil weiträumig ergänzt werden.
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2: Herzlich willkommen zum Mittagsjournal. Das sind unsere Themen. Hitzige Debatte im österreichischen Parlament. Grund ist der Europäische Asylpakt und seine Umsetzung. Thailand schafft die 60-tägige visafreie Einreise für Touristen wieder ab. Und Österreichs Bienen geht es wieder besser. Aus dem Journalstudio begrüßt Sie Christina Kreuz. Showdown heute im Parlament. Auf dem Programm die Asylpolitik, konkret die Umsetzung des Europäischen Asylpakts in österreichische Recht und damit das politisch wohl am meisten umkämpfte Thema, insbesondere zwischen der ÖVP und der FPÖ. Maximilian Biegler ist für uns im Parlament. Maximilian, was ändert sich denn da und was erwarten die Parteien von den neuen Regeln?
3: Da gibt es eine Reihe von Neuerungen. So soll es etwa Rückkehrzentren in sicheren Drittstaaten geben, am Flughafen sollen Asylsuchende länger festgehalten werden können und in bestimmten Fällen soll es verpflichtende beschleunigte Verfahren geben. Innenminister Gerhard Karner von der ÖVP spricht von der größten Asylgesetznovelle seit 20 Jahren und einer massiven Verschärfung. Die Koalitionspartner SPÖ und NEOS erwarten sich dadurch mehr Ordnung. Die Freiheitlichen hingegen sehen das ganz anders. Sie erwarten sogar mehr Zuwanderung und fordern einen Systemwechsel. Die Grünen wiederum kritisieren, dass der Familiennachzug künftig kontingentiert werden soll.
2: Berichtet Maximilian Biegler für uns aus dem Parlament. Russlands Präsident Putin befindet sich derzeit auf Staatsbesuch in Peking und zwar wenige Tage nachdem US-Präsident Trump zu Gast war. Putin wurde vom Staatschef Xi mit militärischen Ehren am roten Teppich begrüßt. Und vor kurzem wurde bekannt, dass Russland und China sich in einer Erklärung für eine dauerhafte Lösung in Moskaus Angriffskrieg gegen die Ukraine aussprechen. Demnach unterstützen beide Seiten alle Bemühungen, die für einen Frieden beitragen. Einen Aufruf von China zur Beendigung des Kriegs gibt es nicht. Thailand beendet die 60 Tage Visafreiheit für Touristen, die nach der Corona-Pandemie der Tourismusbranche wieder neuen Schwung verleihen sollte. Künftig sollen für die Reisenden aus vielen Ländern nur noch 30 Tage ohne Visum gestattet sein. Ansgar Gersmann berichtet.
4: Die Regierung in Bangkok will mit dem Beschluss zur alten Regelung zurückkehren. Nur mehr 30 Tage sollen Touristen visafrei einreisen dürfen. Man will illegale Aktivitäten verhindern. Behörden beklagen Fälle von Ausländern, die die lange Aufenthaltsmöglichkeit genutzt hätten, um illegale Geschäfte zu betreiben oder dauerhaft im Land zu leben. Die Verschärfung trifft eine Branche, die wichtig für die gesamte Wirtschaft des Landes ist. Das genaue Startdatum der neuen Regelung ist noch unklar. Diese Maßnahme kommt außerdem inmitten schrumpfender Touristenzahlen. Besonders bei chinesischen Reisenden ist ein Rückgang zu spüren. Die Gründe dürften gestiegene Reisekosten und geopolitische Spannungen sein.
2: Österreichs Bienen geht es besser. Zwar haben auch im vergangenen Winter rund 10% der Bienen nicht überlebt, wie aktuelle Zahlen zeigen. Aber in den vergangenen Jahren waren die Verluste noch viel höher. Von einem großen Bienensterben war da die Rede. Heuer schaut es besser aus, wie Jens Lang berichtet.
5: Am meisten fürchten Österreichs Imker die sogenannte Varroamilbe, ein Parasit, der an den Larven und auch an den ausgewachsenen Bienen saugt und dabei Viren überträgt. Im vergangenen Winter war es für die Milbe offenbar zu kalt, gut für die Bienen. Auffallend ist auch, dass große Imkereien offenbar besser durch den Winter gekommen sind, sagt der Grazer Bienenforscher Robert Brotschneider von der Uni Graz.
6: Es stehen auch andere eingeschleppte Schädlinge vor der Haustür. Damit man die gut erkennt und die Völker gut halten kann, braucht es gut ausgebildete Menschen.
5: Alles in allem können die Imker heuer also zufrieden sein.
2: Das war das Mittagsjournal mit Christina Kreuz.
7: Und teilweise fliegen die Bienen heute jetzt nicht mehr aus, weil da schon Regen mit dabei ist, Isabella Miniberger.
8: Speziell im Bereich Braunerandshofen, da regnet schon bei 15 Grad, in Ostermeeting bei 16 Grad, Regen fällt auch in St. Wolfgang und die Bienen bleiben derzeit auch eher in Bad Gäusern drinnen bei 13 Grad. Morgen bleibt das Wetter durchwachsen, insgesamt wird es aber schon

0: 30 Böhmerwaldstraße bei Grünbach-Sandl. Da gibt es eine Sperre wegen Bauarbeiten. Auch die Auf- und Abfahrten zur S10 sind gesperrt. Hier gibt es eine Umleitung. Gute Fahrt.
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3: Es ist ganz genau jetzt Halbzeit der Arbeitswoche. Genau jetzt. Also die Hälfte ist geschafft. Es geht jetzt quasi in die zweite Hälfte rein. Also es geht quasi ganz automatisch Richtung Wochenende. Herzlich willkommen bei Radio Oberösterreich.

tausendmal das Gleiche tun in der Arbeit. Da gibt es ja ein paar Dinge, die muss man jeden Tag wieder machen. Immer wieder. Zum Beispiel fragen, was darf es denn sein? Ja, das macht ja den Job auch aus, oder? Hier ist Radio Oberösterreich bei der Arbeit, habe ich auch schon tausendmal gesagt. Und jedes Mal sage ich es gern.

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3: Es ist halb eins, der Überblick. Schwerer Unfall mit Bagger im Salzkammergut. Konsumenten glauben nicht, dass die Umsatzsteuersenkung aufgrund Nahrungsmittel bei ihnen ankommt. Das Wetter, mehr Wolken und auch Regenschauer am Nachmittag. Im Studio Gernot Hörmann, schöne Mittagszeit. Ein Baggerfahrer ist in Bad Geusern bei Aushubarbeiten auf einer Baustelle schwer verunglückt. Der 62-jährige Badischler ist unter seinem Bagger eingeklemmt worden, als die tonnenschwere Baumaschine in eine Grube gekippt ist. Eine Nachbarin hat die Hilferufe gehört und die Rettungskräfte alarmiert, die den Mann aus seiner misslichen Lage befreien konnten. Roland Huber informiert.
4: Anfangs läuft alles nach Plan. Der 62-jährige Badischler hebt mit dem Bagger eine Grube für ein Fundament aus. Als eine Künette also einen schmalen Graben gräbt, kippt die Baumaschine plötzlich um. Der Mann kann sich nicht mehr festhalten und stürzt aus der Kabine. Er wird mit dem Bein zwischen dem Boden und der Baggerkabine eingeklemmt, dabei wird er schwer verletzt. Eine Nachbarin hört seine Hilferufe und kommt dem 62-Jährigen zu Hilfe. Die Frau alarmiert sofort die Rettungskräfte. Zwei Feuerwehren, das Rote Kreuz und die Polizei rücken an. Gemeinsam können sie den Schwerverletzten aus seiner misslichen Lage befreien. Ein Notarzt versorgt den Baggerfahrer, dann wird er ins Salzkammergut Klinikum Bad Ischl gebracht.
3: Ein führerscheinloser Autofahrer ist am Abend in Kirchheim im Innkreis in einen Frontalcrash mit einem Sattelschlepper verwickelt gewesen. Der Deutsche hat auf der Riederstraße die Kontrolle über sein Fahrzeug verloren. Kurz darauf ist er mit dem LKW des 56-jährigen Tschechen zusammengekracht. Der 28-Jährige wurde schwer verletzt, mit dem Rettungshubschrauber ins Kepler Uniklinikum Linz geflogen. Laut Polizei ist sein Auto zudem nicht zugelassen gewesen. Mit 177 statt erlaubten 100 km/h ist ein 21-jähriger Autofahrer aus Heid auf der Westautobahn beim Knoten Heid unterwegs gewesen. Die Autobahnpolizei hat einen jungen Lenker Dienstagnachmittag gestoppt. Der Probeführerscheinbesitzer ist nun seinen Führerschein los. Ihm drohen mehrere Strafen. Sein Auto ist zudem beschlagnahmt worden. Milch, Eier oder etwa frisches Gemüse. Auf diese und weitere Grundnahrungsmittel wird ab 1. Juli die Umsatzsteuer reduziert. Von 10% auf 4,9%. Eine Umfrage des Instituts für Handel, Absatz und Marketing der Johannes Kepler Uni zeigt zwar, dass die Hälfte der Befragten die Maßnahme für sinnvoll hält, gleichzeitig aber auch die Skepsis groß ist. Warum das so ist, weiß Patrick Steinbock.
5: Drei Viertel der Befragten glauben nicht, dass die Preissenkung vollständig an die Konsumenten weitergegeben wird. Fast ebenso viele sind auch der Ansicht, dass es eher eine symbolische als eine effektive Maßnahme sei. Christoph Teller von der Johannes Kepler Uni dazu.
6: Dahinter steckt natürlich ein Mangel an Vertrauen dem Handel gegenüber, wahrscheinlich auch der Politik gegenüber.
5: Es zeigen sich in der Studie aber Unterschiede nach Alter, Haushaltseinkommen und Haushaltsgröße.
6: Weil es gibt Haushalte in unserer Republik, die kämpfen um jeden Euro. Und für die ist jede Entlastung wichtig.
5: 40% geben auch an, künftig stärker auf die betroffenen Produkte zu achten. Fazit für die Linzer Forscher: Preisfairness müsse auch im Alltag wahrgenommen werden. Bleibt die Ersparnis kaum spürbar, seien die Effekte für das Konsumklima begrenzt.
3: Ein Test der Arbeiterkammer Oberösterreich zeigt, viele als bienenfreundlich gekennzeichnete Pflanzen sind für Bienen giftig. Bei 30 untersuchten Pflanzen waren auf 23 von ihnen verschiedenste Pestizide nachweisbar. 9 Proben enthielten sogar besonders bienengefährliche Insektizide. Nur 7 Pflanzen erwiesen sich als komplett pestizidfrei. Die Arbeiterkammer fordert nun am heutigen Weltbienentag strengere gesetzliche Regelungen für einen besseren Schutz der Bienen in Österreich. Das war das ORF-Radio Oberösterreich Mittagsjournal. Und wir kommen zum Wetter. Der Nachmittag, ja, der bleibt wechselhaft. Zwischen vielen Wolken zeigt sich immer wieder die Sonne. Gleichzeitig entstehen neue Schauer und vereinzelt kurze Gewitter. Der Westwind frischt spürbar auf und erreicht Spitzen bis 50 km/h. Die Luft bleibt eher kühl für den Mai. Morgen beruhigt sich das Wetter etwas mit einem Mix aus Sonne und Wolken und weniger Schauern. Und damit der Blick auf Oberösterreich Straßen mit Katrin Wachauer.
7: Jetzt um 12.35 Uhr ORF Radio Oberösterreich mit dem besten Verkehrsservice im Land. Da schaut's gut aus, da sind uns keine Störungen gemeldet worden. Gute Fahrt.
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0: Kylie Minogue. Wirklich große Kylie Minogue-Liebe. Hier ist Radio Oberösterreich. Und draußen ist heute der Regenschirm gefragt bei uns in Oberösterreich. Und unterm Schirm braucht es dann noch guten Haarspray für den Wind, damit die Frisur sitzt. Einen schönen Nachmittag an Meteorologe Maximilian Sterz. Wann ist es denn heute wo nass?
1: Ja, schönen Nachmittag auch von mir. Von Bayern her, da ziehen ein paar Schauer rein. Die werden nicht überall ankommen, aber zumindest vereinzelt wird es da nass werden. Und eben der Wind wird aufleben. 40 bis 50 km/h sind da in der Spitze heute möglich.
0: Und Gewitter sind da teilweise auch eingelagert?
1: Ganz vereinzelt kann man Blitz und Donner nicht ausschließen, aber kräftige Gewitter haben wir da heute nicht unterwegs.
0: Morgen wird es auch nochmal eher unbeständig, also Schirm und Haarspray. Und dann geht es aber richtig bergauf.
1: Ja, ab Freitag, da stabilisiert sich die Wetterlage. Es wird auch zunehmend wärmer, am Freitag schon bis 26 Grad. Ui. Übers Pfingstwochenende werden dann 28, 29, Richtung Montag vielleicht sogar 30 Grad erreicht. Dazu gibt es viel Sonnenschein, ein paar Quellwolken, die aber überwiegend harmlos bleiben. Also richtiges Frühsommerwetter.
0: Was ja, sommerlich quasi ab Freitag. Da wird der Regenschirm zum Sonnenschirm.
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1: Am Mikrofon Christina Kreuz. Die EU hat sich in der Nacht auf die Umsetzung ihres Teils des Handelsdeals mit den USA geeinigt. Der Chefverhandler des EU-Parlaments, Bernd Lange von den Sozialdemokraten, zeigt sich zwar zufrieden, ein guter Deal für Europa sei es aber noch lange nicht. Aus Straßburg berichtet Johannes Perterer.
2: Die USA heben keine Zölle höher als 15% auf die meisten Waren aus der EU ein. Dafür schafft die EU die meisten Zölle auf US-Industriewaren ab. Das ist der Handelsdeal mit den USA, auf den sich nun auch die EU geeinigt hat. Das EU-Parlament hat noch dazu verhandelt, dass der Deal mit Ende 2029 ein Auslaufdatum hat und dann per neuem Gesetz verlängert werden muss. Dazu Bernd Lange, Chefverhandler des EU-Parlaments. Einer meiner Lieblingssongs von den Rolling Stones ist You Can't Always Get What You Want. Wir haben nicht gekriegt, was wir wollten, aber was wir brauchen, nämlich ein Sicherheitsnetz in den Handelsbeziehungen mit den USA. Sicherheit gebe der EU, dass sie laut der Einigung aus dem Handelsdeal wieder aussteigen kann, wenn sie merkt, dass er nicht ihren Interessen dient.
1: In Deutschland hat die Bundesanwaltschaft München zwei mutmaßliche chinesische Spione festnehmen lassen. Das Ehepaar mit deutscher Staatsangehörigkeit soll laut den Ermittlern unter falschem Vorwand Wissenschaftler nach China gelockt haben. Diese hielten dann Vorträge vor Angehörigen staatlicher Rüstungsunternehmen. Eine Woche vor Ende der Bewerbungsfrist für den Posten des ORF-Generaldirektors ab 2027 wagt sich die erste Kandidatin aus der Deckung. Lisa Totzauer, Chefin der ORF-Magazine im Fernsehen, tritt wie schon 2021 auch dieses Mal an. Sie sieht die Kenntnis des ORF von innen als Vorteil und nicht als Nachteil, wie von politischer Seite ins Treffen geführt wird. Neben Totzauer dürften jedenfalls auch die Medienmanager Clemens Pick und Markus Breitneck antreten. Stefan Kappacher berichtet.
3: Lisa Totzauer stellt die öffentlich-rechtliche Struktur des ORF, er gehört uns allen, in den Mittelpunkt ihrer Bewerbung.
4: Ich bewerbe mich, weil der ORF eine demokratische Institution ist, die jetzt gerettet werden muss.
3: Der Wunsch nach Veränderung im ORF sei groß, die Zeit sei reif dafür, sagt Totzauer. Verändern auch die Unternehmenskultur könne man aber nur, wenn man das Haus kenne. Sie wolle mit den Besten arbeiten, wenn sie gewählt wird. Personalpakete, die in Hinterzimmern geschnürt werden, die lehne sie ab. Als Favorit im Rennen um den ORF-Chefsessel gilt APA-Geschäftsführer Clemens Pick. Mit Markus Breitenecker, der von Pro7 Sat.1 kommt, erwächst ihm ein starker Konkurrent. Breitenecker schließt jetzt nicht mehr aus, sich für den ORF-Generaldirektor zu bewerben.
1: Norwegen meldet den ersten Fall von Vogelgrippe bei einem Eisbären in Europa. Das Virus wurde bei einem toten einjährigen männlichen Tier auf der Inselgruppe Spitzbergen nachgewiesen. Das waren die Nachrichten mit Christina Kreuz.
5: Beim Wetter in Oberösterreich sind heute viele Wolken dabei. Jetzt am Nachmittag werden die Regenschauer häufiger und die breiten sich auch auf weite Teile aus. Da sind vereinzelt auch Gewitter eingelagert, aber auch sonnige Abschnitte sind dabei am Nachmittag bei bis zu 22 Grad. Morgen am Donnerstag noch einmal unbeständig, viele Wolken und etwas Nebel und dann ja, stellenweise Regen, wobei im Tagesverlauf wird es dann freundlicher und es lockert auf bei bis zu 23 Grad morgen. Ab Freitag freundlicher und wärmer. Es ist 13.03 Uhr, ORF Radio Oberösterreich mit dem besten Verkehrsservice im Land. Da sind uns keine Störungen gemeldet worden. Damit gute Fahrt.
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5: Es geht rein in den Nachmittag. Und zwar damit. Sweet Home Alabama. Chain Reaction.

Wenn es nichts war, dann gleich nochmal. So lange, bis es passt. Oft braucht es, um einen Schritt weiterzukommen, wirklich ein paar Stunden. Mei, das kennt jeder, liebt jeder oder auch nicht. Hier ist Radio Oberösterreich, jetzt mit Diana Ross. Schönen Nachmittag.

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1: 13:30 im Studio Patrick Steinbock. Im Zusammenhang mit einem Immobiliendeal am Traunsee ist ein Ex-Kommunalpolitiker heute vom Vorwurf des schweren Betrugs und der Untreue freigesprochen worden. Das Urteil ist nicht rechtskräftig. Ihm war vorgeworfen worden, mit seiner Frau, einer Immobilienmaklerin, sowie zwei Grundstücksentwicklern und zwei Anwälten eine betagte Frau dazu gebracht zu haben, eine Immobilie deutlich unter Wert zu verkaufen und dafür 18.000 Euro Provision kassiert zu haben. Die Bundesregierung plant ab 2028 eine deutliche Kürzung des Uni-Budgets. Die Johannes-Kepler-Universität warnt vor massiven Folgen für Forschung, Studienqualität und den Wirtschaftsstandort. Rektor Stefan Koch bezeichnet die Kürzung als massiven Anschlag auf die Universitäten und kündigt an, sich öffentlich und rechtlich dagegen zu wehren. Mit 177 statt der erlaubten 100 km/h ist ein 21-jähriger Probeführerscheinbesitzer aus Haid auf der Westautobahn beim Knoten Haid unterwegs gewesen. Die Autobahnpolizei hat den jungen Lenker Dienstagnachmittag gestoppt. Der Autofahrer ist nun seinen Führerschein los, ihm drohen mehrere Strafen. Auch sein Auto ist beschlagnahmt worden. Das waren die Nachrichten mit zum Wetter mit Katrin Wachauer.
2: Derzeit messen wir bei den ORF-Radio Oberösterreich-Wetterstationen zwischen 13 und 18 Grad. Am kühlsten ist es da momentan in Kollerschlag, am wärmsten in Hörsching. Da sind stellenweise auch ein paar Regenschauer mit dabei. Maximal 20 Grad gehen sich aus. Auch ein paar Gewitter können niedergehen heute. Morgen dann am Donnerstag eher noch unbeständig. Da sind viele Wolken dabei. Morgen bis zu 22 Grad. Und ab Freitag immer mehr Hochdruckeinfluss. Am langen Wochenende sogar sommerlich. Es ist 13.32 Uhr, ORF-Radio Oberösterreich mit dem besten Verkehrsservice im Land. Da sind uns keine Störungen gemeldet worden. Damit gute Fahrt.
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1: Am Mikrofon Christina Greunz. Militärische Ehren und roter Teppich. Chinas Staatschef Xi hat Russlands Präsident Putin empfangen. Zum Auftakt des Gipfeltreffens betonten beide demonstrativ ihre guten Beziehungen. Am Vormittag gab es eine größere Gesprächsrunde. Christian Lininger aus unserer Außenpolitik. Was haben die beiden Staatschefs anschließend gesagt?
2: Die beiden Präsidenten haben sich vor allem zu zwei Themen geäußert. Das eine war, wie eng und unerschütterlich die Partnerschaft der beiden Länder ist und dass die auch weiter ausgebaut werden soll. Und das zweite war, welche Rolle China und Russland in der Weltpolitik spielen wollen. Sie wollen die entscheidenden Spieler in einer sogenannten multipolaren Weltordnung sein, was das im Klartext heißt. Man erkennt die Führungsrolle der USA nicht mehr an und möchte selber auf selber Höhe mitspielen. Aber was ganz besonders aufgefallen ist, es hat keine Aussage der beiden Präsidenten zu einem Projekt gegeben, das sich Russland schon sehr lange wünscht. Und das ist die große Gaspipeline von Russland nach China. Kraft Sibiriens 2 heißt die.
1: Berichtet Christian Lininger. In Litauens Hauptstadt Vilnius ist heute Luftalarm ausgelöst worden. Die Einwohner sollten auf Aufforderung der Behörden vorsorglich Schutz suchen. Auch die Staatsspitze wurde nach Medienberichten in Schutzräume gebracht. Der Luftraum über den Flughafen wurde gesperrt und auch der Zugverkehr zwischenzeitlich ausgesetzt. Später wurde Entwarnung gegeben und der Alarm für Vilnius nach einer halben Stunde aufgehoben. Die Herkunft des Fluggeräts war zunächst unklar. Zwei junge Männer, die im vergangenen Jahr im sogenannten Fall Anna freigesprochen worden waren, sind heute am Wiener Landesgericht zu Haftstrafen verurteilt worden. Anlass war ein brutaler Raubüberfall auf einen Supermarktbetreiber in Wien-Simmering im vergangenen Juni. Die Urteile sind bereits rechtskräftig. Petra Thalhammer-Jeschek berichtet.
3: Die beiden geben an jenem Tag Drogen genommen zu haben. Sie warten in der Garage des Wohnhauses des Supermarktbetreibers, weil sie wissen, dass er öfter größere Summen Bargeld mit sich trägt. Sie besprühen ihn mit Pfefferspray, schlagen ihn nieder, treten ihn gegen den Kopf und verletzen ihn schwer. Dann rauben sie ihm sein Handy, seinen Autoschlüssel und seine Geldbörse samt 4.000 Euro Bargeld. Ein 23-Jähriger und ein 24-Jähriger stehen währenddessen Schmiere. Durch eine DNA-Spur kann der 21-jährige Erstangeklagte von der Polizei ausgeforscht werden. Er ist von Anfang an geständig und nennt die Namen seiner Komplizen. Sie alle werden heute rechtskräftig verurteilt. Die in dem Fall Anna Involvierten müssen 32 Monate bzw. 4,5 Jahre ins Gefängnis. Die Komplizen fassen 4,5 sowie 3 Jahre teilbedingte Haft aus.
1: Der Nationalrat hat heute den Europäischen Asylpakt in nationales Recht überführt. Dieser ermöglicht diverse Verfahrensbeschleunigungen, längere Anhaltungen an Flughäfen und zusätzliche Sanktionen in der Grundversorgung. Das waren die Nachrichten mit Christina Greunz.
4: Und wir sind beim Wetter für Oberösterreich. Da hängen heute viele Wolken über unser Land. Die bringen stellenweise gewitterige Regenschauer. Am ehesten im Innviertel. Die Temperaturen steigen aber noch auf 22 Grad heute. 18 Grad messen wir jetzt gerade aktuell in Linz. 17 sind es in Mondsee, 16 in Freistadt. Auch morgen wird es noch einmal unbeständig im Land. Es regnet, vor allem in den Alpen und im Mühlviertel. Im Laufe des Tages wird es dann aber auflockern. Damit kommt zumindest zeitweise auch die Sonne noch zum Zug morgen, speziell am Nachmittag. Ab übermorgen wird es dann generell freundlicher und wärmer. Ein frühsommerliches Pfingstwochenende steht uns bevor. Es ist 2:04 ORF Radio Oberösterreich mit dem besten Verkehrsservice im Land und da sind uns keine Behinderungen gemeldet worden. Gute Fahrt!
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4: Mittwochnachmittag, heute geht richtig was weiter. Ein fleißiger Tag ist das heute in Oberösterreich. Aber nicht die Pausen vergessen. Und da empfiehlt es sich, mitzusingen. Tanzen geht natürlich auch, je nachdem, was die Kolleginnen und Kollegen dazu sagen.

diesem feurigen Song hat Eros Ramazzotti gezeigt, dass italienischer Pop auch international funktioniert. Der Song war europaweit erfolgreich. Italienisches Feuer in Radio Oberösterreich am Mittwochnachmittag.

Ganz viel Musik, die beste Musik für zwischendurch. Boy George hat sich jetzt schick gemacht. Gerade war er noch beim Song Contest für San Marino mit am Start. Ja, wir haben aber seine alten Hits. Und das ist gut so. Radio Oberösterreich am Mittwoch.

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1: 14:30 im Studio, Patrick Steinbock. Ab Juli sinkt die Umsatzsteuer auf Grundnahrungsmittel wie Milch, Eier und frisches Gemüse in Österreich von 10 auf 4,9%. Nach einer aktuellen Umfrage der Johannes-Kepler-Uni hält die Hälfte der Befragten diesen Schritt für sinnvoll. Drei Viertel bezweifeln aber, dass die Preissenkung vollständig an die Konsumenten weitergegeben wird. Viele sehen darin vor allem eine symbolische Maßnahme. Ein Test der Arbeiterkammer Oberösterreich zeigt, viele als bienenfreundlich gekennzeichnete Pflanzen sind für Bienen giftig. Bei 30 untersuchten Pflanzen waren auf 23 von ihnen insgesamt 41 verschiedene Pestizide nachweisbar. 9 Proben enthielten sogar besonders bienengefährliche Insektizide. Nur 7 Pflanzen erwiesen sich als komplett pestizidfrei. Die Arbeiterkammer fordert strengere gesetzliche Regelungen für einen besseren Schutz der Bienen in Österreich. Ein führerscheinloser Autofahrer ist am Abend in Kirchheim im Innkreis in einen Unfall mit einem Sattelschlepper verwickelt gewesen. Der Deutsche hat auf der Riederstraße die Kontrolle über sein Fahrzeug verloren und ist frontal in einen LKW geprallt. Der 28-Jährige wurde schwer verletzt. Laut Polizei war das Auto nicht zugelassen. Das waren die Nachrichten, damit zum Wetter mit Conny Deutsch.
2: Viele Wolken heute über ganz Oberösterreich. Dazu stellenweise gewittrige Regenschauer, die meisten davon im Innviertel, jetzt gerade in Mattighofen. Die Temperaturen steigen aber noch auf bis zu 22 Grad heute. Sonnenschein und 17 Grad zeigen uns gerade unsere Wetterbilder aus Unterrach am Attersee. Auch in Rohrbach ist die Sonne kurz zu sehen bei 16 Grad. Morgen bleibt es noch einmal unbeständig. Es wird immer wieder regnerisch in der Früh und am Vormittag. Im Laufe des Tages wird es dann aber auflockern. Zumindest zeitweise zeigt sich dann auch die Sonne, besonders am Nachmittag. Ab übermorgen wird es dann generell freundlicher und wärmer. Ein frühsommerliches Pfingstwochenende steht uns bevor. 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Die Auerbacher Straße im Innviertel in Auerbach ist nach einem Unfall gesperrt. Sie können ausweichen über Höring. Ansonsten kommen Sie gut voran auf Oberösterreich Straßen. Gute Fahrt.
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die beste Kaffeehauswerbung. Der Nockerte vom Georg Danzer. Ein Klassiker, ein Austropop-Klassiker. Ganz ohne Refrain kommt unser nächster Song aus. Johnny and Mary, Robert Palmer in Radio Österreich. Und genau das, nämlich dass er ohne Refrain ist, macht ihn so zeitlos. Wirkt fast modern, ist aber aus den wilden 80ern. Also da, wo wir heute halt noch wild waren.

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1: Am Mikrofon Christina Kreuz. Die österreichischen Universitäten schlagen heute wegen der kommenden Sparvorgaben Alarm. Die Regierungsparteien ÖVP, SPÖ und NEOS planen offenbar Einschnitte von 1 Milliarde Euro in der nächsten Leistungsvereinbarungsperiode, also von 2028 bis 2030. Die Unis nennen das heute Supergau, denken über die Wiedereinführung bzw. Erhöhung der Studiengebühren nach und kündigen für kommende Woche eine Großdemonstration an. Tanja Malle berichtet.
2: 1 Milliarde Euro sollen die Universitäten einsparen von 2028 bis 2030. Universitätenkonferenzpräsidentin Brigitte Hütter sagt, die Summe
3: ist absolut nicht nachvollziehbar. Es ist der wirkliche Offenbarungseid der Politik und es ist ein Supergau für diese Republik in der Zukunft.
2: Geben soll es nur 15,5 Milliarden Euro, es brauche aber mindestens 18 Milliarden, so Hütter. Nun sei jede fünfte Stelle in Gefahr, Fortschritte bei Forschung und Lehre gefährdet. Hütter kündigt an.
3: Natürlich sind wir gezwungen, über Studiengebühren und deren Erhöhung in Zukunft nachzudenken. Und wir werden nächste Woche demonstrieren. Am 27. gibt es für alle österreichischen Universitäten eine Großdemonstration hier am Ring in Wien.
2: Und die Unis steigen aus Protest mit sofortiger Wirkung aus dem Hochschulstrategieprozess aus.
1: Im Prozess gegen den früheren Staatsschützer Egisto Ott wegen Spionagevorwürfen soll es heute das Urteil geben. Seit dem Vormittag beraten die Geschworenen. Dem ehemaligen Chefinspektor im früheren Bundesamt für Verfassungsschutz wird vorgeworfen, im Interesse des russischen Geheimdienstes ohne dienstlichen Auftrag wiederholt Personendaten abgefragt zu haben. Ott bestreitet das. In Österreich ist die Teuerung erneut gestiegen. Nach Berechnung der Statistik Austria beträgt die Inflationsrate für den April 3,4%. Im März waren es noch 3,2%. Volker Obermeier berichtet.
4: Die Kosten für Treibstoffe und Heizöl sind ein Teil der Inflation. Sie machen ein Drittel der Teuerungsrate aus, sagt WIFO-Experte Josef Baumgartner.
5: Da ist durch den Iran-Krieg die Versorgung nach wie vor eingeschränkt. Da ist ungefähr ein Fünftel der globalen Ölförderung weniger verfügbar und das führt zu diesen Preissteigerungen.
4: Ebenso etwa ein Drittel der April-Inflation entfällt auf den personalintensiven Dienstleistungssektor wie Gastronomie und Hotellerie. Nach Angaben der Statistik Austria sind die Preise überdurchschnittlich gestiegen, wenn auch nicht mehr so stark wie früher. Konstant geblieben ist die Teuerung beim Wohnen inklusive Haushaltsenergie. Unterhalb der 3,4%-Marke für den April liegt die Preisentwicklung bei Nahrungsmitteln. Stärkster Preisdämpfer sind Pauschalreisen.
1: Großbritannien lockert die Sanktionen auf russisches Öl. Dadurch wird auf unbestimmte Zeit der Import von Flugzeugtreibstoff und Diesel, der in Drittländern aus russischem Öl raffiniert wurde, erlaubt. Als Grund wird der durch den Iran-Krieg entstandene Energiepreisdruck genannt. Das waren die Nachrichten mit Christina Kreuz.
6: Und Isabella Miniberger hat den Wetterbericht für Oberösterreich.
7: Ja, jetzt zeigt sich das Wetter ein bisschen unbeständig. Regenschauer ziehen über viele Landesteile. Derzeit konzentrieren sie sich auf das Innviertel. Mattighofen, Regen 14 Grad. Ried im Innkreis, Regen 16 Grad. Dazwischen blinzelt höchstens kurz die Sonne hervor. Der Westwind sorgt dafür, dass sich das Wetter ständig verändert. Morgen wird es aber schon beständiger mit einem Mix aus Sonne und Wolken, bevor zum Wochenende hin frühsommerliche Wärme zurückkehrt.
6: 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Isabella, was tut sich?
7: Ich habe eine Meldung aus dem Innviertel. Die Auerbacher Straße ist zwischen Auerbach und Oberirnprechting, das ist in der Nähe von Mattighofen, nach einem Unfall gesperrt. Ausweichen geht zum Beispiel über Höring. Gute Fahrt!
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6: Nach der Fußball-Bundesliga ist vor der Fußball-Weltmeisterschaft. Sind Sie schon im Fieber? Also ich habe schon Panini-Pickerl-Sammler gesehen und die tauschen auch schon fleißig im Zug, in der Straßenbahn. Die Vorfreude ist groß. Wir verkürzen sie mit der besten Musik in Radio Oberösterreich und das am Mittwochnachmittag. Schön, dass Sie Radio Oberösterreich hören.

Mit Susi Quattro geht die Post ab in Radio Oberösterreich. Nicht so sehr bei diesem Song. Phil Collins, In the Air Tonight. Ja, irgendwann geht schon die Post ab, aber es dauert. Es gibt Menschen, die lieben diesen Song.

0: Ja. Die Nächte sind lang von Phil Collins. I can feel it in the air. Tonight, 2:12 ist es. In 3 Wochen geht's los. Fußball-WM. Amerika, Kanada, Mexiko. Und die wäre wohl nicht die Fußball-WM, wenn es nicht die Panini-Pickerl geben würde. Sammeln Sie? Haben Sie schon das Heftel zu Hause? Jürgen Geiser aus Traun ist da direkt fanatisch. 48 Jahre ist er alt. Er sammelt schon seit seiner Schulzeit immer wieder, also seit 1986. Und er organisiert auch Tauschbörsen. Und da kommen sie dann alle, die Sammler, quer durch alle Altersschichten.
1: Das älteste Gast wird sicher irgend sowas zwischen 70 und 80 gewesen sein und der jüngste Gast vielleicht 8 oder 7. Aber ich glaube,

0: das Feuer in den Augen für die Sticker und für das, dass man das Album vollkriegt, glaube ich, bei beide gleich ist. Also da will ich jetzt gar keine Wertigkeit abgeben, wer da jetzt mit mehr Elan und Ehrgeiz bei der Sache ist.
1: Der Opa und das Enkel gemeinsam und dann das Tauschen, ja, ja. Und Geld braucht man natürlich auch viel für das ganze Buch, dass man das dann auch voll kriegt, heuer sowieso.
0: Es ist fast ein bisschen eine Sucht, sage ich mal, weil man ja trotzdem immer noch strebt nach dem letzten Pickerl sozusagen, um das Album voll zu bekommen, was man leider, glaube ich, nur zweimal, vielleicht dreimal gewährt wurde, dass ich wirklich das letzte Pickerl noch bekommen habe und das Album dann vollgekriegt habe.
1: Ich habe kein einziges voll. Meine sind aber auch schon aus den 80er, 90er Jahren. Da wird es jetzt auch keine übrigen Pickerl mehr geben.

Ein Radionachmittag zum Durchatmen ist es heute mit ganz entspannten Rhythmen. Reggae-Music jetzt von Bob Marley. The one and only. Nimmt ein bisschen Tempo aus dem Tag. Gönnen Sie sich die paar Minuten mit Radio Oberösterreich.

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2: 3:30 im Studio Patrick Steinbock. Die Sänger Robbie Williams oder Phil Collins haben hier schon übernachtet. Jetzt hat das Hotel Schloss Mühldorf in Feldkirchen an der Donau Konkurs beantragt. Eine Unternehmensfortführung sei nicht beabsichtigt, es gebe bereits keinen operativen Betrieb mehr, so Kreditreform. Inflation, rückläufige Geschäftsreisen und Sparprogramme, all das seien die Gründe für die Insolvenz. Im Zusammenhang mit einem Immobiliendeal am Traunsee ist ein Ex-Kommunalpolitiker heute vom Vorwurf des schweren Betrugs und der Untreue freigesprochen worden. Das Urteil ist nicht rechtskräftig. Ihm war vorgeworfen worden, mit seiner Frau, einer Immobilienmaklerin sowie zwei Grundstücksentwicklern und zwei Anwälten, eine betagte Frau dazu gebracht zu haben, eine Immobilie deutlich unter Wert zu verkaufen und dafür 18.000 Euro Provision kassiert zu haben. Ein Baggerfahrer ist in Bad Geusern bei Aushubarbeiten auf einer Baustelle schwer verunglückt. Der 62-jährige Bad Ischler ist unter seinem Bagger eingeklemmt worden, als die tonnenschwere Baumaschine zuvor in eine Grube gekippt war. Eine Nachbarin hat die Hilferufe gehört und die Rettungskräfte verständigt. Das waren die Nachrichten. Damit zum Wetter mit Isabella Miniberger.
3: Und das ist ein typischer wechselhafter Maitag. Erst grau, dann kurz einmal freundlich. Kurz darauf ziehen wieder dunklere Wolken durch. Von Bayern bringen sie lebhaften Wind mit und Schauer. Im Gepäck haben sie auch einzelne Gewitter. Gibt es heute vorübergehend kurz, aber auf alle Fälle immer wieder mal ein paar Regenspritzer. Morgen beruhigt sich das Wetter langsam wieder. Am Freitag und Samstag schaut es nach Sommer- und frühsommerlichen Temperaturen sogar. Nicht nur frühlingshaft, frühsommerlichen Temperaturen. Bis 28 Grad aus. Klingt gut, oder?
4: Du wolltest fröhlich sagen.
3: Fröhlich!
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3: Die Auerbacher Straße ist immer noch gesperrt zwischen Auerbach und Oberirnbrechting nach einem Unfall in der Nähe von Mattighofen. Ausweichen geht über, zum Beispiel über Höring. Gute Fahrt.
4: Und gute, liebe Grüße ins Innviertel.
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0: Glücklich die Menschen, die sich heute in der Natur draußen aufhalten können. Karl-Heinz Meidinger war heute im Almtal. Und der hat auch ein gutes Auge, hat er nämlich einen gelben Frauenschuh entdeckt. Eine der prächtigsten heimischen Orchideen. Und der Karl-Heinz hat ein wunderbares Foto gemacht und uns das auch noch geschickt. 0800 95 2 95 2. Dankeschön dafür. Das ist übrigens auch Ihre Nummer, um mit uns zu kommunizieren. Gleich ins Smartphone einspeichern. Wir freuen uns über Sprachnachrichten von Ihnen, über Videos und eben auch Fotos. Die besten und schönsten kommen ins Radio oder am Abend sogar ins Fernsehen. 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

Adriano Celentano in Radio Oberösterreich am Mittwochnachmittag. Und jetzt wird's noch einmal richtig emotional vor den Nachrichten. Bonnie Tyler hier bei uns.

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1: Am Mikrofon Christina Kreuz. Seit über 15 Jahren ist der Strafvollzug mit elektronisch überwachten Hausarrest möglich. Aktuell sitzen 381 Personen ihre Haftstrafe mit einer Fußfessel zu Hause ab. Insgesamt haben seit der Einführung über 11.000 Personen ihre Haftstrafe im überwachten Hausarrest verbracht, so die Bilanz, die das Justizministerium heute gezogen hat. Ein Erfolgsmodell, so das Resümee, und das Kosten im Vollzug spart und auch eine bessere Resozialisierung ermöglicht. Petra Pichler berichtet.
2: Fußfessel hört sich schön an, aber
3: es ist definitiv ein großer Einschnitt. Man muss wirklich jeden Handgriff, jeden Schritt, was ich aus dem Haus gehe, ob es jetzt da ist, ein Müll raustragen, was ich planen.
2: Schildert ein Häftling, der anonym bleiben will, seine Erfahrungen. Fußfesselträger müssen sich an strenge Zeitpläne halten, wann man in der Arbeit sein muss, wann zu Hause und wann man einkaufen gehen darf, sagt Dina Nachbauer, Geschäftsführerin von Neustadt. Die Häftlinge müssen so selbst für ihre Resozialisierung sorgen.
4: Weil über ihnen schwebt immer das Damoklesschwert. Wenn es nicht funktioniert, ist der nächste Schritt die Justizanstalt.
2: Überwacht wird mittels GPS, sagt Karl Peinhardt, Leiter der Überwachungszentrale.
5: Die Überwachungszentrale kann ständig feststellen, wo sich eine Person aufhält.
2: Und im Bedarfsfall wird sofort eingeschritten, sagt Peinhardt.
1: Am Abend wird Ungarns neuer Ministerpräsident Peter Modja in Wien empfangen. Er spricht mit Bundeskanzler Christian Stocker darüber, wie sich Ungarn und Österreich wieder annähern können. Modjas bürgerliche Partei hat bei der Wahl am 12. April eine Zweidrittelmehrheit erlangt. Die Kollektivvertragsverhandlungen im Tourismus verlaufen heuer äußerst zäh. Schon vor dem Auftakt im Februar gab es einen Schlagabtausch, daher wurde der Start verschoben. Morgen findet die dritte Verhandlungsrunde statt, aber der Schlagabtausch geht im Vorfeld weiter, berichtet Maria Kern.
6: Roman Hebenstreit, Chef der Gewerkschaft Wieder, sieht im Tourismus strukturelle Probleme. Stichwort Arbeitsbedingungen, Stichwort Bezahlung. Das lasse sich etwa durch Zahlen aus dem Amt für Betrugsbekämpfung belegen, das in den vergangenen Jahren 22.000 Kontrollen durchgeführt habe, so Hebenstreit.
7: Fast 10.000 Strafanträge sind dem gefolgt. Das heißt, knapp jeder zweite Betrieb fliegt wegen handfester Verstöße auf. Und da reden wir von illegaler Beschäftigung, wir reden von Arbeitszeitbetrug und wir reden von harten Lohn- und Sozialdumping.
6: Alois Reiner, Gastronomieobmann in der Wirtschaftskammer, kontert.
8: Ich traue keiner Statistik, die du nicht selber bearbeitet hast. Ich kann mir nicht vorstellen, dass hier jeder zweite Betrieb Missstände hat.
6: Reiner wirft Gewerkschafter Hebenstreit vor, das Gesprächsklima zu vergiften.
1: Das waren die Nachrichten mit Christina Kreuz.
9: Und wir sind beim Wetter für Oberösterreich. Isabella Miniberger hat die Prognose.
10: Ja, und das Wetter bleibt in Bewegung. Kurze sonnige Phasen, dann wieder dichte Wolken und neue Schauer. Lokal sind auch einzelne Gewitter möglich oder nicht ganz auszuschließen. Besonders im Westen und Süden der Westwind ist lebhaft und die Temperaturen bleiben gedämpft. Morgen setzt sich dann etwas ruhigeres Wetter durch. Ja, und die Temperaturen derzeit 16 Grad in Bad Ischl bei Regenschein. Jetzt wird es Zeit für einen Kaffee. Mhm. Sonnenschein 18 Grad in Ranshofen. Regenschein, ein neues Wort.
9: Ich kenne nur den Tanzschein.
10: Habe ich keinen.
9: Es ist gleich 4:04, aus mit Blödeln, Schluss mit Blödeln. Was tut sich auf Oberösterreich-Straßen?
10: Sehr viel derzeit. In Linz dauert es 15 Minuten länger auf der A7 der Mühlkreisautobahn Richtung A1 ab der Hafenstraße. 10 Minuten länger dauert es vor dem Römerbergtunnel Richtung Donaulände, vor dem Mona-Lisa-Tunnel stadtauswärts und auf der Umfahrung Traun Richtung Haid. Die Auerbacher Straße ist zwischen Auerbach und Oberirnbrechting im Innviertel nach einem Unfall immer noch gesperrt. Sie können hier über Höring ausweichen. Gute Fahrt.
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9: Heute ist Weltbienentag. Die arbeiten leise, oder? Ohne viel Aufmerksamkeit zu bekommen, einmal im Jahr halt an diesem Weltbienentag. Aber ohne ihr Summen wird uns fix was fehlen. Wo es summt, da lebt was. Liebe Grüße in den Garten. 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

0: Udo Jürgens macht Stimmung am Mittwochnachmittag. Ja, summ, summ, summ. Heute ist Welttag der Bienen.
1: Ich fände es generell lieb, weil sie uns Honig bringen und weil sie uns unsere Früchte befruchten.
2: Nein, ich mag es nicht so gern. Weil sie stechen können.
3: Wenn es die Bienen nicht gab, dann können wir kein Obst essen.
1: Den Honig von den Bienen ist sehr, sehr lecker. Ich mag den wirklich voll gern.
0: Ja, genau, ich mag den auch voll gern. Und wenn viele Bienen bei uns im Garten summen, dann ist das auch ein gutes Zeichen. Dann finden sie dort nämlich viel Nektar. Und mit bienenfreundlichen Pflanzen, da können wir die verschiedenen Bienenarten ja gut unterstützen, Biogärtner Karl Ploberger.
4: Es gibt ja nicht eine Biene, sondern es gibt ja 600 verschiedene Bienen, die alleine in Österreich zu Hause sind. Und jede hat dann spezielle Ansprüche. Daher ist die Vielfalt das Wichtigste. Schönste für Bienen ist eine Blumenwiese, weil da ist eine große Vielfalt an allen Pflanzen. Dann als Grundregel, alle Blüten, die offensten, wo man die Staubgefäße sieht, sind insektenfreundlich.
0: Na, gute Bienenpflanzen sind Rosen zum Beispiel, Margariten, Lavendel. Und die fliegen auch ordentlich auf Gänseblümchen. Also wichtig beim Rasenmähen, immer ein bisschen was stehen lassen. Aber sowieso Rasenmähen, was ist

das Ständchen singt sie sich heute selbst. Wir gratulieren Cher zum 80er. Sie ist der beste Beweis, dass Alter im Pop nur eine Zahl ist. Und diese Herren beweisen es auch, dass man immer noch auf der Bühne stehen kann. Ganz egal, ja, wie hoch die Zahl schon ist, die da auf der Geburtsurkunde steht.

0: Wir sind zwar mitten in Linz, aber ich habe gerade, weil ja Weltbienentag ist, einmal genauer da rausgeschaut beim Studiofenster. Rosa Klee, weißer Klee, Gänseblümchen, Buschwindröschen und richtig schöne Rosen, die blühen schon so schön und das mitten am Europaplatz in Linz. Also bei uns ist das Menü angerichtet, liebe Bienchen.
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4: 16:30 im Studio Patrick Steinbock. Schwerer LKW-Unfall am frühen Nachmittag bei Auerbach im Bezirk Braunau. Ein mit Kies beladener LKW ist umgestürzt. Die Ladung hat sich großflächig auf der Straße verteilt. Warum der Lenker die Kontrolle über sein Fahrzeug verloren hat, ist unklar. Der verletzte Mann ist per Hubschrauber in ein Spital gebracht worden. Die Bundesregierung plant ab 2028 eine deutliche Kürzung des Uni-Budgets. Die Johannes-Kepler-Universität Linz warnt vor massiven Folgen für Forschung, Studienqualität und den Wirtschaftsstandort. Rektor Stefan Koch bezeichnet die Kürzung als massiven Anschlag auf die Universitäten und kündigt an, sich dagegen zu wehren. Ab Juli sinkt die Umsatzsteuer auf Grundnahrungsmittel wie Milch, Eier und frisches Gemüse in Österreich von 10 auf 4,9%. Nach einer aktuellen Umfrage der Johannes Kepler Uni hält die Hälfte der Befragten diesen Schritt für sinnvoll. Drei Viertel bezweifeln aber, dass die Preissenkung vollständig an die Konsumenten weitergegeben wird. Viele sehen darin vor allem eine symbolische Maßnahme. Das waren die Nachrichten, damit zum Wetter mit Isabella Miniberger.
5: Und heute bleibt das Wetter wechselhaft. Immer wieder gehen Schauer nieder, während der Westwind spürbar auffrischt. Altmünster meldet Regen und 15 Grad. Auch in Bad Ischl glänzen die Straßen nass bei 14 Grad. Sonnig ist es in Asbach bei 17 Grad. Morgen gibt es dann überall mehr Sonne. Es wird nach und nach freundlicher und milder. Und die Aussichten aufs Wochenende sind blendend. Sonnige 24 bis 29 Grad.
6: Mehr Sonne, das klingt für mich nach Italienurlaub. 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
5: Oh, leider heißt das auch jetzt zurzeit mehr Fahrzeit in Linz.
6: Nicht mit 2E.
5: Ja. In Linz dauert es 30 Minuten länger, also eine halbe Stunde länger auf der 7er Mühlkreisautobahn Richtung A1 ab der Hafenstraße. 10 Minuten länger dauert es derzeit vor dem Römerbergtunnel Richtung Donaulände, vor dem Mona-Lisa-Tunnel stadtauswärts und auf der Umfahrung Traun Richtung Heid. Und die Auerbacher Straße ist zwischen Auerbach und Oberirnbrech nach einem Unfall weiterhin gesperrt. Wir haben es in den Nachrichten gehört, dass es einen Unfall gegeben. Ausweichen geht zum Beispiel über Höring. Kommen Sie gut an.
6: Man kann sich ja das Verkehrsrauschen als Meeresrauschen vorstellen, oder? Dann geht es einem gleich
5: so viel
6: besser.
5: Fantasie.
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0: Mama Maria, ja, könnte man sagen, wenn wir uns die Statistik heute anschauen, das ist ja ganz interessant, zwischen 15 und 17 Uhr, also genau jetzt, passieren die meisten Gartenunfälle. Also wenn Sie gerade auf der Leiter stehen oder eine Zange in der Hand haben oder noch schlimmer, irgendeine Maschine starten wollen, Obacht, die Statistik spricht Bände. Simona Pindeos, schönen Nachmittag.
1: Es sind tatsächlich meistens die harmlos wirkenden Tücken, Fallen, die wir uns oft selbst stellen. Freilich der Sturz von der Leiter, der kann schon ordentlich ins Auge gehen, aber die häufigste Unfallursache ist das Stolpern. Über herumliegende Schläuche oder Gartenwerkzeug, Steine oder Böschungen. Deswegen sind die Verletzungen dann in erster Linie Knochenbrüche, erst dann folgen Schnittwunden.
0: Ja, der Klassiker, oder? Der Rechen am Boden, der, und dann steigt man drauf und dann zack, ja, macht natürlich keiner absichtlich. Gibt es aber Tipps, wie wir das auch vermeiden könnten?
1: Das Kuratorium für Verkehrssicherheit empfiehlt so eine gedankliche Checkliste. Bevor wir zum Garteln anfangen, also kurz durchdenken, muss ich vorher etwas aus der Wiese oder aus den Beeten wegräumen? Sind da Schlaufen? Liegt wo Werkzeug? Wo sind Abstufungen? Und auch, gibt es ein Risiko durch Strom zum Beispiel? Und bei den heiklen Sachen Sicherheitsschuhe oder Sicherheitskleidung tragen, damit die Freude beim Garteln erhalten bleibt.
0: Jetzt müssen wir auch noch denken beim Garteln. Ja, ja. Wir wissen eh, was alles passieren kann, oder? Aber die Unfallstatistik zeigt es halt. Es würde sich schon auszahlen, nochmal drüber nachzudenken.
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bereit für die Party am Abend? Es ist 5:10. Noch alles herrichten? Die beste Musik haben wir schon mal vorbereitet. Party am Mittwoch am Abend? Ja, geht immer, oder?

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1: Herzlich willkommen zum Journal um 5. Das sind unsere Themen. Treffen in Peking. Russlands Präsident Putin und Chinas Staatschef Xi demonstrieren Einigkeit. Im Spionageprozess gegen Egisto Ott soll das Urteil noch heute fallen. Und Cyberangriffe werden immer komplexer. Aus dem Journalstudio begrüßt sie Christina Greinz. Keine Woche ist es her, dass US-Präsident Donald Trump in Peking den chinesischen Präsidenten Xi Jinping getroffen hat. Da ist schon der nächste hochrangige Staatsgast in China, der russische Präsident Putin. Putin und Xi betonen ihre, wie sie es nennen, unerschütterliche Freundschaft und kritisieren gemeinsam die USA. Doch über eine große Gaspipeline von Russland nach China, die Moskau gerne gebaut sehen würde, gibt es erneut keine Einigung. Aber das Wichtigste bei diesem Besuch war vielleicht ohnehin die Symbolik. Christian Lininger berichtet.
2: Marschierende Ehrenformationen, jubelnde Kinder, Salutschüsse. Nach Donald Trump begrüßt der chinesische Präsident Xi Jinping mit Wladimir Putin schon zum zweiten Mal in weniger als einer Woche einen höchstrangigen Staatsgast in Peking. Es sind Bilder, die Xi wohl gefallen. China als Zentrum der Weltpolitik. Die heutige Welt ist nicht friedlich. Ein Rückfall zum Gesetz des Dschungels droht, warnt Xi. Kritik an den USA und dem Krieg gegen den Iran also. Über den Krieg, den Russland gegen die Ukraine führt, findet der chinesische Präsident hingegen kein schlechtes Wort. Gelegen kommt Putin, aber auch die Symbolik des Treffens mit einem Freund wie China, so die Botschaft, ist Russland noch stärker. Putin preist Russland als verlässlichen Öl- und Gaslieferanten. Die schon lange diskutierte neue Pipeline Kraft-Sibiriens 2 wird aber erneut nicht fixiert.
1: Die Familienzusammenführung wird in Österreich künftig über Quoten geregelt. Laut einem Beschluss des Parlaments sollen die Quoten ab Juli gelten. Im Moment ist die Familienzusammenführung ausgesetzt. Das Urteil im Spionageprozess gegen Egisto Ott lässt weiter auf sich warten. Es könnte aber bald soweit sein. Dem Ex-Chefinspektor des BVT, dem ehemaligen Staatsschutz, wird Amtsmissbrauch und Spionage für den russischen Geheimdienst vorgeworfen. Aus dem Landesgericht Wien berichtet Beate Tomasowitsch.
3: Die Geschworenen entscheiden darüber, ob Egisto Ott schuldig ist oder nicht. Die Entscheidung ist nicht einfach. Der Fragenkatalog umfasst 21 Hauptfragen und das dauert lange, bis es dazu eine Entscheidung kommt. Kurz nach 9 Uhr haben die Beratungen begonnen. Es könnte also bald ein Urteil vorliegen. Über das Strafmaß entscheiden die drei Berufsrichter gemeinsam mit den Geschworenen. Egisto Ott wird in der Anklage vorgeworfen, Datenabfragen ohne dienstlichen Auftrag für den russischen Geheimdienst gemacht zu haben. Auch Diensthandys hochrangiger Beamter im Innenministerium soll Ott an die Russen verkauft haben. Die Handys sind bei einem Bootsausflug in Tulln ins Wasser gefallen. Jan Marschalek, der Ex-Wirecard-Vorstand, soll daran beteiligt gewesen sein, dass die Handys schlussendlich beim russischen Inlandsgeheimdienst gelandet sind.
1: Cyberangriffe werden komplexer und besonders viele sensible Daten wie Mailadressen oder Kreditkartendaten landen im Dark Web. Das geht aus einer Analyse der Wirtschaftsauskunft iGriff hervor. Und noch immer wählen viele User unsichere Passwörter wie 1234 aus oder gängige Vornamen. Geschäftsführerin Anka Eisner-Schwarz rät dringend zu mehr Vorsicht.
4: Ganz wichtig, seien Sie wachsam. Also das ist das, was wir empfehlen. Es empfiehlt sich auch, die Echtheit von Websites zu überprüfen, indem Sie deren URL oder Sicherheitszertifikat kontrollieren. Eben zusammengefasst, seien Sie vorsichtig und misstrauisch gegenüber jeder Art von Kommunikation, bei der Sie nach persönlichen Daten, Passwörtern, Telefonnummern, Zugangscodes, Kreditkartendaten oder eben Finanzinformationen gefragt werden. Keine Bank wird jemanden jemals auffordern, solche Informationen per Telefon oder E-Mail anzugeben,
1: sagt Anka Eisner-Schwarz. Die tödliche Attacke einer Kuhherde auf eine Wanderin in Osttirol könnte durch einen Hund ausgelöst worden sein. Nach Zeugenaussagen dürfte zum Zeitpunkt des Vorfalls eine Frau mit einem Hund in der Nähe gewesen sein. Ob der Hund die Herde aufgescheucht hat, ist aber unklar. Am Sonntag ist eine 67-Jährige in Oberliens von einer Kuhherde attackiert und getötet worden. Ihr Mann wurde schwer verletzt.
5: Das war das Journal um 5 mit Christina Kreuz.
6: Und wir sind jetzt bei den Wetteraussichten mit Isabella Miniberger heute.
7: Wechselhaft geht's in den Abend, aber die Regenschauer werden langsam weniger. Auch der Westwind lässt allmählich nach. Es hat derzeit 19 Grad in Mondsee, 17 in Freistadt, 18 Grad in Linz. Morgen geht es freundlicher weiter mit mehr Sonne und nur noch einzelnen Schauern im Bergland. Und das Wetter bessert sich dann nach und nach. Noch mehr sommerlich warm wird's am Wochenende.
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7: In Linz dauert es derzeit 30 Minuten länger auf der A7 der Mühlkreisautobahn Richtung A1 ab der Hafenstraße. 10 Minuten Verzögerung momentan vor dem Römerbergtunnel Richtung Donaulände, vor dem Mona-Lisa-Tunnel stadtauswärts und auf der Umfahrung Traun Richtung Heid. Allen unterwegs, gute Fahrt.
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6: Der größte Irrtum der Musikgeschichte: Es soll angeblich nie regnen im südlichen Kalifornien. Nie stimmt natürlich so nichts, aber momentan bräuchten sie dringend den Regen, da wüten schon wieder Waldbrände. Als Albert Hammond diesen Song geschrieben hat in den 1970ern, da war die Welt wohl noch in Ordnung.

Also von langweiligem Mittwochnachmittag ist heute nicht die Rede. Musikalisch geht's gleich in dieser Tonart weiter. Reinhard Fendrich, Macho Macho. Mittwochnachmittag, Radio Oberösterreich. Ja,

0: Whitney Houston am Mittwochnachmittag geht schon in den Feierabend hinein.
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0: Heute mit Florian Reisinger von der Raiffeisen Landesbank Oberösterreich.
2: Die europäischen Börsen sind heute mit Rückenwind in den Handelstag gestartet. Auch an der Wiener Börse zeigte sich der ATX am Nachmittag mit einem Plus von über 1% freundlich. Die Aussicht auf Kursgewinne an der Wall Street und die Hoffnung auf starke Zahlen des US-Chip-Herstellers Nvidia sorgen europaweit für gute Stimmung. Nvidia gilt als Taktgeber des weltweiten KI-Booms. Die Anleger warten gespannt auf die Quartalszahlen, die heute Abend nach US-Börsenschluss veröffentlicht werden. Bereits im Vorfeld der Veröffentlichung der Nvidia-Zahlen können Halbleiter und Chip-Hersteller zulegen. In den USA können Intel, ARM, Micron und viele weitere Titel zulegen. Aber auch europäische Tech-Werte wie ASML oder Infineon gewinnen. Unternehmensmeldungen aus Österreich bleiben heute überschaubar. Im Fokus stand AT&S. Die Aktie des Leiterplattenherstellers legte nach einer Anhebung des Kursziels der Analysten um 10% zu und bleibt damit der Spitzenreiter im ATX. Die Aktien der Do & Co. können rund 3% zulegen, während die Papiere von Verbund am unteren Ende des ATX stehen. Kommen wir abschließend zu den Indexveränderungen per 17 Uhr. DAX plus 1,2%, ATX plus 1,2% und Dow Jones plus 0,7%.
0: Unsere Wochenfrage. Viele Österreicherinnen und Österreicher fahren ja vielleicht in einen Kurzurlaub, Pfingsten, nach Italien. In welcher Stadt befindet sich denn die Borsa Italiana, die Börse in Italien? Melden Sie uns Ihre Antwort an gewinn@orf.at. 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

Les Humphreys Singers bringen uns in den Feierabend und Michael Jackson macht das ein bisschen ruhiger, aber umso schöner. Die beste Musik in Radio Oberösterreich.

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1: 17:30 der Überblick. Freispruch im Prozess um Immobiliengeschäft. Experten sind sich einig, ein Alkoholverbot auf öffentlichen Plätzen ist zu wenig. Das Wetter wird morgen wieder wechselhaft. Im Studio Patrick Steinbock. Im Betrugsfall rund um den Verkauf einer Seepension am Traunsee ist ein weiterer Angeklagter heute überraschend freigesprochen worden. Der Ehemann einer bereits verurteilten Immobilienmaklerin soll im Hintergrund mitgewirkt haben, so die Vorwürfe. Das Gericht hat aber zu wenig Beweise gesehen. Daniela Dahlke berichtet.
2: Ein ungutes Gefühl bleibt, hat der Richter heute festgehalten. Objektiv aber reiche es nicht für eine Verurteilung. Chats, Rechnungen und andere Unterlagen sollten beweisen, dass der Mann der verurteilten Immobilienmaklerin der entscheidende Tippgeber war. Ihm war vorgeworfen worden, als Vermittler agiert zu haben. Er habe dafür gesorgt, dass die reizvolle Immobilie direkt am See niemand anderem angeboten wurde. Und er habe dafür auch den Großteil der Makler Provision kassiert. Dafür haben auch ihm heute 10 Jahre Haft gedroht. Er hat sich nicht schuldig bekannt und heute vor Gericht eisern geschwiegen. Auch darüber, ob er die verstorbene Grundstücksbesitzerin privat gekannt hat. Das Urteil ist nicht rechtskräftig. Die Staatsanwaltschaft hat keine Erklärung abgegeben.
1: Die Bundesregierung plant ab 2028 deutliche Einschnitte beim Unibudget. Brigitte Hütter, die Präsidentin der Universitätenkonferenz und Rektorin der Kunst-Uni Linz, sagt, die geplante Kürzung sei in ihrer Dimension beispiellos.
3: Es geht nicht um bloße Fragen von Inflationsrechnungen, wie hoch ist Inflation und welche Kosten und Teuerungen werden abgegolten. Es geht tatsächlich um eine Realkürzung, vom Jetztstand weggerechnet um 1 Milliarde.
1: Die Johannes-Kepler-Universität Linz warnt vor massiven Folgen für Forschung, Studienqualität und den Wirtschaftsstandort. Die Sänger Robbie Williams oder Phil Collins haben hier schon übernachtet. Jetzt hat das Hotel Schloss Mühldorf in Feldkirchen an der Donau Konkurs beantragt. Eine Unternehmensfortführung sei nicht beabsichtigt, es gebe bereits keinen operativen Betrieb mehr, so Kreditreform. Die Inflation oder auch der Rückgang bei Geschäftsreisen werden als Gründe für den Konkurs genannt. Nach mehreren Gewalttaten und Problemen mit Alkohol- und Drogenkonsum drängt die Linzer ÖVP auf ein Alkoholverbot rund um den Hauptbahnhof. Ein Antrag dazu wurde jetzt im Gemeinderat gestellt. Diskutiert wurde das Thema heute bei einem Hintergrundgespräch mit Suchtexperten. Kurosch Jazdizorn, Vorstand im Kepler-Uniklinikum für die Abteilung Psychiatrie mit Schwerpunkt Suchtmedizin, sagt:
4: Ich glaube, was klar ist, ist, dass Maßnahmen, um Ordnung durchzusetzen an einem bestimmten Ort, an einem neuralgischen Punkt wie Bahnhof, zwar einerseits sehr wichtig sind, damit die Bevölkerung ungestört auch dort den Bahnhof benutzen kann, auf der anderen Seite natürlich nicht eine medizinische Wirkung hat im Sinne von, dass Leute weniger konsumieren. Das heißt, die Frage ist, was passiert dann mit den Menschen, wo gehen die hin, wo konsumieren die? Aus meiner Sicht, aus medizinischer Sicht wäre das Beste, wenn man Hand in Hand sowohl sozusagen dafür sorgt, dass es dort Ordnung gibt, zum Beispiel durch ein Alkoholverbot, aber gleichzeitig den Menschen dort ein Angebot macht. Also im Sinne von einer niederschwelligen Suchteinrichtung, die dort aufsuchend hingeht und die Personen, die Polizei zum Beispiel jetzt wegweist, sagt, okay, für euch hätten wir dieses und jenes Angebot.
1: Sagt der Suchtexperte. Die Gartensaison hat begonnen, damit häufen sich die Unfälle beim Garteln. Mehrheitlich sind Menschen ab einem Alter von 65 Jahren betroffen. Der Sturz von der Leiter geht oft fatal aus, doch das ist bei weitem nicht die häufigste Unfallart, weiß Simona Pindios.
5: Stolpern, oft auch über Schläuche oder Werkzeuge, ist mit 67% die häufigste Unfallart bei der Gartenarbeit, gefolgt von Stichen und Schnitten. Mehr als die Hälfte der Unfälle hat Knochenbrüche zur Folge, ein Viertel offene Wunden. Vor allem erwischt es die Betroffenen an den Händen. Laut Kuratorium für Verkehrssicherheit passieren die meisten Unfälle, nämlich mehr als ein Drittel, zwischen 15 und 17 Uhr. Vor allem, wenn nach einem Arbeitstag noch die Gartenarbeit begonnen wird. Die Konzentration lässt nach, häufig steigen zu dieser Zeit außerdem die Temperaturen an. Das Kuratorium empfiehlt vor Arbeitsbeginn immer einen kurzen Sicherheitscheck zu machen. Risiken bezüglich Strom, rotierender oder scharfer Geräte, herumliegender Gegenstände, wackeliger Leitern oder Staub sollen dabei abgeklärt werden. Ein Drittel der Gartler verschmäht übrigens Schutzausrüstung.
1: Das war das ORF Radio Oberösterreich Abendjournal. Damit zum Wetter mit Isabella Miniberger.
6: Ein paar Regenschauer ziehen durch. Morgen wird es ruhiger mit weniger Schauern und mehr Sonne. Aber es wird noch einmal unbeständig. Zunächst ist es morgen überwiegend bewölkt, vereinzelt vielleicht auch neblig. Stellenweise regnet es, vor allem in den Alpen und im Mühlviertel. Im Laufe des Tages wird es dann aber immer trockener. Die Wolken beginnen aufzulockern. 18 bis 23 Grad morgen. Und aktuell hat es 19 Grad. Bei Ihnen zu Hause in Ostermeeting bei Sonnenschein. Micheldorf meldet leichten Regen und 16 Grad. Stark bewölkt ist es in Altmünster bei 15 Grad.
7: Aber am Pfingstwochenende wird es überall sonnig. Es ist 6:06. 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
6: Ja, da müssen wir derzeit durch. In Linz dauert es noch 20 Minuten länger auf der A7 der Mühlkreisautobahn Richtung A1 ab der Hafenstraße. 10 Minuten länger auf der A7 der Mühlkreisautobahn Richtung Freistadt ab dem Knoten Linz bis zum Franzosenhausweg. B123 Mauthausener Straße auf der Umfahrung Piburg Richtung Mauthausen, da dauert es momentan wegen Überlastung. 10 Minuten länger, fast wie jeden Tag. 10 Minuten länger dauert es außerdem vor dem Römerbergtunnel Richtung Donaulände, vor dem Mona-Lisa-Tunnel stadtauswärts. Die Auerbacher Straße ist zwischen Auerbach und Ober-Irnprechting im Innviertel immer noch nach dem Unfall heute gesperrt. Sie können über Höring ausweichen. Gute Fahrt.
7: Und kommen Sie gut durch. Ich verspreche Ihnen, jetzt kommt gleich was zum richtig laut mitsingen im Auto.
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1: Die Kicker der SV Ried dürfen weiter von der ersten Europacup-Teilnahme seit 2012 träumen. Mit einem 2:1-Erfolg über den WRC haben die Innviertler die erste Playoff-Hürde gemeistert, Thomas Hölzl.
2: Ja, dank dieses erst in den Schlussminuten fixierten Erfolgs wartet nun eben das Playoff-Finale mit Hin- und Rückspiel gegen Rapid auf die Wikinger. Und obwohl die Akkus langsam aber sicher leer werden, verspricht Trainer Maximilian Senft im Heimspiel am Freitag vollsten Einsatz.
3: Wir hatten schon Spiele gegen Rapid die Saison, die ganz spezielle Emotionen geweckt haben. Das wollen wir wieder schaffen. Sind natürlich der klare Underdog gegen Rapid, aber das hat uns in der Saison noch nie aufgehalten, einen Gegner zu schlagen.
2: Maximilian Senft wird die Rieder wohl verlassen, laut übereinstimmenden Pressemeldungen. Wird er nach Deutschland zum Zweitligisten Karlsruher SC wechseln?
1: Da geht es jetzt wieder Schlag auf Schlag, oder? Und Schlag auf Schlag geht es zurzeit auch für den österreichischen Eishockey, für das Nationalteam bei der Weltmeisterschaft in der Schweiz.
2: Ja, nach 3 Siegen steht heute schon Spiel Nummer 4 auf dem Programm gegen die Gastgeber. Schweiz wird da seit 16.20 Uhr gespielt und Sieg wird es wahrscheinlich keiner mehr. 2/3 sind absolviert und wir liegen mit 0:7 zurück.
1: Ui.
2: Live zu sehen in ORF 1.
1: Eine 195 Kilometer lange Etappe haben die Radprofis heute beim Giro d'Italia bewältigen müssen.
2: Gewonnen hat diese 11. Etappe der Kolumbianer Jonathan Navarrez. Der Osttiroler Felix Gahl kam zeitgleich mit dem Hauptfeld ins Ziel. Er verteidigt damit in der Gesamtwertung Rang 4.
1: Und noch einmal zum Fußball, allerdings nicht so sportlich, aber 6 LASK-Spieler haben es ins Bundesliga-Team der Saison geschafft.
2: Ja, Österreichs Sportredaktionen haben gewählt und in diese Mannschaft der Saison haben es Verteidiger Andreas Andrade und Sissé geschafft. Kapitän Sascha Horvath ist genauso mit dabei, so wie auch Außenspieler Kasper Jörgensen und die beiden Angreifer Sascha Kalajdzic und Moses Usua.
1: Das ist für die Ehre, oder?
2: Das ist für die Ehre, genau. Noch eins
0: der
2: drauf.
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2: Da.

What a day, dieser Mittwochnachmittag. Und gibt's einen Mittwochnachmittag ohne Aber? Könnt's geben, macht aber wenig Sinn. Radio Oberösterreich hier, Conny Deutsch mein Name.

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1: Im Nachrichtenstudio begrüßt Sie zum Brandenberger. Im Nationalrat in Wien ist heute der Europäische Asylpakt in österreichisches Recht umgesetzt worden. Während die Regierung den Schritt lobt und etwa von einer Trendwende die Rede ist, kommt scharfe Kritik von der FPÖ. Von einer hitzigen Debatte berichtet Maximilian Biegler.
2: Künftig soll es etwa Rückkehrzentren in sicheren Drittstaaten geben, am Flughafen sollen Asylsuchende länger festgehalten werden können und in bestimmten Fällen soll es verpflichtende beschleunigte Verfahren geben. Innenminister Gerhard Kahner, ÖVP.
3: Es ist die größte fremdenrechtliche und Asylgesetznovelle seit mehr als 20 Jahren. Bedeutet eine massive Veränderung, massive Verschärfung.
2: FPÖ-Chef Herbert Kickl sieht das ganz anders. Er fordert einen Systemwechsel.
4: Und dieser Systemwechsel ist nicht dieses europäische Herumgewurschtle, dem Sie sich ausliefern, sondern keine Asylanträge mehr für Völkerwanderer, keine Geldleistungen für Asylwerber und Remigration.
2: Abseits des Asylpakts ist heute auch beschlossen worden, dass die Familienzusammenführung ab Juli über eine Quotenregelung erfolgt.
1: China und Russland haben bei ihrem Treffen in Peking ihre strategische Partnerschaft und Freundschaft unterstrichen. Chinas Staatschef Xi sprach von unerschütterlichen Beziehungen. Es wurden mehrere Abkommen zur Zusammenarbeit unterzeichnet. Der von Russlands Präsident Putin erhoffte Durchbruch bei einem wichtigen Pipeline-Projekt blieb aber aus. Israel dringt im Libanon weiter vor. Die Hisbollah versucht jetzt zunehmend mit Taktiken aus dem Ukraine-Krieg entgegenzuhalten. Mit modernen Glasfaserdrohnen wurden zuletzt mehrere israelische Soldaten getötet. Die Miliz feiert das als großen Erfolg und stellt die Angriffe öffentlich zur Schau, berichtet aus dem Libanon Paul Huima.
5: Die Propagandamaschine der Hisbollah läuft derzeit auf Hochtouren. Das Netz wird mit Videos geflutet, martialisch inszeniert, wie aus einem Kriegsfilm. Zu sehen sind Drohnenangriffe auf israelische Fahrzeuge und Soldaten im Grenzgebiet. Die Botschaft: Wir können zurückschlagen. Zum Einsatz kommen Glasfaserdrohnen, bekannt aus dem Ukraine-Krieg. Sie sind per Kabel gesteuert und kaum zu orten. Mehrere israelische Soldaten wurden bei diesen Angriffen getötet, viele verletzt. Die Hisbollah feiert die Nadelstiche derzeit als riesigen Propagandaerfolg. An der Realität am Schlachtfeld haben sie aber bisher nichts geändert. Israel rückt im Süden des Libanon weiter vor und die Hisbollah kämpft längst ums Überleben, so sehr die Bilder im Netz auch etwas anderes behaupten.
1: Der Iran-Krieg lässt die Preise in Österreich wieder rascher steigen. Im April ist die Inflationsrate laut Statistik Austria im Jahresvergleich bei 3,4% gelegen. Im März waren es noch 3,2%. Besonders teuer wurden im April Dienstleistungen sowie Treibstoff und Heizöl. Das waren die Nachrichten mit Tom Brandenberger.
6: Und wir sind beim Wetterbericht für Oberösterreich heute mit Isabella Miniberger.
7: Ein paar Regenschauer ziehen noch durch, werden aber schon deutlich weniger. Da lockert es auch schon wieder auf, zum Beispiel in Galsbach. Bei 19 Grad gibt es auch noch ein bisschen Abendsonne. Genauso in Papnerkirchen bei 17 Grad. Ein paar Regenschauer ziehen morgen noch durch, aber es wird generell ruhiger, weniger Schauer, mehr Sonne. Im Laufe des Tages klingen die Regenschauer ab. Die meiste Zeit ist es morgen schon trocken. Die Wolken beginnen aufzulockern bei 18 bis 23 Grad. Und in dieser Tonart geht es dann weiter Richtung Pfingstwochenende, das sehr frühsommerlich sein wird.
6: Wie viel ruhiger ist es denn schon auf den Straßen? 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
7: Auch da ist es schon deutlich ruhiger als noch vor einer halben Stunde. Eine Viertelstunde dauert es jetzt noch länger auf der A1 Richtung Wien und der A7 Richtung Freistadt von Haid bis zum Franzosenhausweg. Und gute Nachrichten haben wir auch von der Auerbacher Straße im Innviertel zwischen Auerbach und Oberirnprächting. Da ist jetzt die Straße wieder frei, die Unfallstelle ist geräumt. Kommen Sie gut an.
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6: Feierabend in Oberösterreich. Und wenn es heute noch nicht lustig genug war bei Ihnen, wir gehen gleich noch ins Kabarett. Radio Oberösterreich. Zuerst aber die beste Musik in Radio Oberösterreich. Stevie Wonder.

0: Wenn sich Radiomoderator mit Arzt vermischt, dann kann das durchaus so klingen wie bei Gernot Kulis.
1: Schönen Nachmittag, herzlich willkommen bei Radiologie. Mit der besten Musik für den Arztbesuch, für alle, die heute noch auf einen Befund warten, starten wir mit Knocking on Heaven's Door. Für alle, die heute noch eine Narkose bekommen, gibt's Wake Me Up Before You Go Go. Für alle, die hinten hinaus noch einen Termin beim Urologen haben, spielen wir den Klassiker Finger in Po Mexiko. Und jetzt viel Spaß mit den Ärzten.
0: Gestern Abend war der beliebte Kabarettist mit seinem neuen Programm bei uns im Landesstudio Oberösterreich. Ich kann nicht anders, heißt das Programm. Ausschnitte sehen Sie heute in Oberösterreich heute um 19 Uhr in ORF 2. Und bei der Autogrammstunde gestern, da waren die Besucherinnen voll des Lobes.
2: Er ist echt ein Wahnsinn. Also ich finde seinen Humor einfach grenzgenial.
3: Man kennt ihn natürlich aus Funk und Fernsehen logischerweise, aber ihn dann live zu sehen, ist trotzdem noch einmal ein Highlight.
0: Naja, da hat einer was richtig gemacht. Einfach cool ist, mehr muss man da ja gar nicht mehr sagen.

0: Schließen Sie für einen Moment die Augen. Also, außer Sie sitzen im Auto. Erinnern Sie sich an eine Zeit, in der die Musik geklungen hat, nach Freiheit, nach Aufbruch, nach Hoffnung? Hair hat dieses Gefühl eingefangen und diesen Song hier geschaffen.
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1: 6:30 im Studio Michael Buchmeier. Ein LKW-Unfall hat am Nachmittag bei Auerbach im Bezirk Braunau zu einer Totalsperre der Landstraße geführt. Ein mit Kies beladener Lastwagen ist umgestürzt, die Ladung hat sich auf der Straße verteilt. Warum der Lenker die Kontrolle über sein Fahrzeug verloren hat, ist unklar. Der verletzte Mann ist per Hubschrauber in ein Spital gebracht worden. Die Sänger Robbie Williams oder Phil Collins haben hier schon übernachtet. Jetzt hat das Hotel Schloss Mühldorf in Feldkirchen an der Donau Konkurs beantragt. Eine Unternehmensfortführung sei nicht geplant, es gebe bereits keinen operativen Betrieb mehr, so Kreditreform. Als Grund für die Pleite wird unter anderem der Rückgang bei Geschäftsreisenden genannt. Ein Test der Arbeiterkammer Oberösterreich zeigt, viele als bienenfreundlich gekennzeichnete Pflanzen enthalten schädliche Pestizide. In den meisten Proben wurden sogar besonders gefährliche Insektizide gefunden. Das waren die Nachrichten. Damit zum Wetter mit Conny Deutsch.
2: Regen in Scherding, Sonne in Wels. Der Tag geht ganz unterschiedlich zu Ende heute in Oberösterreich. Und so wechselhaft starten wir auch morgen noch in den Donnerstag. Aber zu Mittag reißt's auf. Die Temperaturen erreichen 23 Grad und geben schon einen Vorgeschmack aufs verlängerte Pfingstwochenende. Knapp unter 30 Grad, Sonne und blauer Himmel. So passt das für Mai. 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In Linz brauchen Sie noch eine Dreiviertelstunde länger auf der A1 Richtung Wien und der A7 Richtung Freistadt vor der Baustelle beim Franzosenhaus. Weg überlastet ist auch noch die Kremsmünsterer Straße Richtung Ebelsberg. Kommen Sie gut nach Hause mit Radio Oberösterreich.
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3: Die Preise in Österreich sind im April noch stärker gestiegen. Fachleute nennen das Inflation oder Teuerung. Das Leben ist jetzt um 3,4% teurer als vor einem Jahr. Man kann sich für das gleiche Geld weniger Sachen kaufen. Ein Grund dafür ist der Krieg im Iran. Es kann weniger Öl und Treibstoff von dort nach Europa gebracht werden. Darum sind Treibstoff und Öl teurer geworden. Die Universitäten in Österreich bekommen vielleicht bald weniger Geld vom Staat. Es geht um die Jahre 2028 bis 2030. In Österreich gibt es 22 öffentliche Universitäten. Momentan bekommen sie rund 16 Milliarden Euro. In 2 Jahren könnten es nur mehr rund 15 Milliarden Euro sein. Die Universitäten sind darüber sehr besorgt. Sie sagen, so starke Kürzungen hat es noch nie gegeben. Auch die Hochschülerschaft kritisiert die Pläne. Heute und morgen sind Sitzungen im Nationalrat. Heute haben die Politiker ein Asylgesetz beschlossen. Dabei geht es um Regeln für Menschen, die in Österreich Schutz vor Krieg oder Verfolgung suchen. Das Asylgesetz setzt einen Plan der Europäischen Union um. Der Plan sieht vor, dass schneller entschieden wird, ob flüchtende Menschen Schutz in einem Land bekommen oder nicht. Eine wichtige Änderung ist der Familiennachzug. Das bedeutet, Familien von geflüchteten Menschen dürfen nur noch in einer bestimmten Zahl nachkommen. Der Staatschef von Russland heißt Wladimir Putin. Er ist in die chinesische Hauptstadt Peking gereist. Dort hat er den Staatschef von China, Xi Jinping, getroffen. Die beiden haben gesagt, dass ihre Länder gut zusammenarbeiten. Sie wollen sich politisch und wirtschaftlich weiter unterstützen. Russland liefert viel Öl und Gas nach China. Das ist wichtig für beide Länder. Beim Treffen von Xi und Putin ist es auch um eine neue Gasleitung gegangen. Das waren Nachrichten in einfacher Sprache. Redaktion Rainer Reitsamer und Lorenz Lohr.
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0: Träumen Sie von einem großen Abenteuer? Vielleicht mit Ihrem Hund? Für den ist schon Abenteuer, wenn Sie mit ihm spazieren gehen. Aber in Australien sucht eine Tierschutzorganisation gerade einen neuen Koala-Rettungshund. Da gibt es ja diesen Spürhund, Bear. Der hat 2019 und 2020 nach diesen verheerenden Buschfeuern mehr als 100 Koalas gerettet. Jetzt darf er endlich in Pension gehen und darum sucht die Tierschutzorganisation einen Nachfolger. Koala-Retter. Macht sich irgendwie gut im Lebenslauf.
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0: I'm your man, Wham, in Radio Oberösterreich am Mittwochnachmittag. Ihr Mann ist gleich Klaus Lander. Gesungen und gespielt ab 19 Uhr. Ich verabschiede mich. Bis morgen.
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1: Im Nachrichtenstudio begrüßt sie Tom Brandenberger. Der ehemalige Chefinspektor im mittlerweile aufgelösten Bundesamt für Verfassungsschutz und Terrorismusbekämpfung, Egisto Ott, ist vor kurzem von einem Geschworenengericht wegen Amtsmissbrauch und Spionage verurteilt worden. Die Urteilsverkündung am Wiener Landesgericht ist noch im Gange. Erste Einzelheiten von Barbara Gansfuß.
2: Einstimmig haben die Geschworenen Egisto Ott wegen Amtsmissbrauchs schuldig gesprochen und vor kurzem auch wegen Spionage, auch in diesem Fall einstimmig. Ott soll unter anderem ohne dienstlichen Auftrag mehrere Personenabfragen getätigt haben. Insgesamt geht es um 21 Fragen, über die die Geschworenen beraten haben. Egisto Ott hat sich nicht schuldig bekannt, hat aber heute auf sein Schlusswort als Angeklagter verzichtet. Die Geschworenen haben dann seit dem Vormittag beraten. Um 18 Uhr hat die umfangreiche Urteilsverkündung begonnen und sie ist noch im Gang und natürlich sind die Urteile noch nicht rechtskräftig.
1: Im Nationalrat in Wien ist der Europäische Asylpakt in österreichisches Recht umgesetzt worden. Es kam zur erwarteten hitzigen Debatte. Während die Regierung von der größten Asylnovelle seit 20 Jahren spricht, kommt scharfe Kritik von der FPÖ. Sie erwartet nun mehr Zuwanderung und fordert einen Systemwechsel. Selbstständige können bei ihrer Sozialversicherung der SVS durch Vorsorge Geld zurückbekommen. Im Rahmen eines sogenannten Vorsorgepasses bekommt man für jede Vorsorgeuntersuchung, Impfung oder Mundhygiene Punkte. Wer 500 Punkte hat, bekommt 50 Euro zurück, bei 1000 Punkten 100 Euro. US-Präsident Trump sieht nach eigenen Angaben die Verhandlungen mit dem Iran auf der Zielgeraden, droht aber für den Fall eines Scheiterns erneut mit weiteren Angriffen. Entweder gäbe es ein Abkommen oder die USA würden einige Dinge tun, die ein bisschen unschön sind, so Trump vor Journalisten. Das iranische Regime wirft Trump vor, eine Wiederaufnahme des Krieges zu planen. Österreichs Erfolgslauf bei der Eishockey-WM in der Schweiz hat ein brutales Ende gefunden. Keine 24 Stunden nach dem Erfolg über Lettland wurden die Österreicher von den Gastgebern der Schweiz mit 9:0 deklassiert. Wolfgang Eichinger.
3: Ja, Österreichs Eishockey-Nationalteam war gegen den Vize-Weltmeister der letzten beiden Jahre in diesem Spiel chancenlos. 0:4 nach dem ersten Drittel, 0:7 nach dem zweiten und der Endstand dann 0:9. Für Teamchef Roger Bader war das Debakel gegen sein Heimatland Schweiz dann doch etwas bitter.
4: Auf alle Fälle ist diese Mannschaft mehr als eine Klasse besser als wir und dass wir so eine Mannschaft dann wirklich auch mal deutlich verlieren mit Heimpublikum, super Stimmung und eine Riesenqualität haben die in der Mannschaft. Ich bin jetzt da auch nicht besonders traurig. Das muss man einfach anerkennen. Die waren entsprechend besser.
3: Trotzdem, die WM ist nach den Siegen in den drei ersten Spielen bisher herausragend. Der nächste Gegner am Samstag ab 20.20 Uhr Deutschland. Da hat Österreich bereits die Chance, den Viertelfinaleinzug fix zu machen. Live zu sehen in ORF 1.
1: Das waren die Nachrichten mit Tom Brandenberger. Und jetzt zum Wetter.
5: Heute Abend sind in vielen Regionen Regenschauer und Gewitter möglich. Die kräftigsten ziehen jetzt gerade vom Innviertel in den Zentralraum Oberösterreichs. Trocken bleibt es meistens in Ostösterreich, im Bereich vom Weinviertel über den Wiener Raum bis zum Burgenland. Morgen am Donnerstag bleibt es leicht unbeständig. Sonne und Wolken wechseln. Von Vadelberg bis zum Wienerwald sind von der Früh weg Regenschauer möglich. Sonst sind Schauer morgen die Ausnahme. Wind und Temperaturen sind ähnlich wie heute. Der Nachmittag bringt wieder 16 bis 25 Grad. So viel zum Wetter von Daniel Zeindlinger.
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Alles dann gehen wir's an. Unsere Sendung heute am Mittwochabend. Und die Alles dann Klarinettenmusik spielt dazu zum Auftakt die Salta Viva Polka von Andreas Silbenbrot für uns. Ich freue mich, dass Sie wieder alle dabei seid. Bei Gesungen und Gespielt im ORF Radio Oberösterreich.

Der Wörnsmühlerwalzer aus der Feder von Roman Messerer ist es gerade gewesen und gehört haben wir den von der Weinberg-Zittermusi. Wenn Musikanten zusammenkommen und gemeinsam musizieren und singen, dann herrscht meistens gleich eine gute Stimmung. Wo feine Volksmusik gespielt wird, kommen die Leute gern zusammen und es wird gemütlich. Volksmusikabende oder die Volksmusik beim Wirt sind beliebte Treffpunkte, sie finden aber leider nicht mehr so häufig wie früher statt. Einen besonderen Treffpunkt Volksmusik gibt's aber morgen wieder im ORF-Landesstudio Oberösterreich in Linz, der auch live im Radio übertragen wird. Nach 7:30 wird uns Sandra Ohms darüber mehr erzählen und uns schon ein wenig auf den Abend einstimmen. Sie ist ja als Koordinatorin für den Bereich der Volkskultur im Landesstudio Oberösterreich für den Abend verantwortlich und wird diesen auch moderieren. Davor, vor 7:30, tauchen wir kurz in die Welt der Mundartdichtung ein, und zwar gemeinsam mit Karl Hackl aus Bad Zell, von dem wir eine Kostprobe seines literarischen Könnens bekommen. Und zum Ende der zweiten Stunde habe ich wieder einige Veranstaltungstipps für euch. Und jetzt machen wir gesungen weiter mit den Perlseer-Dirndln und dem Frühlingslied »Im Wald, wann die Lerch singt«.

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1: Dichtung eröffnet neue Perspektiven, wirft besondere Blicke auf offensichtlich Bekanntes und setzt sie oft auch kritisch mit unserer Gegenwart auseinander. Und dabei ist gleichgültig, ob die Dichtung in Standardsprache oder in Mundart verfasst wird. Der Mundartdichtung verschrieben hat sie Karl Hackl aus Bad Zell. Der ehemalige Religionslehrer ist Mitglied im Stelzhammerbund und bekannt für seine tiefgründig humorvollen Dichtungen. Aus seiner Feder stammt da der folgende kurze Text.
2: Nutzgrunderweiterung. Ich sehe das schon ein, das Bauen des Straßenbankett mit Ockern. Sie haben's ja fleißig mit Gold auch.
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Zur Halbzeit der ersten Stunde unserer Sendung warten Fischer auf die Blasmusik, denn um diese Uhrzeit hat sie ihren fixen Platz. Heute erwartet uns ein besonders bekannter Marsch, der Kaiserjägermarsch aus der Feder von Karl Mühlberger, der 1857 geboren, später Leiter der Regimentsmusik des 1. Tiroler Jägerregiments in Innsbruck gewesen ist. Und wir hören jetzt einen Live-Mitschnitt von seinem Marsch mit dem PT Art Orchester Linz.

0: Die Steffen Hanselmuse ist es gerade gewesen und die werden wir am Morgen hören, denn da ist wieder soweit. Im ORF Landesstudio in Linz findet der nächste Treffpunkt Volksmusik statt. Der Abend wird um 19.04 Uhr im ORF Radio Oberösterreich live übertragen. Sandra Oms wird den Abend moderieren und sie darf ja jetzt als Gast im Studio begrüßen. Sie ist ja bestens bekannt als Volkskulturmoderatorin und als Koordinatorin für den Bereich der Volkskultur im ORF Landesstudio in Linz. Ja, Sandra, Treffpunkt Volksmusik ist der Titel des morgigen Abends. Das Format ist ja mittlerweile zu einem beliebten Fixpunkt geworden.
1: Wir haben vor 4 Jahren damit gestartet und zwar mit dieser Reihe mit dem Untertitel Oberösterreich trifft auf Tirol und Salzburg. Wir haben das initiiert, da bei uns zum ersten Mal und haben Kollegen aus den Landesstudios Innsbruck und Salzburg eingeladen und gebeten, sie mögen jeweils eine Musikgruppe mitnehmen aus ihrem Bundesland. Und ja, so haben wir einen sehr feinen Austausch zusammengebracht und sind mit dieser Reihe in den letzten Jahren nach Salzburg gewandert und nach Innsbruck im letzten Jahr. Und jetzt kehrt dieser Treffpunkt wieder zurück zu uns nach Oberösterreich.
0: Das Motto ist auch dieses Mal wieder Oberösterreich trifft Tirol in Salzburg. Was möchtest du mit diesem musikalischen Zusammentreffen bewirken?
1: Also ich glaube, wir können mit dieser Veranstaltung einmal bewirken, dass unser gesungen und gespielt Publikum einmal verschiedene Gruppen live erleben kann, nämlich nicht nur Gruppen aus Oberösterreich, sondern wir spielen ja durchwegs auch in unserem Programm Gruppen aus dem ganzen Alpenraum, die halt gerade ja, in Mode sind oder auch althergebrachte Gruppen, die man so kennt. Und so haben wir heuer die Tannkuppenmusik mit dabei, den Afelder Dreigesang als Gäste aus Tirol und Salzburg und von unseren oberösterreichischen Gruppen, diese Klangfarben kommen von der Steffen Hanselmusi und von der Kolla Bichlmusi.
0: Die unterschiedlichen Klangfarben hast du gerade angesprochen. Kannst du diese klanglichen Besonderheiten ein bisschen beschreiben von den Bundesländern? Gibt's denn?
1: Früher hätte ich sofort gesagt, ja, das ist möglich. Mittlerweile findet doch ein bisschen eine Vermischung statt und bedingt sich ja durch die Medien oder auch durch die Universitätsausbildung von den Musikanten. Und ich glaube, es wird jetzt gerade einfach hergenommen, was gefällt. Ich vergleiche das ein bisschen vielleicht mit den Bräuchen. Also was gefällt, das wird gebraucht und das etabliert sich. Ja, früher hätte man gesagt, na, Tirol natürlich. Die Tiroler Volksharfe oder Salzburg, Salzburger Hackbrett oder bei uns in Oberösterreich, wenn jetzt an Salz kann man gut die ganze Geigentradition oder das Boschen. Aber mittlerweile kann man es nicht mehr so eindeutig zuordnen, gerade bei den jungen Gruppen oder Tanzelmusiken, Klarinettenmusiken, weil ja, da findet einfach eine Vermischung statt und die haben ein Vorbild und diesen Vorbildern eifern sie dann nach und so wird das fast ein bisschen vereinheitlicht, kann man sagen.
0: Ja, es gibt nicht nur Musikgruppen aus den 3 Bundesländern, du moderierst da mit 2 Kollegen aus Salzburg und Tirol.
1: So ist es. Ich freue mich sehr, dass der Peter Kostner, Volksmusikgröße aus Tirol, wieder da sein wird und uns den Afelder Dreigesang mitbringt. Und der Alexander Holzmann, Moderationskollege aus dem Landesstudio Salzburg, er wird mit der Tannkuppenmusik anreisen und sie werden uns diese beiden Gruppen dann vorstellen. Und ich darf die Steffen Hanselmusik vorstellen und die Kolla Bichlmusik. Und gemeinsam werden wir ja, ein bisschen Hintergrundinformationen geben über diese Volksmusik und ein bisschen Geschichten erzählen und was man heute so macht, damit man einen feinen Abend erlebt.
0: Wir reden gleich weiter. Und dazwischen hören wir mal den Afelder Dreigesang.

0: mir im Studio ist Sandra Ohms, bekannt als Moderatorin und Koordinatorin für den Bereich der Volkskultur im ORF-Landesstudio Oberösterreich. Und wir reden über den Treffpunkt Volksmusik, der morgen ab 19.04 Uhr live übertragen wird im ORF-Radio Oberösterreich. Mit dabei ist auch die Tannkoppenmusi und die haben wir jetzt gerade erklärt. Sandra, wenn du so erzählst über den Treffpunkt Volksmusik, merkt man, du bist da wirklich begeistert. Warum ist dir der Abend so ein großes Anliegen?
1: Weil erstens ist es fest, dass man nicht nur wie sonst übers Jahr im Studio steht und halt eine Musikgruppe nach der anderen die Aufnahmen aus dem Computer ausspielt, sondern dass man die einmal da hat, die Musikanten. Und ich glaube, dass es eine ganz andere Lebendigkeit ist, was man umbringt, wenn man weiß, jetzt sitzt die Musik wirklich im Studio und spielt einfach live die Stickeln. Und das ist natürlich ein Erlebnis und ich freue mich auch besonders auf diesen Austausch auch mit den Moderationskollegen aus Tirol und aus Salzburg und natürlich auch auf einen Haufen liebe Leute, wo ich auf der Anmeldeliste schon gesehen habe, dass die morgen zuhören kommen werden.
0: Also das ist auch für die als erfahrene Moderatorin ein ganz besonderes Erlebnis wahrscheinlich der Abend.
1: Ja, Herausforderung ist natürlich, in meine Live-Sendung hinzubringen, sage ich mal, sodass es pünktlich dann auch mit den Zeiten alles zusammenpasst und das ist halt in enger Koordination mit unserem Technikteam und ja, ich hoffe, dass es auch morgen wieder gut gehen wird, dass unser Radiopublikum draußen, was nicht im Studio herinnen sein wird, einfach auch das gespürt, dass wir die Stimmung gut umbringen, ja, und dass einfach alles passt.
0: Du hast erwähnt, man kann live dabei sein. Ist es nur möglich, dazu zu stoßen zu den Zuhörern
1: morgen? Ja, es ist auf alle Fälle möglich, allerdings nur mit Anmeldung. Und diese Anmeldung ist über unsere Homepage unter ooe.orf.at möglich. Also wie gesagt, wer kommen möchte, bitte unbedingt dieses Formular ausfüllen und sich anmelden. Ansonsten können wir leider keinen Einlass bieten.
0: Es sind aber heuer noch weitere Veranstaltungen im Bereich der Volkskultur und Volksmusik im ORF-Landesstudio geplant. Auf was dürfen wir uns den Tag freuen?
1: Ja, in einem guten Monat ist soweit. Unser ORF-Oberösterreich-Musikantentag steht am Programm. Der findet diesmal im oberen Innviertel statt, in Hochburg-Ach. Und da dürfen wir uns auf einen Haufen neue Musikgruppen und Gesangsgruppen freuen, die das erste Mal vor dem ORF-Mikrofon präsentieren werden. Wer da noch mit dabei sein möchte und sich angesprochen fühlt als neue Gesangs- oder Musikgruppe, bitte ebenso anmelden online über unsere Homepage unter ooe.orf.at. Wichtig ist dabei, dass die Musikgruppen noch keine professionellen Aufnahmen haben und dann kann man sie auf der ORF-Bühne präsentieren. Und im Oktober wird es wieder unsere lange Nacht der Volksmusik geben. Das ist am 15. Oktober, wer es jetzt schon vielleicht im Kalender vermerken möchte. Ja, und das wird wieder ein riesengroßes Fest der Volksmusik da bei uns im ORF.
0: Also es tut sich allerhand im Bereich der Volksmusik. Ja, Sandra, ich sage danke, dass du Zeit genommen hast, zu uns ins Studio zu kommen, über den morgigen Treffpunkt Volksmusik mehr zu erzählen. Da wünsche ich euch natürlich toi toi toi und wir können alle nach den Nachrichten morgen um 19.04 Uhr live dabei sein. Und einen Vorgeschmack auf morgen gibt's jetzt auch noch mit der Kollerbichl-Musik.

Für mein Madel hat der Grotti Hattinger Tanzlmusik gespielt. Das ist der Titel von dem Stück von Peter Kostner gewesen, der morgen auch als Moderator beim Treffpunkt Volksmusik dabei sein wird. Und mit ein paar Takten einer Eigenkomposition von Jakob Reinhardt, der auch selber die steirische Harmonika spielt, geht schon wieder Richtung Weltnachrichten zu. Bleibt's aber dabei, denn gleich danach geht's weiter. Viel feine Volksmusik erwartet euch. Heute ausgesucht von Sandra Ums.

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1: Im Nachrichtenstudio begrüßt sie Tom Brandenberger. Der Prozess gegen den ehemaligen Verfassungsschützer Egisto Otte ist in erster Instanz mit einigen Schuldsprüchen zu Ende gegangen, unter anderem wegen Amtsmissbrauchs, Spionage und unerlaubten Waffenbesitzes. 4 Jahre und 1 Monat unbedingte Haft, so lautet das Strafmaß. Barbara Ganzfuß berichtet.
2: Kein Kommentar hat Egisto Ott gesagt, als er nach der Urteilsverkündung vor kurzem den Gerichtssaal verlassen hat. Seine Verteidigerin hat aber schon angekündigt, die Schuldsprüche zu bekämpfen. In den meisten Anklagepunkten haben die Geschworenen Egisto Ott schuldig gesprochen, wegen Amtsmissbrauchs und Spionage einstimmig. Ott soll unter anderem ohne dienstlichen Auftrag mehrere Personenabfragen gemacht haben und für den russischen Geheimdienst tätig gewesen sein. Freigesprochen wurde Ott vom Vorwurf des Betrugs und der Bestechlichkeit. Die Urteile sind nicht rechtskräftig.
1: Die Universitäten schlagen Alarm, weil die Regierung ab 2028 massive Einsparungen von 1 Milliarde Euro plant. Die Uni nennen das einen Super-GAU und denken bereits über die Wiedereinführung bzw. Erhöhung der Studiengebühren nach. Außerdem kündigen sie für kommende Woche eine Großdemonstration an. Tanja Malle berichtet.
3: Die Universitäten sollen von 2028 bis 2030 1 Milliarde Euro einsparen. Universitätenkonferenzpräsidentin Brigitte Hütter sagt, die Summe
4: ist der wirkliche Offenbarungseid der Politik und es ist ein Super-GAU für diese Republik in der Zukunft.
3: Geben soll es nur 15,5 Milliarden Euro, es brauche aber mindestens 18 Milliarden, so Hütter.
4: Natürlich sind wir gezwungen, über Studiengebühren und deren Erhöhung in Zukunft nachzudenken. Und wir werden nächste Woche demonstrieren, am 27. gibt es eine Großdemonstration hier am Ring in Wien.
3: Es sei absolut unverhältnismäßig, heißt es heute von mehreren Rektoren und Rektorinnen, dass die Universitäten nun über 3 Jahre hinweg 2,5 Milliarden Euro einsparen sollen und damit ebenso viel, wie von der Bundesregierung im nächsten Doppelbudget insgesamt an Einsparungen vorgesehen ist.
1: Der Skandal um sexuelle Gewalt an Pariser Kindergärten und Grundschulen weitet sich aus. Allein in Zusammenhang mit Vorwürfen an einem Kindergarten im Stadtzentrum wurden heute 16 Menschen festgenommen. Ihnen werden Vergewaltigungen von Minderjährigen, sexuelle Übergriffe und Gewalt vorgeworfen. Insgesamt werden gegen 84 Kindergärten, rund 20 Grundschulen und 10 Kinderhorte ermittelt. In Gersdorf an der Feistritz im steirischen Bezirk Weiz soll ein 64-jähriger Mann seine 59-jährige Ehefrau mit einem Gewehr erschossen haben. Die Tat dürfte sich in einem abgelegenen Waldstück ereignet haben. Der mutmaßliche Täter wurde am Tatort festgenommen. Er hatte eine Verwandte angerufen und ihr die Tat gestanden. Diese alarmierte daraufhin die Polizei. Und beim Fußball-Bundesliga-Verein Hartberg wird Markus Schopp zum 3. Mal Cheftrainer. Schopp folgt Manfred Schmidt nach, mit dem sich Hartberg nicht auf einen neuen Vertrag einigen konnte. Das waren die Nachrichten mit Tom Brandenberger. Und jetzt zum Wetter.
5: Weitgehend trocken verlaufen die kommenden Stunden in Ost- und Südösterreich. Gewittrige Regenschauer sind aber weiterhin zwischen Bregenz und St. Pölten möglich. Außerdem bleibt es windig. Morgen am Donnerstag scheint zeitweise die Sonne und so wie heute müssen wir wieder da und dort mit Schauern rechnen. Die meisten Regenschauer gibt es morgen vom Tiroler Unterland bis zum Wienerwald, sonst regnet es eher nur vereinzelt. Der Wind bleibt und auch die Temperaturen sind ähnlich wie heute mit 16 bis 25 Grad am Nachmittag. So viel zum Wetter von Daniel Zeindlinger.
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Mit der Südtiroler Sechsermusik und dem Sechsermusikmarsch von Hubert Plunger gehen wir eine in die zweite Stunde bis 9 am Abend. Und dann machen wir schwungvoll weiter mit den Salzburger Saitenbläsern und dem Titel Heid passt ganz gut von Andreas Essel. Und dazu kann ich sagen, es passt ganz gut, dass ihr alle dabei seid, heute am Abend im ORF Radio Oberösterreich.

Mit dem Erzherzog Johann Dreigesang sind wir gerade musikalisch gemeinsam mit die Jager im Stornergraben unterwegs gewesen. Ich hoffe, ihr habt es daheim jetzt recht gemütlich. Und recht gemütlich heißt auch das nächste Stück von Franz Gasperl, das die Ausseher Bradl-Musi für uns gibt. Und dann sollten alle Musikanten nur mal genau aufpassen, denn im Anschluss haben wir einen Aufruf für euch. Wir laden euch alle ein, euch für den ORF-Musikantentag zu bewerben.

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Veilchen kehren zu den ersten Frühlingsboten, über die wir uns gefreien können, wenn's draußen ein wenig wärmer wird. Veilchen blieren aber bis in den Mai hinein. Insofern hat die Blaufeilchen-Mazurka, eine Volksweise aus Rosleiten, recht gut passt, die wir gerade vom Pernstein-Trio gehört haben. Und über weitgehend schöne Frühjahrstag können wir uns auch derzeit gefreien, nachdem letzte Woche die Eisheiligen ganz pünktlich gezeigt haben, dass auf sie Verlass ist. Mit vielen Wolken, Regen und Schnee, zum Teil auf unter 1000 Meter herunter, haben sie nachdrücklich auf sich aufmerksam gemacht. Die Eisheiligen Mamertus, Pankratius, Servatius, Bonifatius und Sophie, derer wir vom 11. bis zum 15. Mai gedenken. Aber die kalten Tage sind vorbei und am Pfingstwochenende soll es sogar schon frühsommerlich warm werden. Und daher machen wir mit der passend fröhlichen Musik zum Frühjahr weiter, mit den Geschwistern Holzmann, dem Ensemble Seitenzauber, den Alpenlandler Musikanten und zu guter Letzt mit den Alpbacher Bläsern.

0: 1848 ist er als Sohn eines Hutmachers im italienischen Monza geboren. Um wen es sich bei dem heutigen Tagesheiligen handelt, erfahren wir wieder von Franz Gumpenberger.
1: In Gottes Namen.
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3: Die Stadt Monza in Italien ist ein eher bekannt vom Autorennen. Aber der heilige Tagesheilige Aloysius Talamoni ist am 3. Oktober 1848 in Monza in Italien geboren und 1926 in Mailand in Italien verstorben. Der Heilige war das zweite von 6 Kindern von einer Hutmacherfamilie. 1871 ist er zum Priester geweiht worden und hat als Lehrer gewirkt im erzbischöflichen Gymnasium. Dort war interessanterweise der Papst Pius XI. Sein Schüler. Der wachsende Erfolg vom Sozialismus hat Aloysius Talamoni zum Engagement in der Politik geführt. Als Kandidat des katholischen Komitees von Monza ist er 1893 in Stadtrat gewählt worden und ist wieder gewählt worden 1923. Er hat sich für die Schulen eingesetzt und für Kindergärten. Er hat Häuser errichten lassen für die Armen und hat den Schutz für kleine Unternehmen übernommen. Er hat die Kongregation der Barmherzigen Schwestern vom heiligen Gerhard gegründet, die 1902 anerkannt worden sind. Aloysius Talamonis ist am 21. März 2004 heiliggesprochen worden. Der Heilige aus Monza.
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Die Raimund Tanzl-Musi haben wir da gerade gehört mit dem Mondscheinigen von Klaus Kordl. Und jetzt, wo es schon dämmerig ist, ist also der Mond gut zu sehen, allerdings derzeit als schmale Sichel, denn der Mond ist gerade erst im Zunehmen begriffen. Aber wenn der Mond einmal am Himmel steht, dann darf man sich einmal auch ein Feierabendbier genehmigen. Und mit dem Titel A bierige Musik machen wir gleich weiter und die hören wir von der 85er Jahrgangsmusik.

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1: Morgen lädt das erste Linzer Märchencafé ins Kulturgasthaus Alte Welt in Linz ein. Der Abend um 20 Uhr steht im Zeichen der Suche nach dem Glück mit Jasmin Kia, Gesang und Klavier. Ein Workshop für Nähen, Flechten und Färben wird im Österreichischen Sattlermuseum in Hofkirchen in Traungreis angeboten, und zwar vom kommenden Freitag bis Sonntag jeweils ab 9 Uhr. Eine Anmeldung ist erforderlich. Zum Pfingstfest im traditionellen Holzbierzelt wird ebenfalls von 22. bis 24. Mai eingeladen. Es gibt viel Musik, unter anderem mit dem Musikverein Reindlmühl, der Feuerwehrmusikkapelle Langwies und der Kapelle Kaiserschmarrn. Weiters gibt's einen Handwerksmarkt und vieles mehr. Und einen Workshop für Seitelpfeife veranstaltet das Oberösterreichische Volksliedwerk am Samstag, den 30. Mai ab 10 Uhr im Virchtauer Heimathaus in Neukirchen bei Altmünster. Anmelden dafür kann man sich beim Oberösterreichischen Volksliedwerk.
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Eine ganze Weile haben wir halt gesungen und gespielt, hat die Singrunde Grammerstetten gerade gesungen. Und das stimmt, denn wir haben heute Abend viel feine Volksmusik gehört, die Sandra Ohms für uns mit recht viel Gespür zusammengespielt hat. Aber nach 2 Stunden ist es an der Zeit, mich zu verabschieden. Morgen gibt's an der Stelle den Treffpunkt Volksmusik live aus dem ORF-Landesstudio Oberösterreich zu hören. Es zahlt sich also aus, das Radio wieder einzuschalten. Für heute sage ich Danke bei euch fürs Dabeisein. Ich wünsche euch nur einen angenehmen Abend und ich freue mich, wenn wir uns bald wieder hören, bei Gesungen und Gespült im ORF Radio Oberösterreich. Euer Klaus Lander.

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1: Im Nachrichtenstudio begrüßt Sie Tom Brandenberger. Die Kollektivvertragsverhandlungen im Tourismus verlaufen heuer äußerst zäh. Schon vor dem Auftakt im Februar gab es einen Schlagabtausch, daher wurde der Start verschoben. Morgen soll die dritte Verhandlungsrunde stattfinden, aber erneut sind die Fronten mehr als verhärtet. Maria Kern berichtet.
2: Roman Hebenstreit, Chef der Gewerkschaft Wieder, sieht im Tourismus strukturelle Probleme. Stichwort Arbeitsbedingungen, Stichwort Bezahlung. Das lasse sich etwa durch Zahlen aus dem Amt für Betrugsbekämpfung belegen, das in den vergangenen Jahren 22.000 Kontrollen durchgeführt habe, so Hebenstreit.
3: Fast 10.000 Strafanträge sind dem gefolgt. Das heißt, knapp jeder zweite Betrieb fliegt wegen handfester Verstöße auf. Und da reden wir von illegaler Beschäftigung, wir reden von Arbeitszeitbetrug und wir reden von harten Lohn- und Sozialdumping.
2: Alois Reiner, Gastronomieobmann in der Wirtschaftskammer, kontert.
4: Traue keiner Statistik, die du nicht selber bearbeitet hast. Ich kann mir nicht vorstellen, dass hier jeder zweite Betrieb Missstände hat.
2: Reiner wirft Gewerkschafter Hebenstreit vor, das Gesprächsklima zu vergiften.
1: Der ehemalige Chefinspektor im mittlerweile aufgelösten Bundesamt für Verfassungsschutz und Terrorismusbekämpfung, Egisto Ott, ist von einem Geschworenengericht einstimmig wegen Amtsmissbrauchs und Spionage verurteilt worden. Das Strafmaß beträgt 4 Jahre und 1 Monat unbedingt. Ott soll ohne dienstlichen Auftrag Personenabfragen gemacht und Tätigkeiten für den russischen Geheimdienst entfaltet haben. Das Urteil ist noch nicht rechtskräftig. Die USA haben den früheren kubanischen Präsidenten Raúl Castro wegen Mordes angeklagt und damit den Druck auf die kommunistische Regierung in Havanna erhöht. Konkret wird dem heute 94-Jährigen vorgeworfen, 1996 als damaliger Verteidigungsminister dafür gesorgt zu haben, dass kubanische Kampfflugzeuge über internationalen Gewässern auf zivile Flugzeuge schossen. 3 der 4 Todesopfer waren US-Bürger. Die EU will ihre Abschieberegeln weiter verschärfen. Vertreter von EU-Parlament, EU-Kommission und EU-Mitgliedstaaten sind dazu heute in Straßburg zur vermutlich letzten Verhandlungsrunde zusammengekommen. Eine Einigung ist aber nicht in Sicht, berichtet Tim Kupal.
5: Die angekündigte Einigung bleibt vorerst aus. Noch wird verhandelt im EU-Parlament in Straßburg. Die EU-Kommission verspricht mit ihrem Vorschlag schnellere und konsequentere Abschiebungen. Kernstück sind Return-Hubs, Rückführungszentren. Wer kein Asyl in der EU bekommt, soll künftig nicht auf EU-Gebiet, sondern auch in Lagern außerhalb der EU auf die Rückführung warten können. Vorgesehen auch Einreiseverbote und Haft, und zwar für abgelehnte Asylwerber, die ein Sicherheitsrisiko darstellen. Ob jemand als Bedrohung eingestuft wird oder nicht, sollen die Mitgliedstaaten selbst prüfen. Diese EU-Abschieberegeln sollen den EU-Asylpakt ergänzen, der ab 12. Juni gelten soll. Aber noch gibt es eben die angekündigte Einigung nicht.
1: Das waren die Nachrichten mit Tom Brandenberger. Und jetzt zum Wetter.
6: Mit den Gewittern ist es für heute weitgehend vorbei. Die letzten Blitze gibt es jetzt rund um Kufstein. Regenschauer können aber weiterhin vorkommen in der Nacht. Und zwar im Bereich von Vorarlberg, die Alpen-Nordseite entlang, bis zum Wienerwald. Morgen am Donnerstag bleibt es leicht unbeständig. So wie heute erwartet uns eine Mischung von Sonne und Wolken. Da und dort werden Regenschauer mit dabei sein, vor allem im Bereich vom Tiroler Unterland bis zu den Wiener Hausbergen. Es bleibt windig auch morgen und auch die Temperaturen sind ähnlich, mit 16 bis 25 Grad am Nachmittag. So viel zum Wetter von Daniel Zeinlinger.
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0: Vielen Dank.
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1: Im Journalstudio begrüßt sie Tom Brandenberger. Das sind unsere Themen. Einstimmiger Schuldspruch für den ehemaligen Verfassungsschützer Egisto Ott. Der EU-Asylpakt ist jetzt auch österreichisches Recht. Empörung über Demütigung von Gaza-Aktivisten in Israel. Und das Wetter morgen wird wechselhaft und windig. 4 Jahre und ein Monat unbedingte Haft, so lautet das Urteil im Prozess gegen den ehemaligen Verfassungsschützer Egisto Ott. Das Geschworenengericht hat ihn einstimmig wegen Amtsmissbrauchs, Spionage und unerlaubten Waffenbesitz verurteilt. Barbara Ganzfuß berichtet.
2: Stundenlang haben die Geschworenen heute beraten und in den wichtigsten Anklagepunkten Amtsmissbrauch und Spionage haben sie Egisto Ott einstimmig schuldig gesprochen. Außerdem wegen Bestechung und Bestechlichkeit, Veruntreuung und Verletzung der Pflicht zur Geheimhaltung. Und im Urteil ist ausdrücklich festgehalten, dass eine Fußfessel für die Dauer von 20 Monaten nicht in Frage kommt. Die Verteidigerin von Egisto Ott hat sofort danach angekündigt, die Schuldsprüche zu bekämpfen mit Berufung und Nichtigkeit. Sie sind also nicht rechtskräftig. Egisto Ott soll unter anderem ohne dienstlichen Auftrag mehrere Personenabfragen gemacht haben und für den russischen Geheimdienst tätig gewesen sein. Freigesprochen wurde Ott unter anderem vom Vorwurf des Betrugs. Während des gesamten Verfahrens hat sich Egisto Ott nicht schuldig bekannt. Beim Verlassen des Gerichtssaals hat er lediglich gesagt, kein Kommentar.
1: Im Nationalrat in Wien ist heute der Europäische Asylpakt in österreichisches Recht umgesetzt worden. Während die Regierung den Schritt lobt und etwa von einer Trendwende die Rede ist, kommt scharfe Kritik von der FPÖ. Von einer hitzigen Debatte berichtet Maximilian Biegler.
3: Künftig soll es etwa Rückkehrzentren in sicheren Drittstaaten geben, am Flughafen sollen Asylsuchende länger festgehalten werden können und in bestimmten Fällen soll es verpflichtende beschleunigte Verfahren geben. Innenminister Gerhard Karner, ÖVP.
4: Es ist die größte fremdenrechtliche und Asylgesetznovelle seit mehr als 20 Jahren. Bedeutet eine massive Veränderung, massive Verschärfung.
3: FPÖ-Chef Herbert Kickl sieht das ganz anders. Er fordert einen Systemwechsel.
5: Und dieser Systemwechsel ist nicht dieses europäische Herumgewurschtle, dem Sie sich ausliefern, sondern keine Asylanträge mehr für Völkerwanderer, keine Geldleistungen für Asylwerber und Remigration.
3: Abseits des Asylpakts ist heute auch beschlossen worden, dass die Familienzusammenführung ab Juli über eine Quotenregelung erfolgt.
1: Der Iran-Krieg lässt die Preise in Österreich wieder rascher steigen. Im April ist die Inflationsrate laut Statistik Austria im Jahresvergleich bei 3,4% gelegen. Im März waren es noch 3,2%. Volker Obermeier berichtet.
6: Die Kosten für Treibstoffe und Heizöl sind ein Teil der Inflation. Sie machen ein Drittel der Teuerungsrate aus, sagt WIFO-Experte Josef Baumgartner.
7: Da ist durch den Iran-Krieg die Versorgung nach wie vor eingeschränkt. Da ist ungefähr ein Fünftel der globalen Ölförderung weniger verfügbar und das führt zu diesen Preissteigerungen.
6: Ebenso etwa ein Drittel der April-Inflation entfällt auf den personalintensiven Dienstleistungssektor wie Gastronomie und Hotellerie. Nach Angaben der Statistik Austria sind die Preise überdurchschnittlich gestiegen, wenn auch nicht mehr so stark wie früher. Konstant geblieben ist die Teuerung beim Wohnen inklusive Haushaltsenergie. Unterhalb der 3,4%-Marke für den April liegt die Preisentwicklung bei Nahrungsmitteln. Stärkster Preisdämpfer sind Pauschalreisen.
1: Jetzt ins Ausland. Nur wenige Tage nach US-Präsident Donald Trump ist Russlands Präsident Wladimir Putin zum chinesischen Staatschef Xi Jinping nach Peking gereist. Putin und Xi betonen ihre, wie sie es nennen, unerschütterliche Freundschaft. Doch über eine große Gaspipeline von Russland nach China, die Moskau gerne gebaut sehen würde, gibt es erneut keine Einigung. Aber das Wichtigste bei diesem Besuch war vielleicht ohnehin die Symbolik, berichtet Christian Lieninger.
8: Marschierende Ehrenformationen, jubelnde Kinder, Salutschüsse. Nach Donald Trump begrüßt der chinesische Präsident Xi Jinping mit Wladimir Putin schon zum zweiten Mal in weniger als einer Woche einen höchstrangigen Staatsgast in Peking. Es sind Bilder, die Xi wohl gefallen. China als Zentrum der Weltpolitik. Die heutige Welt ist nicht friedlich. Ein Rückfall zum Gesetz des Dschungels droht, warnt Xi. Kritik an den USA und dem Krieg gegen den Iran also. Über den Krieg, den Russland gegen die Ukraine führt, findet der chinesische Präsident hingegen kein schlechtes Wort. Gelegen kommt Putin, aber auch die Symbolik des Treffens mit einem Freund wie China, so die Botschaft, ist Russland noch stärker. Putin preist Russland als verlässlichen Öl- und Gaslieferanten. Die schon lange diskutierte neue Pipeline Kraft-Sibiriens 2 wird aber erneut nicht fixiert.
1: Eine von Israel abgefangene Flotte von Aktivistenschiffen schlägt weiter Wellen. Mehrere Länder, deren Staatsbürger von der israelischen Armee festgenommen wurden, kritisieren ein provokantes Video des ultrarechten israelischen Sicherheitsministers Itamar Ben-Gvir, in dem dieser die gefesselten Aktivisten verhöhnt. Auch die israelische Regierungsspitze hat das Video jetzt verurteilt. Aus Tel Aviv berichtet David Kriegleder.
9: Die selbsternannte Hilfsflotte für Gaza war gestern von der israelischen Marine im Mittelmeer gestoppt worden. Unter den 250 Festgenommenen sollen noch 3 Österreicher sein. Heute früh erreichen die Aktivisten den israelischen Hafen Ashdod, wo es zu einem weiteren Aufreger kommt. Israels rechtsradikaler Sicherheitsminister Itamar Ben-Gvir zieht mit einer Landesfahne an den gefesselten, niederknienden Aktivisten vorbei. Verhöhnt sie, lässt sich filmen. Willkommen in Israel, hier haben wir das Sagen, lang lebe das israelische Volk. Die Außenminister Frankreichs und Italiens sprechen von menschenunwürdiger Behandlung der Aktivisten. Auch Premierminister Benjamin Netanyahu verurteilt die Aktion Ben-Gvirs als Verstoß gegen die Werte Israels und kündigt an, die Aktivisten so schnell wie möglich abzuschieben.
1: Im Nachtjournal jetzt zum Sport. Österreichs Erfolgslauf bei der Eishockey-WM in der Schweiz hat ein brutales Ende gefunden, Wolfgang Eichinger.
10: Nach 3 Siegen setzt es bei der Eishockey-WM für Österreich die erste Niederlage. Das Team von Roger Bader verliert gegen Gastgeber und Vizeweltmeister Schweiz mit 0-9.
11: Auf alle Fälle ist diese Mannschaft mehr als eine Klasse besser als wir. Das muss man einfach anerkennen.
10: Also ein Dämpfer für das österreichische Team. Aber am Samstag gegen Deutschland kann der Viertelfinaleinzug fixiert werden. Spielbeginn 20.20 Uhr, live zu sehen in ORF1. Im österreichischen Fußball wechselt Teamspieler Alessandro Schöpf von Wolfsberg zum Meister und Cupsieger LASK. Vertrag bis Sommer 2028. Markus Schopp übernimmt den Posten des Cheftrainers und technischen Direktors bei Hartberg. Also Schopp ist zum 3. Mal Trainer beim steirischen Bundesligisten. Und bei Ried, da steht Trainer Maximilian Senft vor dem Absprung. Laut Medienberichten soll er neuer Trainer beim 10. der 2. deutschen Liga bei Karlsruhe werden. Beim Giro d'Italia wird Radsportler Felix Gall auf der 11. Etappe im Hauptfeld 42. und bleibt Gesamtvierter. Und Tennis, bei der Qualifikation für die French Open in Paris stehen Sinja Kraus, Lukas Neumeier und Juri Rodionow in der letzten Quali-Runde und brauchen noch einen Sieg für den Hauptbewerb.
1: Und im Fußball-Europa-League-Finale zwischen Freiburg und Aston Villa steht es zur Halbzeit 2-0 für Aston Villa. Zum Wetter.
12: Trocken verläuft die Nacht in Süd- und Ostösterreich. Regenschauer sind dagegen an der Alpen-Nordseite unterwegs, im Bereich von Vorarlberg bis zum Wienerwald. Morgen am Donnerstag wird es noch einmal wechselhaft. Zeitweise scheint überall die Sonne, aber auch Wolken sind immer wieder dabei. Länger bewölkt ist es morgen vom Tiroler Unterland bis zum Mostviertel. Hier müssen wir von der Früh weg mit Regenschauern rechnen. Sonst gibt es nur einzelne Schauer im Tagesverlauf. Die Höchsttemperaturen 17 bis 26 Grad und besonders im Osten bleibt es windig.
1: Das war ein Nachtjournal mit Tom Brandenberger. Verbringen Sie noch einen schönen Abend.
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1: Im Nachrichtenstudio begrüßt sie Tom Brandenberger. Seit mehr als 15 Jahren ist der Strafvollzug mit elektronisch überwachtem Hausarrest möglich. Aktuell sitzen 381 Personen ihre Haftstrafe mit einer Fußfessel zu Hause ab. Insgesamt haben seit der Einführung über 11.000 Personen ihre Haft auf diese Weise verbracht. So die Bilanz des Justizministeriums, das von einem Erfolgsmodell spricht. Petra Bichler berichtet.
2: Fußfessel hört sich schön an, aber
3: es ist definitiv ein großer Einschnitt. Man muss wirklich jeden Handgriff, jeden Schritt, was ich aus dem Haus gehe, ob es jetzt da ist, einen Müll raustragen, was ich planen.
2: Schildert ein Häftling, der anonym bleiben will, seine Erfahrungen. Fußfesselträger müssen sich an strenge Zeitpläne halten, wann man in der Arbeit sein muss, wann zu Hause und wann man einkaufen gehen darf, sagt Dina Nachbauer, Geschäftsführerin von Neustadt. Die Häftlinge müssen so selbst für ihre Resozialisierung sorgen.
4: Weil über ihnen schwebt immer das Damoklesschwert. Wenn es nicht funktioniert, ist der nächste Schritt die Justizanstalt.
2: Überwacht wird mittels GPS, sagt Karl Peinhardt, Leiter der Überwachungszentrale.
5: Die Überwachungszentrale kann ständig feststellen, wo sich eine Person aufhält.
2: Und im Bedarfsfall wird sofort eingeschritten, sagt Peinhardt.
1: Der ehemalige Verfassungsschützer Gisto Ott ist von einem geschworenen Gericht wegen Amtsmissbrauchs und Spionage verurteilt worden. Das Strafmaß beträgt 4 Jahre und 1 Monat unbedingt. Ott soll ohne dienstlichen Auftrag Personenabfragen gemacht und für den russischen Geheimdienst tätig gewesen sein. Das Urteil ist nicht rechtskräftig. Die Asylreform hat heute im Parlament für hitzige Debatten gesorgt. Auf der einen Seite die Koalitionsparteien, die sich für die Umsetzung des Europäischen Asylpakts feiern. Auf der anderen die FPÖ, für die das in die völlig falsche Richtung geht. Und bei der Debatte standen auch die Nationalratspräsidenten im Mittelpunkt. Felix Nowak berichtet.
6: Ist der Begriff Remigration rechtsextrem? Darüber gehen die Meinungen auseinander, auch im Nationalratspräsidium. Als der FPÖ-Abgeordnete Dahrmann den Begriff verwendet, ist das für Nationalratspräsident Rosenkranz, ebenfalls FPÖ, kein Grund für einen Ordnungsruf.
7: Wenn es im Wortkern gemeint ist und nicht in der rechtsextremen Konnotation, und davon gehe ich aus, ist es kein Ordnungsbegriff.
6: Der zweite Nationalratspräsident Haubner, ÖVP, will das Thema in der nächsten Präsidiale grundsätzlich klären. Die dritte Präsidentin Buhre, SPÖ widerspricht Rosenkranz klar und verweist auf die Definition.

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1: 0 Uhr Donnerstag, der 21. Mai. Im Nachrichtenstudio begrüßt Sie Tom Brandenberger. Die Universitäten befürchten Einsparungen von 1 Milliarde Euro und kündigen deshalb für die kommende Woche eine Großdemonstration an. Außerdem denken sie laut über die Wiedereinführung bzw. Erhöhung der Studiengebühren nach. Von Wissenschaftsministerin Eva-Maria Holzleitner von der SPÖ heißt es dazu, der Budgetprozess sei noch nicht abgeschlossen und sie werde um ein solides Ergebnis kämpfen. Brigitte Hütter, Präsidentin der Universitätenkonferenz, sagt dagegen in der Zeit im Bild 2, die geplanten Kürzungen seien als fix kommuniziert worden.
2: Wir sind ja nicht in den Budgetverhandlungsprozess eingebunden gewesen. An diesem Montag haben wir erfahren, dass die 15,5 Milliarden fix seien und dass es keine Möglichkeit zu einer Steigerung mehr gäbe.
3: Wer hat Ihnen das gesagt? Die Ministerin selber?
2: Sie hat uns auch gesagt, dass sie sich sehr eingesetzt hätte für die Universitäten, für Wissenschaft und Forschung, dass sie aber wenig Möglichkeit sehe, das noch zu ändern. Und es ist unsere Verantwortung, auf so eine Aussage nach langem Schweigen auch zu reagieren.
1: Sagt die Präsidentin der Universitätenkonferenz Brigitte Hütter im Gespräch mit Armin Wolf. Im Nationalrat in Wien ist der Europäische Asylpakt in österreichisches Recht umgesetzt worden. Der Pakt ermöglicht es, Asylverfahren zu beschleunigen, Asylwerber länger am Flughafen anzuhalten und in der Grundversorgung mehr Sanktionen zu verhängen. Die Regierungsparteien sprechen von der größten Asylnovelle seit 20 Jahren. Kritik kommt dagegen von der FPÖ. US-Präsident Trump sieht nach eigenen Angaben die Verhandlungen mit dem Iran auf der Zielgeraden, droht aber für den Fall eines Scheiterns erneut mit weiteren Angriffen. Entweder gäbe es ein Abkommen oder die USA würden einige Dinge tun, die ein bisschen unschön sind, so Trump vor Journalisten. Bei Bienen denken vermutlich die meisten Menschen an Honigbienen. Diese sind bekanntlich wichtige Bestäuber in der Landwirtschaft. Experten lenken die Aufmerksamkeit aber auch auf Wildbienen, die vor allem im Obstbau für die Bestäubung sorgen. Denn beide Arten können Nahrungskonkurrenten sein. Christine Linduska berichtet.
4: Rund 700 Wildbienenarten gibt es in Österreich. Die meisten fliegen nur auf ganz bestimmte Pflanzen, die aber auch von Honigbienen genutzt werden. Inwiefern sie Nahrungskonkurrenten für Wildbienen sein können, werde in der Wissenschaft heiß diskutiert, sagt die Biologin Dominik Zimmermann vom Naturhistorischen Museum Wien.
5: Wenn es Massentrachten gibt, sprich Pflanzenarten, die gerade massenweise blühen, dann ist auf jeden Fall genug für alle da. Aber wenn eigentlich Nahrungsarmut herrscht und in einem Gebiet dann auch noch einige Honigbienenvölker aufgestellt sind, dann kann das die Wildbienen durchaus beeinträchtigen.
4: Denn sie brauchen viele Blüten unmittelbar um ihr Nest.
5: Aus diesem Grund hat auch die Stadt Wien jetzt beschlossen, dass in geschützten Gebieten keine Honigbienenvölker aufgestellt werden dürfen.
4: Ob das den Wildbienen hilft, wird sich zeigen. Mehr als 500 Arten leben alleine in der Bienenhauptstadt Wien.
1: In Gerstorf an der Feistritz im steirischen Bezirk Weiz soll ein 64-Jähriger seine 59-jährige Ehefrau mit einem Gewehr erschossen haben. Die Tat dürfte sich in einem abgelegenen Waldstück ereignet haben. Der mutmaßliche Täter wurde am Tatort festgenommen. Er hatte eine Verwandte angerufen und ihr die Tat gestanden. Abschließend zum Sport. Der Europa-League-Sieger 2026 heißt Aston Villa. Wolfgang Eichinger, der englische Club gewinnt das Finale in Istanbul gegen Freiburg mit 3:0.
6: Freiburg mit dem österreichischen Teamspieler Philipp Linhardt in der Innenverteidigung kann lange das 0:0 halten, aber innerhalb weniger Minuten kurz vor der Pause sorgt Aston Villa für einen Doppelschlag. Der Belgier Tielemans und der Argentinier Buendia stellen auf 2:0. Nach Seitenwechsel sorgt Rodgers für den 3:0 Endstand. Linhardt wird in der 60. Minute ausgetauscht und muss zusehen, wie sich Aston Villa über den zweiten Europacup-Titel in der Vereinsgeschichte freut. 1982 Sieg im Meistercup, jetzt der Europa League gewonnen. Und begeistert mittendrin im Stadion in Istanbul der berühmteste Aston Villa-Fan, der englische Thronfolger Prinz William. Ja, und Villa-Trainer Unai Emery ist der Mr. Europa League. Er gewinnt diese zum 5. Mal. 3-mal hat er diesen Titel mit Sevilla geholt, 1-mal mit Villarreal und jetzt 2026 mit Aston Villa.
1: Das waren die Nachrichten mit Tom Brandenberger. Zum Wetter.
7: Heute wird es noch einmal leicht unbeständig. Sonne und Wolken wechseln, länger bewölkt ist es an der Alpennordseite, vor allem vom Tiroler Unterland bis zum Mostviertel. Hier sind jederzeit Regenschauer möglich, sonst regnet es heute nur vereinzelt. Windig heute und am Nachmittag 17 bis 26 Grad. In den kommenden Tagen wird ein Hochdruckgebiet im Alpenraum wetterwirksam. Damit gibt es am Pfingstwochenende kaum noch Schauer, zeitweise Sonne und Temperaturen, die von Tag zu Tag zulegen. Am Sonntag dürften wir erstmals in diesem Jahr stellenweise die 30-Grad-Marke erreichen. So viel zum Wetter von Daniel Zeinlinger.
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1: Im Studio ist Martin Krachle. Es ist 1 Uhr. Die Senkung der Mehrwertsteuer auf Grundnahrungsmittel soll jetzt heute im Nationalrat beschlossen werden. Damit wird die Steuer etwa auf Brot und Milch halbiert. Das soll jedem Haushalt 100 Euro im Jahr sparen, berichtet Katja Arthofer.
2: Milch, Butter, Eier oder Reis werden billiger, ebenso Weizenmehl, Nudeln, Brot und Gebäck sowie viele Gemüsesorten und Stein- bzw. Kernobst. Die Steuersenkung reduziert die Staatseinnahmen um rund 400 Millionen Euro im Jahr. Heuer, weil zur Jahresmitte, schlägt sie also etwa mit der Hälfte davon zu Buche. Gegenfinanziert vor allem über die neue Paketabgabe, die ab Oktober bei den großen Online-Händlern fällig wird. Und dazu kommt etwa noch eine Maßnahme bei Firmenautos. Die sogenannte Luxustangente, also die Obergrenze für die Neuanschaffung von Firmenwagen, wird nicht wie sonst angehoben. Das bringt dem Staat Mehreinnahmen. Außerdem kommen neue Maßnahmen zur Betrugsbekämpfung. So wird es für die Behörden künftig leichter, Scheinfirmen auf die Spur zu kommen, weil die Banken künftig deutlich mehr Auskünfte über das Vermögen von Beschuldigten erteilen müssen als bisher.
1: Greenpeace warnt jetzt vor Mikroplastik in sogenannten Quetschis, also Quetschbeuteln für Kinder. Internationale Stichprobentests hätten alarmierende Mengen nachgewiesen in Produkten mit Verpackungsmaterial, wie es sie auch in Österreich gibt. Arbeiten bis 70, dafür spricht sich jetzt in Deutschland offenbar die von der Regierung eingesetzte Rentenkommission aus. Das berichtet die Bild-Zeitung. Demnach soll das Pensionsantrittsalter jetzt schrittweise alle 10 Jahre um 1 Jahr angehoben werden. Und Debakel für Österreichs Eishockey-Nationalteam bei der WM. Österreich verliert gegen Gastgeber Schweiz 0:9. Wolfgang Eichinger.
3: Ja, Österreichs Eishockey-Nationalteam war gegen den Vize-Weltmeister der letzten beiden Jahre in diesem Spiel chancenlos. 0:4 nach dem ersten Drittel, 0:7 nach dem zweiten und der Endstand dann 0:9. Für Teamchef Roger Bader war das Debakel gegen sein Heimatland Schweiz dann doch etwas bitter.
4: Auf alle Fälle ist diese Mannschaft mehr als eine Klasse besser als wir. Das muss man einfach anerkennen.
3: Trotzdem, die WM verläuft für Österreich bisher perfekt. 3 Auftaktsiege und Österreich hat gute Chancen ins Viertelfinale einzuziehen. Daher hat Roger Bader mit Torhüter Ate Tolvanen sowie Vinzenz Rohrer und Dominik Zwerger, 3 starke Spieler für die wichtigen nächsten Aufgaben geschont.
4: Und dann sind wir auch sehr müde im 4. Spiel, in 5 Tagen, dass man einfach nichts entgegensetzen konnte.
3: Der nächste Gegner am Samstag ab 20.20 Uhr Deutschland, da hat Österreich bereits die Chance, den Viertelfinaleinzug fix zu machen, live zu sehen in ORF 1.
1: Und wir kommen zum Wetter und zu Katrin Ladstätter.
5: Bevor es ab Freitag überwiegend sonnig und sommerlich warm wird, gibt es heute noch einen wechselhaften, windigen Tag mit Sonne, Wolken und ein paar Regenschauern. Die Schauer sind vor allem noch zwischen dem Tiroler Unterland und dem Wienerwald dabei. Die sonnigen Phasen werden aber auch in der Westhälfte häufiger, besonders am Nachmittag. Die Temperaturen steigen auf 17 bis 24 Grad. Im Süden können es mit dem föhnigen Nordwestwind um die 26 werden. Am Freitag dann schon bis zu 28 Grad. Es bleibt trocken und überwiegend sonnig.
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1: Im Studio ist Martin Krachle, es ist 2 Uhr. Der ehemalige Chefinspektor des Bundesamts für Verfassungsschutz und Terrorismusbekämpfung, Egisto Ott, ist wegen Amtsmissbrauchs und Spionage zu 4 Jahren und 1 Monat unbedingter Haft verurteilt worden. Er soll ohne dienstlichen Auftrag Personenabfragen gemacht und Informationen für den russischen Geheimdienst gesammelt haben. Das Urteil ist noch nicht rechtskräftig. Beate Tomasowitsch.
2: Kein Kommentar, das war alles, was Egisto Ott gestern nach dem Urteil gesagt hat. Seine Anwältin Anna Meyer übt Kritik an der Strafhöhe.
3: Was mich durchaus überrascht hat, ist die Strafhöhe, die ist absolut nicht nachvollziehbar, dass ein Unbescholtener fast die Höchststrafe bekommt.
2: Die Höchststrafe wären 5 Jahre gewesen. Otts Anwältin hat Berufung gegen die Strafhöhe angekündigt und auch eine Nichtigkeitsbeschwerde. Das Urteil ist deshalb nicht rechtskräftig. Verurteilt wurde Ott wegen Amtsmissbrauchs, weil er Personendaten abgefragt hat, die nichts mit seinem Job zu tun hatten. Es gab keinen dienstlichen Auftrag. Außerdem wurde er wegen Spionage für Russland verurteilt, weil er Informationen für den russischen Geheimdienst gesammelt hat. Und auch die Weitergabe der Handys aus dem Innenministerium war für die Geschworenen Spionage. Die Handys sollen über den Ex-Wirecard-Vorstand Jan Marsalek beim russischen Inlandsgeheimdienst gelandet sein.
1: Schnelles Glasfaser-Internet, flächendeckend in ganz Österreich bis 2030. Das war die Ansage der Vorgängerregierung. Die Telekombranche warnt jetzt aber, dass der Ausbau stockt, auch weil die Politik zu wenig ambitioniert sei. Martin Rauter berichtet.
4: Egal, ob man eine Serie schaut, in sozialen Netzwerken unterwegs ist, Online-Spiele spielt oder die künstliche Intelligenz beruflich nutzt. Schnelles und verlässliches Internet hat schon seine Vorteile. Zu vielen Haushalten könnten die dafür notwendigen Glasfaserkabel aber gar nicht erst kommen, sagt A1. Vizechef Thomas Arnoldner.
5: Weil der Ausbau zu teuer ist, die Nachfrage zu gering ist, die Behördenwege zu kompliziert sind und die Investitionsanreize fehlen in einer Situation, wo wir zusätzlich mit sehr, sehr großer Rechtsunsicherheit konfrontiert sind.
4: Die Regierung arbeitet gerade ein neues Telekommunikationsgesetz aus, das diese Probleme bekämpfen soll. Den Entwurf dazu kritisieren die Anbieter als unzureichend. Aus dem Büro des zuständigen Vizekanzlers Babler, SPÖ, heißt es hingegen, man arbeite an Verbesserungen des Gesetzes.
1: SpaceX, der Raumfahrtkonzern von Elon Musk, hat jetzt die offiziellen Unterlagen für einen Börsengang eingereicht. Analysten meinen, er könnte der größte der Geschichte werden. Der Börsengang soll vor allem aber auch frisches Geld für SpaceX bringen. Zuletzt hatte die Firma Milliardenverluste geschrieben. Und jetzt zum Wetter und zu Katrin Ladstätter.
6: Die Sonne wechselt heute tagsüber mit ein paar Wolken. Recht dicht bewölkt startet der Tag aber vom Tiroler Unterland bis zum Wienerwald und hier sind heute auch noch Regenschauer unterwegs. Der Nordwestwind wird noch etwas stärker als gestern, erreicht zum Beispiel im Mittelburgenland Böen um 50 km/h. Die sonnigen Phasen werden heute im Lauf des Tages immer häufiger und die Temperaturen steigen auf meist 17 bis